0: die Schlagzeilen aus der Region mit Jule Stolpe. In Emmerthal-Lattwede ist am Freitagmittag eine Feldspritze im Kurvenbereich der Börrier Straße umgekippt. Die Gemeindefeuerwehr wurde gegen 12.30 Uhr mit dem Stichwort ABC2 Feldspritze alarmiert. Nach Angaben der Feuerwehr liefen geringe Mengen Pflanzenschutzmittel und Hydrauliköl aus. Die Einsatzkräfte sicherten die Unfallstelle ab und banden die ausgelaufenen Stoffe mit Ölbindemittel. In Hameln sind derzeit mehrere Betrüger an Geldautomaten aktiv. Nach Angaben der Sparkasse Hameln-Weserbergland hat eine Bande dort mit einem Ablenkungsmanöver bereits erheblichen Schaden verursacht. Kunden sollten ihre PIN immer verdecken und Abstand zu anderen halten. Im Betrugsfall solle die Karte sofort unter 116-116 gesperrt und Anzeige bei der Polizei erstattet werden. Der Landkreis Holzminden hat im vergangenen Jahr Fördermittel in Höhe von rund 27 Millionen Euro von der N-Bank erhalten. Mit dem Geld aus Landes-, Bundes- und EU-Programmen wurden Unternehmen, Kommunen sowie Bürger unterstützt. Schwerpunkte waren unter anderem Wohnungsbau, Infrastruktur und Fachkräftesicherung. Soweit die Schlagzeilen aus der Region. Weiter mit den Weltnachrichten.
1: Ich bin Uli Reitinger. Finanzminister und SPD-Chef Klingbeil hat die Kompromissbereitschaft seiner Partei in den anstehenden Koalitionsrunden zu grundlegenden Reformen signalisiert. Die notwendigen Reformen voranzutreiben erfordere Kompromisse in der politischen Mitte, sagte Klingbeil der Rheinischen Post. Wir sind bereit, aufeinander zuzugehen und die Blockaden in unserem Land zu überwinden, so Klingbeil weiter. Unionsfraktionschef Spahn hat die bereits fest verabredete BAföG-Reform jetzt offenbar einkassiert. Staatliche Leistungen wie Bürgergeld, Wohngeld, Elterngeld und eben BAföG werden wir absehbar nicht erhöhen können, sagte er dem Münchner Merkur. Bei einem Cyberangriff auf einen externen Dienstleister von Krankenhäusern sind zehntausende Patientendaten gestohlen worden. Betroffen sind Kliniken in Baden-Württemberg, NRW, Rheinland-Pfalz und im Saarland.
2: Das gehackte Unternehmen ist für Abrechnungen zuständig, aber nur von Privatpatienten und Selbstzahlern. Es wird vermutet, dass die Hacker das Abrechnungssystem verschlüsseln wollten. Mit solchen Angriffen wird Lösegeld erpresst. Das klappte aber nicht. Die Attacke wurde vorher abgewehrt. Der Zugriff auf die Daten von unterm Strich zehntausenden Patienten konnte aber nicht verhindert werden. Der Cyberangriff passierte schon im April. Betroffene Kliniken haben angekündigt, alle Patienten zu informieren, von denen Daten gestohlen wurden. Jan-Henner Reitze, Nachrichtenredaktion.
1: Die wichtigsten europäischen Verbündeten der Ukraine haben mit Präsident Zelensky darüber beraten, wie die stockenden Bemühungen um ein Ende des russischen Angriffskriegs wieder in Gang gebracht werden können. An der Videoschalte nahmen Bundeskanzler Merz, der französische Präsident Macron und der britische Premierminister Starmer teil. Aus London hieß es nachher, dass die Unterstützung der Ukraine in den kommenden Monaten noch verstärkt werde. Zum Sport. Der FC Bayern und Titelverteidiger VfB Stuttgart treffen am Abend im DFB-Pokalfinale aufeinander. Für die Bayern geht es nach der Meisterschaft um das Double. Trainer Vincent Kompany.
3: Es bleibt einfach ein historischer Moment, wenn man diese Pokal in die Luft stehen kann. Und dieses Erfolgserlebnis möchten wir auch haben. Unsere ganze Mannschaft spricht über dieses Pokal schon seit dem ersten Tag. Deswegen glaube ich, dass von Bayern München totale Wertschätzung gibt für dieses Pokal. Und ja, wir wollen den wieder nach München bringen.
1: Die Bayern müssen auf ihren angeschlagenen Torwart Manuel Neuer verzichten. Anstoß ist um 20 Uhr.
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5: Nach einer warmen Nacht starten wir am Samstag mit Temperaturen von bis zu 23 Grad in den Tag, erreichen dann Höchstwerte von bis zu 26 Grad. Außerdem haben wir dort einen schönen blauen Himmel mit viel Sonne, 16 Sonnenstunden sind angesagt. Auch am Sonntag wird es schön warm, bisschen kühler als am Vortag mit Höchstwert von 22 Grad. In der Sonne wird es aber immer noch ein bisschen wärmer sich anfühlen und die Sonne, die scheint auch ordentlich. 14,5 Sonnenstunden sind für den Sonntag angesagt.
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1: Die Schlagzeilen aus der Region mit Jule Stolpe. In Emmertal-Latvade ist am Freitagmittag eine Feldspritze im Kurvenbereich der Börrier Straße umgekippt. Die Gemeindefeuerwehr wurde gegen 12.30 Uhr mit dem Stichwort ABC2 Feldspritze alarmiert. Nach Angaben der Feuerwehr liefen geringe Mengen Pflanzenschutzmittel und Hydrauliköl aus. Die Einsatzkräfte sicherten die Unfallstelle ab und banden die ausgelaufenen Stoffe mit Ölbindemittel. In Hameln sind derzeit mehrere Betrüger an Geldautomaten aktiv. Nach Angaben der Sparkasse Hameln-Weserbergland hat eine Bande dort mit einem Ablenkungsmanöver bereits erheblichen Schaden verursacht. Kunden sollten ihre PIN immer verdecken und Abstand zu anderen halten. Im Betrugsfall solle die Karte sofort unter 116-116 gesperrt und Anzeige bei der Polizei erstattet werden. Der Landkreis Holzminden hat im vergangenen Jahr Fördermittel in Höhe von rund 27 Millionen Euro von der N-Bank erhalten. Mit dem Geld aus Landes-, Bundes- und EU-Programmen wurden Unternehmen, Kommunen sowie Bürger unterstützt. Schwerpunkte waren unter anderem Wohnungsbau, Infrastruktur und Fachkräftesicherung. Soweit die Schlagzeilen aus der Region. Weiter mit den Weltnachrichten.
2: Ich bin Uli Reitinger. Die SPD hat Kompromissbereitschaft bei den anstehenden Koalitionsrunden zu den großen Reformen signalisiert. Die Bundesregierung arbeite hart daran, notwendige Reformen voranzutreiben, sagte SPD-Chef und Finanzminister Klingbeil der Rheinischen Post. Das erfordere Kompromisse in der politischen Mitte. Für die SPD sei dabei entscheidend, dass es gerecht zugehe. Der Koalitionsausschuss soll bis zur Sommerpause über grundlegende Reformen entscheiden, in den Bereichen Steuern, Arbeitsmarkt, Rente und Bürokratieabbau. Außenminister Wadefuhl hat sich optimistisch geäußert, beim NATO-Gipfel im Juli in der Türkei eine Verständigung mit den USA zu finden. Wadefuhl setzt auf eine NATO mit den USA. US-Außenminister Marco Rubio habe das Gemeinsame der NATO betont, sagte Wadefuhl nach einem Treffen im schwedischen Helsingborg.
3: US-Außenminister Rubio machte seinen europäischen Kollegen eines ganz klar. Beim NATO-Gipfel in 6 Wochen in der Türkei müsse Präsident Trump vom Mehrwert der NATO überzeugt werden. Nachdem Spanien den USA die Nutzung eigener Stützpunkte für den Iran-Krieg verbot, stelle sich diese Frage ganz eindeutig. Und die Europäer sollen auch berichten, wie sie beim Aufbau der eigenen Verteidigung vorankommen. England und Frankreich haben angekündigt, bei der Sicherung der Straße von Hormuz mitzumachen. Auch Deutschland ist grundsätzlich bereit. Eine NATO-Mission wird das aber wohl nicht. Aus Brüssel, Edith Ebeling.
2: Beim Ebola-Ausbruch in der Demokratischen Republik Kongo steigen die Fallzahlen weiter. Nach Angaben der Weltgesundheitsorganisation gäbe es fast 750 Verdachtsfälle und 177 Todesfälle. Gewalt und Unsicherheit im Land behindern die Bekämpfung des Virus, gegen das es weder einen Impfstoff noch eine Therapie gibt. Zum Sport und damit zum DFB-Pokalfinale heute Abend im Berliner Olympiastadion. Nach 6 Jahren ist der FC Bayern mal wieder mit dabei. Der Rekordpokalsieger trifft auf Titelverteidiger VfB Stuttgart. Trainer Sebastian Hoeneß weiß, dass das verdammt hart wird heute Abend.
4: Eine außergewöhnliche Leistung, das ist das, was wir uns vornehmen. Das ist das, was du immer brauchst gegen die Bayern. Aber wir haben Blut geleckt und jetzt sind wir hier und haben eigentlich das schönste Spiel, das du haben kannst gegen die beste Mannschaft in Deutschland. Definitiv eine der besten Mannschaften in Europa und darauf freuen wir uns.
2: Die Bayern müssen auf ihren angeschlagenen Stammtorhüter Manuel Neuer verzichten. Anstoß ist um 20 Uhr.
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5: Nach einer warmen Nacht starten wir am Samstag mit Temperaturen von bis zu 23 Grad. In den Tag erreichen dann Höchstwerte von bis zu 26 Grad. Außerdem haben wir dort einen schönen blauen Himmel mit viel Sonne. 16 Sonnenstunden sind angesagt. Auch am Sonntag wird es schön warm, bisschen kühler als am Vortag mit Höchstwert von 22 Grad. In der Sonne wird es aber immer noch ein bisschen wärmer sich anfühlen und die Sonne, die scheint auch ordentlich. 14,5 Sonnenstunden sind für den Sonntag angesagt.
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1: Die Schlagzeilen aus der Region mit Jule Stolpe. In Emmertal-Lattfade ist am Freitagmittag eine Feldspritze im Kurvenbereich der Börrier Straße umgekippt. Die Gemeindefeuerwehr wurde gegen 12.30 Uhr mit dem Stichwort ABC2 Feldspritze alarmiert. Nach Angaben der Feuerwehr liefen geringe Mengen Pflanzenschutzmittel und Hydrauliköl aus. Die Einsatzkräfte sicherten die Unfallstelle ab und banden die ausgelaufenen Stoffe mit Ölbindemittel. In Hameln sind derzeit mehrere Betrüger an Geldautomaten aktiv. Nach Angaben der Sparkasse Hameln-Weserbergland hat eine Bande dort mit einem Ablenkungsmanöver bereits erheblichen Schaden verursacht. Kunden sollten ihre PIN immer verdecken und Abstand zu anderen halten. Im Betrugsfall solle die Karte sofort unter 116-116 gesperrt und Anzeige bei der Polizei erstattet werden. Der Landkreis Holzminden hat im vergangenen Jahr Fördermittel in Höhe von rund 27 Millionen Euro von der N-Bank erhalten. Mit dem Geld aus Landes-, Bundes- und EU-Programm wurden Unternehmen, Kommunen sowie Bürger unterstützt. Schwerpunkte waren unter anderem Wohnungsbau, Infrastruktur und Fachkräftesicherung. Soweit die Schlagzeilen aus der Region. Weiter mit den Weltnachrichten.
2: Ich bin Uli Reitinger. Noch vor der Sommerpause wollen sich Union und SPD auf große Reformvorhaben verständigen, bei der Rente und auf dem Arbeitsmarkt zum Beispiel. SPD-Chef und Finanzminister Klingbeil hat jetzt die Kompromissbereitschaft seiner Partei betont. Nur so könne man die Blockaden im Land überwinden, sagte Klingbeil in der Rheinischen Post. Die bereits vereinbarte BAföG-Reform wackelt wieder. Unionsfraktionschef Spahn sagte dem Münchner Merkur, dass die Regierung Bürgergeld, Wohngeld, Elterngeld und BAföG absehbar nicht erhöhen kann. In Deutschland sind im vergangenen Jahr so wenige neue Wohnungen fertiggestellt worden, wie seit mehr als 10 Jahren nicht. Nach Zahlen des Statistischen Bundesamts waren es rund 206.000. Das ist der niedrigste Wert seit 2012.
3: Seit Jahren versucht die Politik, Neubau anzukurbeln im Kampf gegen Wohnungsmangel und steigende Mieten. Die Zahlen zeigen, das gelingt nicht. Allein im Vergleich zum Vorjahr sind nochmal 18% weniger Neubauten fertig geworden. Die Baubranche fordert weiter weniger Bürokratie und bessere Rahmenbedingungen. Aus Berlin Jan-Henner Reitze.
2: Die USA verschärfen die Regeln für Anträge auf eine Green Card. Solche Anträge auf einen dauerhaften Aufenthaltsstatus in den USA sollen nach dem Willen der US-Regierung künftig vor allem aus dem Ausland gestellt werden. Bislang können sich auch Urlauber, Studierende und andere Besucher in den USA auf eine Green Card bewerben. Frage an unsere USA-Korrespondentin Tina Eck. Was genau heißt das vor allem auch für die Deutschen in den USA?
4: Ja, das kann ganz schön kompliziert werden. Wenn zum Beispiel ein Deutscher hier in den USA im Urlaub ist oder mit einem Arbeitsvisum hier tätig ist und es sich dann ergibt, dass er oder sie doch dauerhaft im Land bleiben möchte, aus welchen Gründen auch immer. Bis jetzt konnte man dann hier in den USA den Antrag auf den dauerhaften Aufenthaltsstatus stellen. Das soll nun nicht mehr gehen, sondern die Leute müssen zurück ins Heimatland und den Antrag dort stellen. Das betrifft viele tausend Menschen, Leute, die aufgrund ihres Visums oft schon von den Behörden geprüft wurden und die nun nochmal vom Heimatland aus von vorne anfangen.
2: Tina Eck in Washington, vielen Dank. Und noch zum Sport. Drittligist Rot-Weiß Essen kann weiter vom Aufstieg träumen. RWE gewann am Abend das Relegationshinspiel gegen Zweitligist Greuther Fürth mit 1:0. Das Rückspiel ist am Dienstag in Fürth.
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5: Nach einer warmen Nacht starten wir am Samstag mit Temperaturen von bis zu 23 Grad in den Tag, erreichen dann Höchstwerte von bis zu 26 Grad. Außerdem haben wir dort einen schönen blauen Himmel mit viel Sonne, 16 Sonnenstunden sind angesagt. Auch am Sonntag wird es schön warm, bisschen kühler als am Vortag mit Höchstwert von 22 Grad. In der Sonne wird es aber immer noch ein bisschen wärmer sich anfühlen und die Sonne, die scheint auch ordentlich. 14,5 Sonnenstunden sind für den Sonntag angesagt.
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1: Die Schlagzeilen aus der Region mit Jule Stolpe. In Emmertal-Latvade ist am Freitagmittag eine Feldspritze im Kurvenbereich der Börrier Straße umgekippt. Die Gemeindefeuerwehr wurde gegen 12.30 Uhr mit dem Stichwort ABC2 Feldspritze alarmiert. Nach Angaben der Feuerwehr liefen geringe Mengen Pflanzenschutzmittel und Hydrauliköl aus. Die Einsatzkräfte sicherten die Unfallstelle ab und banden die ausgelaufenen Stoffe mit Ölbindemittel. In Hameln sind derzeit mehrere Betrüger an Geldautomaten aktiv. Nach Angaben der Sparkasse Hameln-Weserbergland hat eine Bande dort mit einem Ablenkungsmanöver bereits erheblichen Schaden verursacht. Kunden sollten ihre PIN immer verdecken und Abstand zu anderen halten. Im Betrugsfall solle die Karte sofort unter 116-116 gesperrt und Anzeige bei der Polizei erstattet werden. Der Landkreis Holzminden hat im vergangenen Jahr Fördermittel in Höhe von rund 27 Millionen Euro von der N-Bank erhalten. Mit dem Geld aus Landes-, Bundes- und EU-Programmen wurden Unternehmen, Kommunen sowie Bürger unterstützt. Schwerpunkte waren unter anderem Wohnungsbau, Infrastruktur und Fachkräftesicherung. Soweit die Schlagzeilen aus der Region. Weiter mit den Weltnachrichten.
2: Ich bin Uli Reitinger. Finanzminister und SPD-Chef Klingbeil hat die Kompromissbereitschaft seiner Partei in den anstehenden Koalitionsrunden zu grundlegenden Reformen signalisiert. Wir sind bereit, aufeinander zuzugehen und die Blockaden in unserem Land zu überwinden, sagte Klingbeil der Rheinischen Post. Unionsfraktionschef Spahn hat die bereits fest verabredete BAföG-Reform jetzt offenbar einkassiert. Staatliche Leistungen wie Bürgergeld, Wohngeld, Elterngeld und BAföG werden wir absehbar nicht erhöhen können, sagte er dem Münchner Merkur. Die wichtigsten europäischen Verbündeten der Ukraine haben mit Präsident Zelensky darüber beraten, wie die stockenden Bemühungen um ein Ende des russischen Angriffskriegs wieder in Gang gebracht werden können. Bei der Videoschalte waren unter anderem Bundeskanzler Merz und der französische Präsident Macron dabei.
3: Im Abwehrkampf gegen den russischen Angriffskrieg spricht Zelensky nun von einer so starken Position seiner Streitkräfte wie seit Jahren nicht mehr. Zelensky sieht vor allem auch die jüngsten Drohnenangriffe weit im russischen Hinterland als Erfolg. Er hofft deshalb auf noch mehr Unterstützung und Geld der Europäer für die Ukraine. Hier in Moskau werden die Erfolge Kiews heruntergespielt. Kremlchef Putin gibt sich weiter siegessicher. Aus Moskau, Ulf Mauder.
2: Heute feiert unser Grundgesetz Geburtstag. Da Demokratie von Menschen lebt, die mitmachen, hat Bundespräsident Steinmeier den heutigen 23. Mai zum ersten deutschlandweiten Mitmachtag ausgerufen.
4: Die Aktionen zum Grundgesetz-Ehrentag laufen schon seit 18. Mai und gehen noch bis Ende des Monats weiter. Das Motto: ganz Deutschland krempelt die Ärmel hoch. Organisiert von Vereinen, Unternehmen und Kommunen gibt es im ganzen Land Aufräumaktionen in Seniorenheimen. Bäume werden geschnitten oder Sportplätze auf Vordermann gebracht. In Zeiten wie diesen würden viele Menschen nach Halt und Orientierung suchen. Genau darum soll es gehen, hatte Steinmeier zum Auftakt erklärt. Gemeinsames Engagement sei nicht nur ein Satz, sondern auch Begegnung, Lachen und Gemeinschaftsgefühl. Diana Kramer, Nachrichtenredaktion.
2: Und noch zum Sport. Rot-Weiß Essen hat sich in einem packenden Relegationshinspiel gegen die Spielvereinigung Greuther Fürth eine gute Ausgangsposition erarbeitet und darf weiter von der zweiten Bundesliga träumen. Drittligist Essen besiegte den Zweitligisten Fürth mit 1:0. RWE will nach 19 Jahren wieder in die zweite Liga. Das Rückspiel ist am Dienstag in Fürth.
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5: Nach einer warmen Nacht starten wir am Samstag mit Temperaturen von bis zu 23 Grad in den Tag, erreichen dann Höchstwerte von bis zu 26 Grad. Außerdem haben wir dort einen schönen blauen Himmel mit viel Sonne, 16 Sonnenstunden sind angesagt. Auch am Sonntag wird es schön warm, bisschen kühler als am Vortag mit Höchstwert von 22 Grad. In der Sonne wird es aber immer noch ein bisschen wärmer sich anfühlen und die Sonne, die scheint auch ordentlich. 14,5 Sonnenstunden sind für den Sonntag angesagt.
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1: Die Schlagzeilen aus der Region mit Jule Stolpe. In Emmertal-Lattfahrde ist am Freitagmittag eine Feldspritze im Kurvenbereich der Börrier Straße umgekippt. Die Gemeindefeuerwehr wurde gegen 12.30 Uhr mit dem Stichwort ABC2 Feldspritze alarmiert. Nach Angaben der Feuerwehr liefen geringe Mengen Pflanzenschutzmittel und Hydrauliköl aus. Die Einsatzkräfte sicherten die Unfallstelle ab und banden die ausgelaufenen Stoffe mit Ölbindemittel. In Hameln sind derzeit mehrere Betrüger an Geldautomaten aktiv. Nach Angaben der Sparkasse Hameln-Weserbergland hat eine Bande dort mit einem Ablenkungsmanöver bereits erheblichen Schaden verursacht. Kunden sollten ihre PIN immer verdecken und Abstand zu anderen halten. Im Betrugsfall solle die Karte sofort unter 116-116 gesperrt und Anzeige bei der Polizei erstattet werden. Der Landkreis Holzminden hat im vergangenen Jahr Fördermittel in Höhe von rund 27 Millionen Euro von der N-Bank erhalten. Mit dem Geld aus Landes-, Bundes- und EU-Programmen wurden Unternehmen, Kommunen sowie Bürger unterstützt. Schwerpunkte waren unter anderem Wohnungsbau, Infrastruktur und Fachkräftesicherung. Soweit die Schlagzeilen aus der Region. Weiter mit den Weltnachrichten.
2: Ich bin Tine Klimach. SPD-Chef Lars Klingbeil hat Kompromissbereitschaft seiner Partei in den anstehenden Koalitionsrunden zu grundlegenden Reformen signalisiert. Die notwendigen Reformen voranzutreiben erfordere Kompromisse in der politischen Mitte, sagte Klingbeil der Rheinischen Post. So einen Kompromiss hatten SPD und Union beim BAföG bereits gefunden. Unionsfraktionschef Spahn stellt das allerdings wieder in Frage.
3: Die SPD betont ihre Kompromissbereitschaft bei den notwendigen Reformen und nahezu zeitgleich kassiert Unionsfraktionschef Spahn die schon verabredete BAföG-Reform einfach wieder ein. Eigentlich hatten sich Schwarz und Rot darauf verständigt, erst den Wohnkostenzuschuss für Studierende um 60 Euro pro Monat zu erhöhen und dann das BAföG schrittweise auf das Niveau der Grundsicherung anzuheben. Aber jetzt lässt sich Spahn im Münchner Merkur plötzlich mit diesem Satz zitieren: Bürgergeld, Wohngeld, Elterngeld und BAföG werden wir absehbar nicht erhöhen können. Aus Berlin, Uli Reitinger.
2: Zum heutigen Grundgesetztag hat Bundespräsident Frank-Walter Steinmeier die Menschen in Deutschland dazu aufgerufen, sich für das Gelingen der Demokratie zu engagieren. Das Grundgesetz sei eine wirkliche Errungenschaft für unser Land und für unser Zusammenleben, sagte er der Deutschen Presseagentur in Berlin. Das Grundgesetz als Verfassung für die Bundesrepublik Deutschland war am 23. Mai 1949 verkündet worden. Der heutige Jahrestag soll den Blick auf das Grundgesetz richten, das Freiheit, Rechtsstaatlichkeit und Demokratie garantiert. Ein Lagertank mit einer leicht entzündbaren Chemikalie droht in Südkalifornien zu explodieren. Die Behörden haben eine großflächige Evakuierung angeordnet.
4: Rund 40.000 Anwohner südöstlich von Los Angeles sind aufgerufen, das Gebiet zu verlassen. Ein riesiger Lagertank mit einer gefährlichen Chemikalie ist überhitzt und könnte entweder ein Leck schlagen oder bersten. In der Luft- und Raumfahrtanlage in Garden Grove kühlen Mitarbeiter den Tank mit Wasserfontänen. Bei einer Explosion oder einem Leck wird die hochgiftige Chemikalie freigesetzt. Der Stoff, der zur Herstellung von Plastik benutzt wird, löst bei Menschen schon bei kurzzeitigem Kontakt Haut-, Augen- und Atemwegsreizungen aus, warnt die US-Umweltbehörde. Aus den USA, Tina Eck.
2: Zum Sport. Rot-Weiß Essen hat sich in dem Relegationshinspiel gegen Greuther Fürth eine gute Ausgangsposition erarbeitet und darf weiter von der zweiten Bundesliga träumen. Der Drittligist setzte sich zu Hause mit 1:0 gegen Greuther Fürth durch.
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5: Nach einer warmen Nacht starten wir am Samstag mit Temperaturen von bis zu 23 Grad. In den Tag erreichen dann Höchstwerte von bis zu 26 Grad. Außerdem haben wir dort einen schönen blauen Himmel mit viel Sonne. 16 Sonnenstunden sind angesagt. Auch am Sonntag wird es schön warm, bisschen kühler als am Vortag mit Höchstwert von 22 Grad. In der Sonne wird es aber immer noch ein bisschen wärmer sich anfühlen und die Sonne, die scheint auch ordentlich. 14,5 Sonnenstunden sind für den Sonntag angesagt.
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1: Mit Susanne Gerland, guten Morgen. Im Rummelbad in Bad Münda beginnt die Freibadsaison. Heute ist das Rummelbad zum ersten Mal geöffnet. In dieser Saison gibt es eine technische Neuerung. Der Ticketautomat im Rummelbad akzeptiert auch EC-Kartenzahlung. Das soll dazu beitragen, lange Warteschlangen am Eingang zu vermeiden. Die Nachrüstung habe gut 8.000 Euro gekostet, sagt Bad Mündas Bürgermeister Dirk Barkowski.
2: Also das war so eins der Themen. Jedes Mal, wenn ich an dieser Kasse vorbeigegangen bin, wo mir die Nackenhaare tatsächlich hochstanden und ich dann die Schlangen gesehen habe. Manch einer mag sich lustig drüber machen, warum das jetzt so lange gedauert hat. Jetzt haben wir es aber. Wurde langsam Zeit, dass wir das machen. Und ich freue mich jetzt auf noch mehr Besucher, die noch schneller die Kasse passieren können.
1: Heute öffnen auch das Sintelbad in Hameln-Unsen und Freibäder in Lüchte. In Emmertal-Lattfade ist am Freitagmittag eine Feldspritze im Kurvenbereich der Börrier Straße umgekippt. Die Gemeindefeuerwehr rückte zu einem ABC-Alarm aus. Nach Angaben der Feuerwehr liefen geringe Mengen Pflanzenschutzmittel und Hydrauliköl aus. Die Einsatzkräfte sicherten die Unfallstelle ab. Die ausgelaufenen Stoffe wurden mit einem Bindemittel unschädlich gemacht. Im Einsatz waren rund 60 Kräfte aus mehreren Ortswehren der Gemeinde Emmertal sowie Polizei und Rettungsdienst. In Niedersachsen wird an den Schulen ein neues Unterrichtsfach eingeführt. Ab dem nächsten Schuljahr werden evangelischer und katholischer Religionsunterricht schrittweise zum Fach christliche Religion zusammengeführt. Das teilte das Kultusministerium in Hannover mit. Nach Angaben des Ministeriums ist das Modell bundesweit einmalig. Erstmals verantworten evangelische und katholische Kirche den Religionsunterricht gemeinsam. Mit der Reform reagiert das Land auf die zunehmend vielfältige Zusammensetzung der Schülerschaft. Das neue Fach soll sich stärker an der Lebenswirklichkeit junger Menschen orientieren. Kultusministerin Julia Willi Hamburg sprach von einem wichtigen Zeichen für Dialog und moderne religiöse Bildung. Soweit die Meldungen aus der Region. Weiter mit den Weltnachrichten.
3: Ich bin Tine Klimach. Die wichtigsten europäischen Verbündeten der Ukraine haben mit Präsident Zelensky darüber beraten, wie die stockenden Bemühungen um ein Ende des Kriegs wieder in Gang gebracht werden können. Bei der Videoschalte waren unter anderem Bundeskanzler Merz und der französische Präsident Macron dabei.
4: Im Abwehrkampf gegen den russischen Angriffskrieg spricht Zelensky nun von einer so starken Position seiner Streitkräfte wie seit Jahren nicht mehr. Allein in diesem Jahr seien 590 Quadratkilometer Gebiet den russischen Besatzern entrissen worden. Zelensky sieht vor allem auch die jüngsten Drohnenangriffe weit im russischen Hinterland als Erfolg. Er hofft deshalb auf noch mehr Unterstützung und Geld der Europäer für die Ukraine. Hier in Moskau werden die Erfolge Kiews heruntergespielt. Kreml-Chef Putin gibt sich weiter siegessicher. Aus Moskau, Ulf Mauder.
3: Unionsfraktionschef Jens Spahn sieht aktuell keine finanziellen Spielräume für eine BAföG-Erhöhung. Staatliche Leistungen wie Bürgergeld, Wohngeld, Elterngeld, BAföG werden wir absehbar nicht erhöhen, sagte der CDU-Politiker dem Münchner Merkur. Dabei hatten sich Koalitionspolitiker erst vor wenigen Wochen nach langen Diskussionen auf eine BAföG-Reform verständigt. Bei einem Cyberangriff auf einen externen Dienstleister von Krankenhäusern in Deutschland sind zehntausende Patientendaten gestohlen worden. Betroffen waren Kliniken in Baden-Württemberg, Nordrhein-Westfalen, Rheinland-Pfalz und dem Saarland.
5: Das gehackte Unternehmen ist für Abrechnungen zuständig, aber nur von Privatpatienten und Selbstzahlern. Es wird vermutet, dass die Hacker das Abrechnungssystem verschlüsseln wollten. Mit solchen Angriffen wird Lösegeld erpresst. Das klappte aber nicht. Die Attacke wurde vorher abgewehrt. Der Zugriff auf die Daten von unterm Strich zehntausenden Patienten konnte aber nicht verhindert werden. Der Cyberangriff passierte schon im April. Betroffene Kliniken haben angekündigt, alle Patienten zu informieren, von denen Daten gestohlen wurden. Jan-Henner Reitze, Nachrichtenredaktion.
3: Zum Sport. Lukas Podolski beendet seine Karriere als Profifußballer. Der Weltmeister von 2014, der seit 2021 in Polen spielt, hört diesen Sommer auf. Ein Kapitel endet, eine neue Ära beginnt, teilten Podolski und sein Club auf Instagram mit. Der 40-Jährige blickt auf eine beeindruckende Laufbahn mit der WM-Krönung in Brasilien zurück.
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1: Ein sonniges, warmes Pfingstwochenende erwartet uns. Heute ist es sonnig mit ein paar Wolken bei Werten bis 28 Grad, am Sonntag mit 26 Grad und am Montag mit 27 Grad. Soweit die Meldungen. Es ist jetzt 7:05.
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1: Mit Susanne Gerland, guten Morgen. Der Rattenfänger Literaturpreis wird auch weiterhin alle 2 Jahre vergeben. Die Versuche der CDU und FDP, den Rattenfänger Literaturpreis zu reformieren, sind im Hamelner Stadtrat gescheitert. Die CDU-Fraktion wollte den Preis nur noch alle 4 statt wie bisher alle 2 Jahre verleihen. Die FDP sogar nur noch alle 5 Jahre. Aus Sicht der CDU-Fraktionsvorsitzenden Birgit Albrecht hätte eine seltenere Vergabe den Preis aufgewertet.
2: Weil dann ist es umso reizvoller, tatsächlich sich um diesen Preis zu bewerben. Wir sehen es einerseits aus Kostengründen, die ja wirklich immer im Vordergrund stehen. Das Ganze muss finanziert werden, Reisekosten für die Autoren, für die Preisträger, für die Jury, letztlich auch für die ganze Veranstaltung. Das Ganze muss vorbereitet werden. Das würde alle 5 Jahre reichen. Und vielleicht hätte es tatsächlich auch den positiven Effekt, dass man alle 5 Jahre in Verbindung mit dem Rattenfänger-Jubiläum das zu einer größeren Veranstaltung macht.
1: Die rot-grüne Mehrheitsgruppe stimmte geschlossen gegen den Antrag. Der Rattenfänger-Literaturpreis wird also nach wie vor alle 2 Jahre verliehen. Im Rummelbad in Bad Münder beginnt die Freibadsaison. Heute ist das Rummelbad zum ersten Mal geöffnet. In dieser Saison gibt es eine technische Neuerung. Der Ticketautomat im Rummelbad akzeptiert auch EC-Kartenzahlung. Das soll dazu beitragen, lange Warteschlangen am Eingang zu vermeiden. Die Nachrüstung habe gut 8.000 Euro gekostet, sagt Bad Münders Bürgermeister Dirk Barkowski.
3: Also das war so eins der Themen. Jedes Mal, wenn ich an dieser Kasse vorbeigegangen bin, wo mir die Nackenhaare tatsächlich hochstanden und ich dann die Schlangen gesehen habe. Manch einer mag sich lustig drüber machen, warum das jetzt so lange gedauert hat. Jetzt haben wir es aber. Wurde langsam Zeit, dass wir das machen. Und ich freue mich jetzt auf noch mehr Besucher, die noch schneller die Kasse passieren können.
1: Heute öffnen auch das Sintelbad in Hameln-Unsen und Freibäder in Lüchte. In Niedersachsen wird an den Schulen ein neues Unterrichtsfach eingeführt. Ab dem nächsten Schuljahr werden evangelischer und katholischer Religionsunterricht schrittweise zum Fach christliche Religion zusammengeführt. Das teilte das Kultusministerium in Hannover mit. Nach Angaben des Ministeriums ist das Modell bundesweit einmalig. Erstmals verantworten evangelische und katholische Kirche den Religionsunterricht gemeinsam. Mit der Reform reagiert das Land auf die zunehmend vielfältige Zusammensetzung der Schülerschaft. Soweit die Meldungen aus der Region. Weiter mit den Weltnachrichten.
4: Ich bin Tine Klimach. Zum Impfen oder in bestimmten Fällen Blut abnehmen, sollen wir in Zukunft auch in die Apotheke gehen können. Chronisch Kranke sollen dort Medikamente auch ohne neues Rezept bekommen können. Das hat der Bundestag beschlossen. Der Verband der Hausärztinnen und Ärzte sieht die geplanten Änderungen allerdings kritisch, so der Vorsitzende Markus Blumenthal-Bayer im ZDF.
5: Ich halte von der Apothekenreform gar nichts. Es ist weder eine Entlastung der Praxen noch eine Verbesserung von Versorgung, sondern es ist ein Dammbruch und es ist auch eine Gefahr von Patientensicherheit.
4: Die Bundesregierung will mit der neuen Apothekenreform Apotheken auf dem Land erhalten und Arztpraxen entlasten. Deutschland, Großbritannien und Frankreich sehen die Ukraine nach Angaben ihres Präsidenten Selenskyj nach den jüngsten Angriffen Kiews auf russische Ziele in einer deutlich stärkeren Position. Das teilte Selenskyj in den sozialen Netzwerken nach einer Videoschalte mit Kanzler Merz, dem britischen Premier Starmer und dem französischen Präsidenten Macron mit. Es sei um die Frage gegangen, wie die Friedensdiplomatie neuen Schwung bekomme und Europa daran beteiligt werden könne, sagte Selenskyj. Vereinbart sei, dass sich die nationalen Sicherheitsberater in naher Zukunft treffen. Heute feiert unser Grundgesetz Geburtstag. Da Demokratie von Menschen lebt, die mitmachen, hat Bundespräsident Frank-Walter Steinmeier für den heutigen Tag den ersten deutschlandweiten Mitmachtag ausgerufen.
6: Die Aktionen zum Grundgesetz-Ehrentag laufen schon seit 18. Mai und gehen noch bis Ende des Monats weiter. Das Motto: ganz Deutschland krempelt die Ärmel hoch. Organisiert von Vereinen, Unternehmen und Kommunen gibt es im ganzen Land Aufräumaktionen in Seniorenheimen. Bäume werden geschnitten oder Sportplätze auf Vordermann gebracht. In Zeiten wie diesen würden viele Menschen nach Halt und Orientierung suchen. Genau darum soll es gehen, hatte Steinmeier zum Auftakt erklärt. Gemeinsames Engagement sei nicht nur ein Satz, sondern auch Begegnung, Lachen und Gemeinschaftsgefühl. Diana Kramer, Nachrichtenredaktion.
4: Zum Sport. Die Eishockey-Nationalmannschaft holt den ersten Sieg bei der WM in der Schweiz. Durch das 6:2 gegen Ungarn am Abend besteht für die deutsche Nationalmannschaft weiter die Chance auf den Einzug ins Viertelfinale. Aber auch das Spiel gegen Österreich heute Abend muss gewonnen werden, damit das DEB-Team im Turnier bleibt.
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0: Tja, da sind doch fantastische Aussichten heute. Temperaturen bis 28 Grad und schon jetzt prallt die Sonne ins Weserbergland. Bei Temperaturen, naja, noch angenehm, so um 13, 14 Grad. Aber es wird, ja, wie gesagt, richtig heiß. Und nach der nächsten Nacht mit Tiefstwerten um 12 Grad sieht es auch morgen am Sonntag überwiegend sonnig aus. Im Mix mit etwas Bewölkung. Temperaturen steigen auch nochmal richtig auf hochsommerliche Grade. 25, 26 Grad am Sonntag.
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0: Heute Samstag mit den Rainbirds bei Radioaktiv um 9:09. Der Biber. Mittlerweile ist er auch hier im Weserbergland an vielen Gewässern zu finden. Passend dazu gab es 2 Projekttage am Schiller-Gymnasium in Hameln. Am Donnerstag, den 21. Mai, konnten Jugendliche der 11. und 12. Klasse an einer Podiumsdiskussion rund um den Biber teilnehmen. Meine Kollegin Merle Friedrich war mit dabei und kann uns mehr dazu erzählen. Merle, wie war die Podiumsdiskussion denn aufgebaut?
1: Es gab 2 Moderatorinnen, das waren Biologielehrerinnen der Schule, die eine Art Stuhlkreis aufgebaut haben. Die 12 SchülerInnen wurden dann in verschiedene Gruppen eingeteilt. Da gab es zum Beispiel Naturschützer, Land- und Forstwirte, Wasserbauer und die Kommune mit einer Oberbürgermeisterin. Und dann wurde auch schon losdiskutiert, bei der jede Gruppe die Position seiner Rolle, also Argumente für oder gegen den Biber, vertreten hat. Nach ein paar Minuten hat sich da wirklich ein richtiges Wortgefecht entwickelt. Es wurde aber auch versucht, gemeinsame Kompromisse zu finden.
0: Und was war das Ziel? Was sollte mit dem Projekt erreicht werden?
1: Das Ziel dahinter war, den Biber als Ganzes kennenzulernen, seine Rolle für die Gewässer und die Natur, aber auch, warum er überhaupt für so viele Diskussionen sorgt. Gleichzeitig war es durch den Austausch untereinander auch möglich, Demokratie zu lernen. Dazu Ralf Schulte, er ist Projektleiter und Biberexperte der NABU Hameln-Pyrmont.
2: Wenn dieses Verhalten eines Tieres zu Konflikten führt, welche Möglichkeiten der Konfliktminderung, der Konfliktprävention gibt es dann? Und damit zeigt sich dann relativ schnell, dass aus einem ursprünglich biologischen Thema durchaus auch ein gesellschaftspolitisches Thema werden kann.
0: Die Podiumsdiskussion war also dafür da, mehr Verständnis zu fördern. Hat das denn funktioniert?
1: Ja, das war schon deutlich, auch wenn in der Diskussion keine Lösung für das Biberproblem gefunden wurde. Ich hatte das Gefühl, dass es was mit den Jugendlichen gemacht hat und sie auch etwas mitgenommen haben.
3: Dass es nicht immer nur am Geld liegt, sondern auch daran, erstmal einen geeigneten Lösungsvorschlag zu finden.
4: Dass viele Parteien oft einstecken müssen und dass man da auch zum Teil aufeinander achten muss.
5: Dass es schwierig ist, mit vielen Menschen auf einen Nenner zu kommen, wenn viele sehr unterschiedliche Meinungen haben.
0: Das Thema Biber bleibt umstritten. Dazu gab es am 21. Mai am Hamelner Schiller-Gymnasium eine Podiumsdiskussion mit Jugendlichen der 11. und 12. Klasse. Darüber berichtet hat Merle Friedrich hier bei Radioaktiv.

Hallo, hier ist Kai Papenfuß, Schlagzeuger von Talk and Wire. Ein Lied meines Lebens, also eins von ganz vielen, das ist Jump von Van Halen. Ein für mich absolut motivierender, kraftvoller Song, der ganz viel über Begeisterung erzählt, wenn man mal so das Video sieht, wie die das eingespielt haben. Klasse. Die Story dazu ist, dass ich irgendwann im Winter 83, 84 bei einem Kumpel saß. Wir wollten eigentlich gerade rausgehen. Und ich hörte schon so im Öffnen der Tür dieses Intro von Jump und dann ging die Tür auf und ich sah das. Und da war für mich innerhalb einer Zehntelsekunde klar, das ist so krass, das, was die machen, das willst du auch machen. Und das begeistert mich bis heute. Das ist jedes Mal für mich ein Muss, wenn das auf einer Party läuft, dann geht's ab auf die Tanzfläche, auch für mich als absoluten Nicht-Tänzer. Und deswegen jetzt ganz viel Spaß mit einem Lied meines Lebens. Ganz wichtig, Jump von Van Halen.

0: das Lied des Lebens von Radioaktivhörer Kai und gleich. Hymnische Musik von Bonnie Tyler, Total Eclipse of the Heart und ganz relaxten Bruno Mars haben wir auf uns hier gleich. Count on me, das machen wir doch.
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0: Mit Sonnenschein bis zum Abend, bei überwiegend blauem Himmel. Es bleibt trocken und wird bis zu 27 Grad warm. Nach der Nacht mit Tiefstwerten um 15 Grad scheint am Sonntag rund 14 Stunden die Sonne im Mix mit Bewölkung. Es soll trocken bleiben bei Höchstwerten um 25 Grad.
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0: Ja, dann nehmen wir Sie gleich mit ins Paradies, in den Garten, der ja derzeit vielleicht auch bei Ihnen prächtig blüht. Und jetzt können endlich auch Ihre Lieblingsgemüsesorten raus. Worauf Sie da achten sollten, gerade bei empfindlicheren Gemüse, das erfahren Sie gleich bei uns. Ich bin Jan Hampe, schön, dass Sie uns hören. Ich wünsche Ihnen einen herrlichen Samstag.

0: Das klingt doch ganz vernünftig. Aus denen man kann man zählen. Bruno Mars bei Radioaktiv um 20 Minuten vor 9. Im Mai können sich Gärten in ein wahres Paradies verwandeln. Die Blumen sorgen für prächtige Farben und jetzt nach den Eisheiligen kann auch das Gemüse raus. Unsere Gartenexpertin Sabine Klingelhöfer von der Emmertaler Firma Neudorf hat dazu nützliche Tipps. Frau Klingelhöfer, auch die etwas empfindlicheren Gemüse wie Zucchini, Tomaten oder Paprika können ja jetzt im Garten oder auch auf dem Balkon gepflanzt werden. Können die draußen auch in Töpfen bleiben?
1: Das Beste ist wirklich aus dem Topf raus, unbedingt sogar, und in die Erde setzen, weil der Topf ist immer begrenzt. Also man kann, wenn man nur einen Balkon hat, dann kann man das natürlich in größere Töpfe pflanzen. Das geht auch, ist auch okay. Aber die Entwicklung im Garten ist meistens nochmal eine bessere, wenn man sie ganz aus den Töpfen rausnimmt.
0: Gemüse, das jetzt gleich in den Garten kommt, wie zum Beispiel Bohnen, sollte das auch nochmal besonders vorgezogen werden?
1: Das kann man machen, um sie vor Schnecken zum Beispiel zu schützen, weil Schnecken lieben ja frisches Grün. Und die Sämlinge und Keimlinge, die werden schnell mal abgefressen von Schnecken. Also als Schneckenschutz ist es gut, wenn man die vorzieht, bei den Bohnen zum Beispiel. Aber ansonsten muss man das nicht unbedingt. Manche Pflanzen entwickeln sich sogar besser, wenn sie gleich direkt in die Erde kommen und nicht diesen Umtopfschock sozusagen haben.
0: Muss das Gemüse gleich gedüngt werden?
1: Es gibt Pflanzen, die sollten tatsächlich direkt beim Einpflanzen gedüngt werden. Und das sind alle Gemüsepflanzen, die Früchte tragen. Also Tomaten, Auberginen, Kürbis, Zucchini, Paprika, Chili. Da kann man gleich eine Portion organischen Dünger ins Pflanzloch reingeben, weil das sind die sogenannten Starkzehrer, die brauchen besonders viel Nährstoffe. Und die muss man auch im Juli dann nochmal nachdüngen, weil die einfach so einen riesen Hunger haben, weil die ja auch viel leisten müssen und diese Früchte produzieren müssen.
0: Leider warten ja auch schon Schnecken und Blattläuse auf die frischen, zarten Pflänzchen. Wenn zum Beispiel Blattläuse unterwegs sind, sollte man gleich was dagegen tun?
1: Ja, das ist eine schwierige Frage. Es kommt ein bisschen auf den Garten drauf an, den man hat. Wenn man einen vielfältigen, naturnahen Garten hat, dann kann man sich entspannt zurücklehnen und sagen, okay, ich habe genug Marienkäfer und Schwebfliegen im Garten, die kümmern sich schon um die ersten Blattläuse. Wenn ich nur Rasen, Rosen und Neckar habe, dann ist klar, da sind nicht viele Nützlinge unterwegs und dann sollte ich schon bei den ersten Blattläusen was tun, mit Wasser runterspülen, machen manche Leute, ist aus meiner Sicht aber ein bisschen sinnlos, weil die kommen wieder hoch. Da würde ich schon zu einem umweltfreundlichen Pflanzenschutzmittel greifen. Das sind solche Kontaktmittel, da muss man auch die Blattunterseiten einsprühen, aber dann kann man sie ganz gut erwischen. Da gibt es Mittel, die sind auch im Bioanbau zugelassen. Also das kann man ohne große Bedenken einfach tun.
0: Und dann hoffen wir auf eine reiche Ernte. Das war Sabine Klingelhöfer von der Emmertaler Firma Neudorf. Die Tipps für Gartenfreunde hören Sie alle 14 Tage hier bei Radioaktiv.

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2: Selbst mal aktiv werden und auf die Bühne treten können Sie heute in der Kulturmühle Buchhagen. Da gibt es wieder das Karaoke. Es geht endlich weiter. Der Ton- und Lichttechniker Davy holt seine legendäre Karaoke-Show exklusiv für Sie aus dem Ruhestand. Sie können sich da die Freunde schnappen und sich per QR-Code Ihren Lieblingssong aussuchen und dann die Bühne stürmen der Kulturmühle Buchhagen. Und wer nicht singen mag, der kommt einfach zum Anfeuern und Mittanzen vorbei. Man muss sich auch nicht anmelden, einfach vorbeischauen. Eintritt ist frei. Heute Kulturmühle Karaoke in der Kulturmühle Buchhagen beginnt um 19.30 Uhr. Ja, die Profis treten heute wieder auf. Theaterabend der Pyrmonter Theaterkompanie Age is a Feeling im Quäkerhaus in der Bombergallee 9 um 19.30 Uhr. Und da können Sie ein interaktives, monothematisches Stück sehen über das Älterwerden, bei dem das Publikum durch die Auswahl von Geschichten den Verlauf des Lebenslaufs beeinflusst. Es spielen Christiane Schon unter der Regie und dem Bühnenbild von Karl-Herbert Braun. Es spielt Christiane Schon unter der Regie und dem Bühnenbild von Karl-Herbert Braun. Eintrittskarten bekommen Sie direkt über die Website der Pyrmonter Theaterkompanie. Heute Abend im Quäkerhaus Bombergallee 9 um 19.30 Uhr. Age is a Feeling, der Theaterabend der Theaterkompanie. In Halvesdorf gibt es heute das Dachzelt-Festival auf dem Zeltplatz Alpha One. Das ist der Treffpunkt für naturbegeisterte Camper und Outdoor-Fans. Das Event bietet ein langes Wochenende im Zeichen von Reisevorträgen, praxisnahen Workshops, Community-Austausch und einer großen Händlermeile auf dem Zeltplatz Alpha One, Pferdeweg 2 in Halvesdorf, das Dachzelt-Festival. In Hameln können Sie heute eine Sunset-Session erleben, eine Mischung aus groovigem Haus und entspanntem Down-Tempo. 16 Uhr geht es da los. Der Eintritt ist frei. Es handelt sich um eine Hutparty bzw. um ein Hutkonzert, bei dem freiwillige Spenden für die Künstler gerne gesehen sind. Heute M.O. and Friends Sunset-Session in der Sumpfblume in Hameln auf der Terrasse. 16 Uhr. Und habe ich es vergessen, das Dachzelt-Festival beginnt um 15 Uhr heute.
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0: Das war Kamerad mit Be Mine und gleich nach den Nachrichten. Da können wir heute gut gebrauchen, eine kleine Erfrischung. Ab ins Wasser mit Brooke Fraser und dann möchte Ray Garvey frei sein. Das kriege ich da so hin. Es ist 9 Uhr.
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0: Pünktlich zum sonnigen Pfingstwochenende starten viele Freibäder in die Saison. Die Nachrichten mit Susanne Gerland.
2: Im Rummelbad in Bad Münda beginnt die Freibadsaison. Heute ist das Rummelbad zum ersten Mal geöffnet. In dieser Saison gibt es eine technische Neuerung. Der Ticketautomat im Rummelbad akzeptiert auch EC-Kartenzahlung. Das soll dazu beitragen, lange Warteschlangen am Eingang zu vermeiden. Die Nachrüstung habe gut 8.000 Euro gekostet, sagt Bad Münders Bürgermeister Dirk Barkowski.
3: Manch einer mag sich lustig drüber machen, warum das jetzt so lange gedauert hat. Jetzt haben wir es aber. Wurde langsam Zeit, dass wir das machen und ich freue mich jetzt auf noch mehr Besucher, die noch schneller die Kasse passieren können.
2: Heute öffnen auch das Sündelbad in Hameln-Unsen und Freibäder in Lüchte. Der Rattenfänger-Literaturpreis wird auch weiterhin alle 2 Jahre vergeben. Die Versuche der CDU und FDP, den Rattenfänger-Literaturpreis zu reformieren, sind im Hamelner Stadtrat gescheitert. Die CDU-Fraktion wollte den Preis nur noch alle 4 statt wie bisher alle 2 Jahre verleihen, die FDP sogar nur noch alle 5 Jahre. Aus Sicht der CDU-Fraktionsvorsitzenden Birgit Albrecht hätte eine seltenere Vergabe den Preis aufgewertet. Außerdem spielten bei dem Vorschlag auch finanzielle Aspekte eine Rolle. Die rot-grüne Mehrheitsgruppe stimmte geschlossen gegen den Antrag. Der Rattenfänger-Literaturpreis wird also nach wie vor alle 2 Jahre verliehen. Grünen-Fraktionsvorsitzende Annette Dreisvogt.
4: Der Rattenfänger spielt eine große Rolle in unserer Stadt. Wir wären ja verrückt, wirklich irgendwo die Sense anzusetzen, was mit der Identität unserer Stadt zu tun hat. Kultur, finde ich, ist sowieso in Hameln etwas ausbaufähig. Da wäre es ja wieder eine kulturelle Förderung, die wir abschaffen würden. Die Anträge von CDU und FDP machen gar keinen Sinn. Das wäre ein Tod auf Raten. Das können wir so nicht unterstützen.
2: In Immertal-Lattwarde ist am Freitagmittag eine Feldspritze im Kurvenbereich der Börrier Straße umgekippt. Die Gemeindefeuerwehr rückte zu einem ABC-Alarm aus. Nach Angaben der Feuerwehr liefen geringe Mengen Pflanzenschutzmittel und Hydrauliköl aus. Die Einsatzkräfte sicherten die Unfallstelle ab. Die ausgelaufenen Stoffe wurden mit einem Bindemittel unschädlich gemacht. Im Einsatz waren rund 60 Kräfte aus mehreren Ortswehren der Gemeinde Emmertal sowie Polizei und Rettungsdienst. Soweit die Meldungen aus der Region. Weiter mit den Weltnachrichten.
5: Ich bin Tine Klimach. Nach einer Gasexplosion in einer Kohlemine sind in Nordchina laut chinesischen Staatsmedien mindestens 82 Menschen gestorben. Wie viele Personen weiterhin in der Mine eingeschlossen sind, ist noch unklar. Die Rettungsarbeiten dauern weiter an. Das Unglück hat sich bereits gestern Abend ereignet. Finanzminister und SPD-Chef Lars Klingbeil hat Kompromissbereitschaft seiner Partei zu grundlegenden Reformen signalisiert. Die notwendigen Reformen voranzutreiben erfordere Kompromisse in der politischen Mitte, sagte Klingbeil der Rheinischen Post. So einen Kompromiss hatten SPD und Union beim BAföG bereits gefunden. Unionsfraktionschef Spahn stellt ihn aber wieder in Frage.
6: Die SPD betont ihre Kompromissbereitschaft bei den notwendigen Reformen und nahezu zeitgleich kassiert Unionsfraktionschef Spahn die schon verabredete BAföG-Reform einfach wieder ein. Eigentlich hatten sich Schwarz und Rot darauf verständigt, erst den Wohnkostenzuschuss für Studierende um 60 Euro pro Monat zu erhöhen und dann das BAföG schrittweise auf das Niveau der Grundsicherung anzuheben. Aber jetzt lässt sich Spahn im Münchner Merkur plötzlich mit diesem Satz zitieren: Bürgergeld, Wohngeld, Elterngeld und BAföG werden wir absehbar nicht erhöhen können. Aus Berlin, Uli Rattinger.
5: Die meisten gehen in die Apotheke, um Arzneimittel zu holen. Die Palette der möglichen Leistungen soll jetzt aber noch erweitert werden, um so auch Praxen zu entlasten. Impfen, Blut abnehmen sollen künftig möglich sein und chronisch Kranke sollen dort Medikamente auch ohne neues Rezept bekommen können. Das hat der Bundestag beschlossen. Der Hausärzteverband sieht das kritisch. Praxen würden dadurch nicht entlastet und die Patientensicherheit sei dadurch gefährdet, hieß es. Zum Sport. Der FC Bayern München und der VfB Stuttgart treffen am Abend im DFB-Pokalfinale aufeinander. Die Münchner stehen zum 25. Mal im Endspiel und gehen als Favorit in die Partie im Berliner Olympiastadion. Bayern-Spieler Joshua Kimmich.
7: Ja, generell ist es immer was sehr Besonderes, hierher zu kommen. Also das merkt man schon innerhalb der Mannschaft, auch beim Staff, bei der eigenen Familie, im Verein. Das spürt man schon, dass jetzt jeder sich wirklich auf das Spiel freut, dass wir uns ja sehr darauf freuen, weil wir eben auch so lange nicht mehr hier waren. Und deswegen ja, sind wir gerne hier und werden alles reinhauen natürlich.
5: Anstoß ist am Abend um 20 Uhr. Die ARD sendet live im Free-TV.
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0: Einfach perfekt für Ihr langes Wochenende. Die Sonne scheint heute bis zum Untergang und das bei blauem Himmel und Temperaturen in der Spitze um 27 Grad. Kein Wässerchen kann das ganze Vergnügen trüben. Wobei freuen wir uns ja wahrscheinlich, wenn es zumindest mal in der Nacht regnen würde. Aber auch das kommt morgen nicht vor. Morgen am Sonntag scheint überwiegend die Sonne im Mix mit etwas Bewölkung, deutlich mehr Wolken als heute. Aber auch morgen ist es trocken voraussichtlich, dass bei Temperaturen in der Spitze um 24, 25 Grad. Am Montag dann starten wir wieder super in die neue Woche mit Sonne den ganzen Tag über, 16 Stunden insgesamt sogar. Das bei bis zu 24 Grad und auch da kein Niederschlag in Sicht. Läuft gut auf den Straßen, sind uns keine Störungen gemeldet. Wenn Sie was Berichtenswertes sehen sollten, dann sagen Sie es uns oder schreiben Sie es uns per WhatsApp, Sprach- oder Textnachricht an die 05151 6x die 5. Gute Fahrt.
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0: Endlich mal Zeit für die richtig schönen Dinge des Lebens und das auch noch bei richtig schönem Wetter. Was haben Sie vor an den Pfingsttagen? Haben wir uns mal umgehört hier bei uns im Weserbergland, welche Ideen die Menschen haben und was sie geplant haben, das erfahren Sie gleich. Ich bin Jan Hampe, Ihnen einen beschwingten Samstag.

0: Ihr Samstag mit Radioaktiv. Ein Ausflug in die Natur, Picknicken oder ein Besuch in der Kirche. Es gibt ja viele Wege, wie man Pfingsten und die freie Zeit nutzen kann. Das verlängerte Pfingstwochenende wird von den Menschen im Weserbergland folgendermaßen verbracht.
1: Spazieren gehen. Spazieren, spazieren, spazieren. Das ist mein Leben.
2: Ich fahre kurz auf den Balkon. Wenn schön Wetter ist, dann muss ich waschen. Ich wasche alles mit der Hand. Also ich bin noch einer von der altmodischen. Ne?
3: Einen Tagesausflug machen. Vielleicht zum Steinwurder Meer. Vielleicht zum Emmer Stausee.
4: Ich fahre zum Spargel essen.
5: Fahr viel mit dem Fahrrad, mit dem Huhn unterwegs und Moped.
6: Viel Sport.
7: Also wenn das Wetter wirklich mitspielt, gehe ich in den Zoo.
0: Es gibt also die unterschiedlichsten Pläne. Egal, ob Sie etwas unternehmen, Pfingsten feiern oder vielleicht arbeiten, haben Sie ein entspanntes Wochenende. Den Soundtrack dazu bekommen Sie hier von Radio Aktiv.

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1: Mit Sonnenschein bis zum Abend bei überwiegend blauem Himmel. Es bleibt trocken und wird bis zu 27 Grad warm. Nach der Nacht mit Tiefstwerten um 15 Grad scheint am Sonntag rund 14 Stunden die Sonne im Mix mit Bewölkung. Es soll trocken bleiben bei Höchstwerten um 25 Grad.
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0: Es ist ja wirklich äußerst unangenehm, wenn man dringend auf die Toilette muss, aber es weit und breit keine gibt. Und deshalb hat vor fast genau einem Jahr der FDP-Fraktionsvorsitzende im Hamelner Rat, Rüdiger Zemlin, hier bei Radioaktiv gefordert, dass es doch auch in dem neuen Hamelner Ada-Lessing-Park eine Toilette geben müsste. Wir hören mal rein, was er gesagt hat.
1: Das ist eine Notwendigkeit, gerade wenn beispielsweise der Opa mit seinem Enkelkind dort ist und dort spielt und dem Opa drängt es auf die Blase, dann muss er ja irgendwie die Möglichkeit haben, dahin zu gehen. Da müssen wir was tun. Wir wissen noch nicht, wann beginnt der Bau des Parkhauses, wann beginnt der Bau der Schulen. Und für diese Zwischenzeit wäre es schon gut, wenn wir eine Lösung hätten.
0: Aber eine Zwischenlösung bis zum Bau des Parkhauses inklusive Toiletten in einigen Jahren gibt es immer noch nicht, obwohl die Verwaltung letzten Herbst angekündigt hatte, dass es sie Frühjahr geben soll. Leider habe sich die von der Verwaltung favorisierte Lösung nicht umsetzen lassen, sagt Rüdiger Zemlin.
1: Das ist erläutert worden, dass man sich bemüht hat. Das ist auch richtig so. Das ist schön, dass man das getan hat. Leider ohne Erfolg. Man hat keinen Kioskbetreiber gefunden, der dann gleichzeitig die Toilettenanlage mit versorgt. Das wäre eine gute Lösung gewesen, aber da hat man niemanden gefunden.
0: Und nun will die Verwaltung offensichtlich so etwas wie einen Toilettenwagen oder einen Toilettencontainer dort aufstellen. Aber auch das wird wohl noch etwas dauern.
1: Die Verwaltung hat so angedeutet, dass es auch etwas Besseres ist als Dixi-Klos. Und ich hoffe schon, nachdem auch jetzt nochmal nachgefragt worden ist, dass das jetzt noch diese Saison im Sommer auch noch dort stehen wird.
0: Wobei Rüdiger Zemlin weiterhin der Meinung ist, dass bis dahin ein simples Dixi-Klo besser wäre als nichts. Und da so eine mobile Kabine keine Anschlüsse benötige, könnte man sie sofort aufstellen.
1: Um zumindest für den Notfall etwas da zu haben. Ich meine, wer mag schon gerne auf den Dixi-Klo gehen, aber wenn es wirklich dringend ist, dann ist man doch froh, wenn in der Nähe so eine Toilette da ist. Und ich denke schon, dass wir dringend da auch Toilettenanlagen benötigen.
0: Sagt der FDP-Fraktionsvorsitzende Rüdiger Zemlin zu den fehlenden sanitären Anlagen im Hamelner Ada-Lessing-Park. Gehört haben Sie es hier bei Radioaktiv.

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1: Auf die Bühne treten können Sie heute in der Kulturmühle Buchhagen. Der Ton- und Lichttechniker Davy holt seine legendäre Karaoke-Show exklusiv für Sie aus dem Ruhestand. Sie können sich da die Freunde schnappen und sich per QR-Code Ihren Lieblingssong aussuchen und dann die Bühne stürmen der Kulturmühle Buchhagen. Und wer nicht singen mag, der kommt einfach zum Anfeuern und Mittanzen vorbei. Man muss sich auch nicht anmelden, einfach vorbeischauen. Eintritt ist frei. Heute Kulturmühle Karaoke in der Kulturmühle Buchhagen beginnt um 19.30 Uhr. Theaterabend der Pyrmonter Theaterkompanie Age is a Feeling im Quäkerhaus in der Bombergallee 9 um 19.30 Uhr. Und da können Sie ein interaktives, monothematisches Stück sehen über das Älterwerden, bei dem das Publikum durch die Auswahl von Geschichten den Verlauf des Lebenslaufs beeinflusst. Es spielt Christiane Schon unter der Regie und dem Bühnenbild von Karl-Herbert Braun. Eintrittskarten bekommen Sie direkt über die Website der Pyrmonter Theaterkompanie. Heute Abend im Quäkerhaus Bombergallee 9 um 19.30 Uhr. Age is a Feeling, der Theaterabend der Theaterkompanie. In Halvesdorf gibt es heute das Dachzeltfestival auf dem Zeltplatz Alpha One. Das ist der Treffpunkt für naturbegeisterte Camper und Outdoor-Fans. Das Event bietet ein langes Wochenende im Zeichen von Reisevorträgen, praxisnahen Workshops, Community-Austausch und einer großen Händlermeile auf dem Zeltplatz Alpha One, Pferdeweg 2 in Halvesdorf. Das Dachzeltfestival beginnt um 15 Uhr heute. In Hameln können Sie heute eine Sunset-Session erleben, eine Mischung aus groovigem House und entspanntem Down-Tempo. 16 Uhr geht es da los. Der Eintritt ist frei. Es handelt sich um eine Hutparty bzw. um ein Hutkonzert, bei dem freiwillige Spenden für die Künstler gerne gesehen sind. Heute M.O. and Friends Sunset Session in der Sumpfblume in Hameln auf der Terrasse. 16 Uhr.
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1: Im Hamelner Ader-Lessing-Park in der Nordstadt fehlt eine öffentliche Toilette. Jetzt soll offenbar eine Übergangslösung geschaffen werden. Weil die ursprünglich favorisierte Lösung nicht umgesetzt werden konnte, reagiert die Stadt auf eine ein Jahr alte Forderung von FDP-Fraktionschef Rüdiger Zemlin, einen Toilettenwagen oder Container aufzustellen. Ein mobiles Dixi-Klo könne ohne Anschlüsse sofort installiert werden und wäre besser als gar kein Angebot, meint Zemlin.
2: Um zumindest für den Notfall etwas da zu haben. Ich meine, wer mag schon gerne auf den Dixi-Klo gehen, aber wenn es wirklich dringend ist, dann ist man doch froh, wenn in der Nähe so eine Toilette da ist. Und ich denke schon, dass wir dringend da auch Toilettenanlagen benötigen.
1: Wann und wie genau die Hamelner Stadtverwaltung das Problem der fehlenden sanitären Anlagen im Ader-Lessing-Park bleibt weiterhin unklar. Die Stadt Lüchte beteiligt sich am ersten bundesweiten Ehrentag heute. Mit dem Aktionstag soll ehrenamtliches Engagement gewürdigt und die Bedeutung des freiwilligen Einsatzes für die Gesellschaft hervorgehoben werden. Auch die Stadt Lüchte will damit ein Zeichen der Anerkennung setzen. Bürgermeister Torben Blome betont, dass ehrenamtliches Engagement eine wichtige Grundlage für das Zusammenleben in der Großgemeinde sei. Ohne die vielen freiwilligen Helferinnen und Helfer wären Sportvereine, Kulturangebote, Feuerwehren oder soziale Einrichtungen nicht denkbar. Die Stadt ruft zugleich dazu auf, sich ehrenamtlich einzubringen. Der Ehrentag heute steht unter dem Motto für dich, für uns, für alle. Vor dem sommerlich warmen Pfingstwochenende hat Niedersachsens Umweltminister Christian Meyer die Menschen zum Wassersparen aufgerufen. Hintergrund sind niedrige Grundwasserstände in vielen Regionen des Landes. Nach Angaben des Umweltministeriums liegen mehr als die Hälfte der Messstellen unter dem langjährigen Durchschnitt für den Monat Mai. Teilweise wurden sogar neue Tiefstwerte gemessen. Auch die Talsperren im Harz sind deutlich weniger gefüllt als üblich. Meyer warnte in der Hannoverschen Allgemeinen Zeitung, die Lage sei vielerorts angespannt. Der Minister rief dazu auf, in Zeiten von Wasserknappheit möglichst auf das Befüllen von Pools und auf die Bewässerung von Gärten zu verzichten oder diese stark einzuschränken. Soweit die Meldungen aus der Region. Weiter mit den Weltnachrichten.
3: Ich bin Tine Klimach. Nach einer Gasexplosion in einer Kohlemine in Nordchina sind laut chinesischer Staatsmedien mindestens 90 Menschen gestorben. Wie viele Menschen weiter in der Mine eingeschlossen sind, ist noch unklar. Die Rettungsarbeiten dauern weiter an.
4: Das Unglück soll sich bereits am Freitagabend ereignet haben. Die genaue Ursache für die Gasexplosion ist noch unklar. Ebenfalls, ob sich die Anzahl an Toten weiter erhöhen könnte. Doch die Kohleindustrie in der nordchinesischen Provinz Shaanxi ist für ihre mangelhaften Sicherheitsstandards berüchtigt. In den vergangenen Jahren gab es immer wieder Unfälle mit vielen Toten. Zum Minenunglück in China, Fabian Kretschmer.
3: Zum Grundgesetztag hat Bundespräsident Frank-Walter Steinmeier die Menschen in Deutschland dazu aufgerufen, sich für das Gelingen der Demokratie zu engagieren. Die Demokratie brauche aktive Bürger, sagte Steinmeier der Deutschen Presseagentur. Das deutsche Grundgesetz war am 23. Mai 1949 verkündet worden.
5: Es sei ihm ein Herzensanliegen, betont der Bundespräsident, den Geburtstag unserer Verfassung sehr viel stärker im allgemeinen Bewusstsein zu verankern. Denn das Grundgesetz garantiere Freiheit, Rechtsstaatlichkeit und Demokratie. Und deshalb, so Steinmeier, solle der 23. Mai gefeiert werden. Deutschlandweit mit vielen Mitmachaktionen von Kommunen, Vereinen und Initiativen. Der Bundespräsident macht selbst mit, in den vergangenen Tagen schon in NRW und Bayern, heute hier in der Hauptstadt unter anderem mit Gartenarbeit auf einem Friedhof. Aus Berlin, Thomas Thonfeld.
3: Deutschlands Schwimmbädern fehlen zum Start der Freibadsaison weiterhin Bademeister. Leider sei es so, dass immer noch Fachkräftemangel bestehe, so der Bundesverband Deutscher Schwimmmeister. Der Mangel resultiere aus der Corona-Zeit und den Babyboomern, die in Rente gehen. Es sei aber eine Tendenz zu erkennen, dass es wieder mehr werden. Einer Umfrage des Verbands kommunaler Unternehmen unter Badbetreibern zufolge sind die Lücken vielerorts groß. Anfang Mai war nur etwas mehr als die Hälfte der Stellen besetzt. Zum Sport. Die Fußballnationalmannschaft der Demokratischen Republik Kongo soll sich vor der Weltmeisterschaft in den USA 21 Tage lang isolieren. Andernfalls würde das Team die Einreise riskieren, hieß es von der Taskforce des Weißen Hauses für die WM. Die DR Kongo hatte wegen des Ebola-Ausbruchs im Osten des Landes bereits ein geplantes dreitägiges Trainingslager sowie eine Abschiedsveranstaltung mit Fans in der Hauptstadt Kinshasa abgesagt.
1: Im Hamelner Ada-Lessing-Park in der Nordstadt fehlt eine öffentliche Toilette. Jetzt soll offenbar eine Übergangslösung geschaffen werden. Weil die ursprünglich favorisierte Lösung nicht umgesetzt werden konnte, reagiert die Stadt auf eine ein Jahr alte Forderung von FDP-Fraktionschef Rüdiger Zemlin, einen Toilettenwagen oder Container aufzustellen. Ein mobiles Dixi-Klo könne ohne Anschlüsse sofort installiert werden und wäre besser als gar kein Angebot, meint Zemlin.
2: Um zumindest für den Notfall etwas da zu haben. Ich meine, wer mag schon gerne auf den Dixi-Klo gehen, aber wenn es wirklich dringend ist, dann ist man doch froh, wenn in der Nähe so eine Toilette da ist. Und ich denke schon, dass wir dringend da auch Toilettenanlagen benötigen.
1: Wann und wie genau die Hamelner Stadtverwaltung das Problem der fehlenden sanitären Anlagen im Ada-Lessing-Park bleibt weiterhin unklar. Die Stadt Lüchte beteiligt sich am ersten bundesweiten Ehrentag heute. Mit dem Aktionstag soll ehrenamtliches Engagement gewürdigt und die Bedeutung des freiwilligen Einsatzes für die Gesellschaft hervorgehoben werden. Auch die Stadt Lüchte will damit ein Zeichen der Anerkennung setzen. Bürgermeister Torben Blome betont, dass ehrenamtliches Engagement eine wichtige Grundlage für das Zusammenleben in der Großgemeinde sei. Ohne die vielen freiwilligen Helferinnen und Helfer wären Sportvereine, Kulturangebote, Feuerwehren oder soziale Einrichtungen nicht denkbar. Die Stadt ruft zugleich dazu auf, sich ehrenamtlich einzubringen. Der Ehrentag heute steht unter dem Motto für dich, für uns, für alle. Vor dem sommerlich warmen Pfingstwochenende hat Niedersachsens Umweltminister Christian Meyer die Menschen zum Wassersparen aufgerufen. Hintergrund sind niedrige Grundwasserstände in vielen Regionen des Landes. Nach Angaben des Umweltministeriums liegen mehr als die Hälfte der Messstellen unter dem langjährigen Durchschnitt für den Monat Mai. Teilweise wurden sogar neue Tiefstwerte gemessen. Auch die Talsperren im Harz sind deutlich weniger gefüllt als üblich. Meyer warnte in der Hannoverschen Allgemeinen Zeitung, die Lage sei vielerorts angespannt. Der Minister rief dazu auf, in Zeiten von Wasserknappheit möglichst auf das Befüllen von Pools und auf die Bewässerung von Gärten zu verzichten oder diese stark einzuschränken. Soweit die Meldungen aus der Region. Weiter mit den Weltnachrichten.
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6: Mit Sonnenschein bis zum Abend, bei überwiegend blauem Himmel. Es bleibt trocken und wird bis zu 27 Grad warm. Nach der Nacht mit Tiefstwerten um 15 Grad scheint am Sonntag rund 14 Stunden die Sonne im Mix mit Bewölkung. Es soll trocken bleiben bei Höchstwerten um 25 Grad.

0: 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Die Kirchengemeinden stehen vor großen Herausforderungen. Immer weniger Mitglieder sorgen dafür, dass die Gemeinden immer kleiner werden. Eine Antwort für dieses Problem haben die beiden Kirchengemeinden in Großberkel und Erzen für sich gefunden. Sie möchten im kommenden Jahr eine Kirchengemeinde bilden. Pastor Christoph Vetter aus Erzen dazu.
1: Die Idee heißt, wir wollen gemeinsam stark sein. Wir wollen gemeinsam in der sich verändernden kirchlichen Landschaft eine Rolle spielen. Und beide Kirchengemeinden werden sehr langsam, aber kleiner. Großberkel hat noch 1700 Gemeindeglieder, die waren schon immer kleiner. Erzen hat noch 3000. Und wir wollen zusammen wieder etwas größer werden und eine etwas größere Stimme haben. Mit dem Vorschlag kamen die Ehrenamtlichen zu uns und wir haben gesagt, das finden wir eine vernünftige Lösung. Jetzt gibt es einen Steuerungskreis, der das alles macht. Und die Hoffnung ist, dass wir am 1. Januar eine evangelisch-lutherische Kirchengemeinde Erzen-Großberkel haben.
0: Mit einer Zusammenlegung erhoffen sich die Gemeinden Synergien, zum Beispiel in Bereichen der Verwaltung. Aber auch durch gemeinsame Angebote, so Pastor Simon Papst aus Großberkel.
2: Ich denke, dass wir von dem Miteinander noch stärker profitieren, als es jetzt schon ist, indem die Gemeindeglieder sehen, wie groß und breit das Angebot ist. Wir haben jetzt schon verschiedene Sachen, wo wir uns abgesprochen haben, dass wir in Großberkel immer in der Passionszeit eine Aktionsreihe Klimafasten haben mit Veranstaltungen, Vorträgen, Gesprächen. Das bietet Erzen nicht an. Und andere Sachen laufen dann in Erzen, wie donnerstagsabends, dass bekannte Leute zu wichtigen Themen eingeladen werden. Und wenn wir an eine Gemeinde sind, wird noch deutlicher, Mensch, was gibt es eigentlich bei uns im Flecken Erzen für tolle kirchliche Angebote?
0: Jetzt gilt es in den nächsten Monaten aus der Idee etwas Konkretes zu entwickeln, sagt Vetter.
1: Wie das funktionieren soll, können wir noch nicht sagen. Da entwickeln wir gerade Ideen. Aber unsere Grundvoraussetzung ist, dass wir von Anfang an gesagt haben, das kann nicht heißen, dass zukünftig nur noch ein Gottesdienst im Flecken Erzen stattfindet, sondern wir werden ein Gottesdienstprogramm machen mit Gottesdiensten, natürlich in der St. Johanneskirche in Großberkel.

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1: Mit Sonnenschein bis zum Abend, bei überwiegend blauem Himmel. Es bleibt trocken und wird bis zu 27 Grad warm. Nach der Nacht mit Tiefstwerten um 15 Grad scheint am Sonntag rund 14 Stunden die Sonne im Mix mit Bewölkung. Es soll trocken bleiben bei Höchstwerten um 25 Grad.
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1: Hi, hier ist Ralf Reck, der neue Gitarrist von Talking Wire. Und immer noch tätig auch bei den Crazy Skiffelmans. Und ein Lied meines Lebens, wo meine Knochen einfach nicht ruhig halten können, ist Walk of Life von Dire Straits. Also der hat einen solchen Drive in diesem Lied. Ich bin kein Tänzer, absolut nicht, aber irgendwie kann ich da den Hintern nicht ruhig halten. Und wenn man ihn sieht, wie er das auch auf der Bühne live präsentiert, das ist schon eine tolle Sache. Und generell überhaupt einer der besten Gitarristen. Er lässt die Gitarre einfach sprechen, das ist total irre. Und da kommst du auch nicht hinter, was er da alles so macht. Einfach irre, der Mann. Überhaupt die ganze Band auch, nicht nur Mark Knopfler. Also interessant an seinem Gitarrespielen ist für mich zum Beispiel, dass er mit der rechten Hand ja kein Plektrum spielt, sondern das mit den Fingern zupft. Bei Walk of Life kriege ich das auch tatsächlich hin, jetzt vielleicht nicht für die Öffentlichkeit, aber für mich. Und eine Gitarre sprechen zu lassen, ohne dabei durch Never Ending Solis aufzufallen, also überhaupt generell erstmal zu verstehen, was da abläuft, das ist Seele pur für mich. Und deswegen jetzt ein Lied von ganz vielen meines Lebens. Walk of Life von den Dire Straits.

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1: Auf die Bühne treten können Sie heute in der Kulturmühle Buchhagen. Der Ton- und Lichttechniker Davy holt seine legendäre Karaoke-Show exklusiv für Sie aus dem Ruhestand. Sie können sich da die Freunde schnappen und sich per QR-Code Ihren Lieblingssong aussuchen und dann die Bühne stürmen der Kulturmühle Buchhagen. Und wer nicht singen mag, der kommt einfach zum Anfeuern und Mittanzen vorbei. Man muss sich auch nicht anmelden, einfach vorbeischauen. Eintritt ist frei. Heute Kulturmühle Karaoke in der Kulturmühle Buchhagen beginnt um 19.30 Uhr. Theaterabend der Pyrmonter Theaterkompanie Age is a Feeling im Quäkerhaus in der Bombergallee 9 um 19.30 Uhr. Und da können Sie ein interaktives, monothematisches Stück sehen über das Älterwerden, bei dem das Publikum durch die Auswahl von Geschichten den Verlauf des Lebenslaufs beeinflusst. Es spielt Christiane Schon unter der Regie und dem Bühnenbild von Karl-Herbert Braun. Eintrittskarten bekommen Sie direkt über die Website der Pyrmonter Theaterkompanie. Heute Abend im Quäkerhaus Bombergallee 9 um 19.30 Uhr. Age is a Feeling, der Theaterabend der Theaterkompanie. In Halvesdorf gibt es heute das Dachzelt-Festival auf dem Zeltplatz Alpha One. Das ist der Treffpunkt für naturbegeisterte Camper und Outdoor-Fans. Das Event bietet ein langes Wochenende im Zeichen von Reisevorträgen, praxisnahen Workshops, Community-Austausch und einer großen Händlermeile auf dem Zeltplatz Alpha One, Pferdeweg 2 in Halvesdorf. Das Dachzelt-Festival beginnt um 15 Uhr heute.
2: Zwei Tage Musik, Begegnung und besondere Momente. 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Alle sind herzlich willkommen. 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Musik für die Seele. 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

0: Alex Warren bei Radioaktiv und gleich. Auf Monsters and Men mit Little Talks und dann den Klassiker von Ronan Keating. Romantik pur. When you say nothing at all. Gleich nach den Nachrichten. Es ist 11 Uhr.
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0: Gibt es bald eine Toilette im Hamelner Ader-Lessing-Park? Die Nachrichten mit Susanne Gerlach.
2: Im Hamelner Ader-Lessing-Park in der Nordstadt fehlt eine öffentliche Toilette. Jetzt soll offenbar eine Übergangslösung geschaffen werden. Weil die ursprünglich favorisierte Lösung nicht umgesetzt werden konnte, reagiert die Stadt auf eine ein Jahr alte Forderung von FDP-Fraktionschef Rüdiger Zemlin, einen Toilettenwagen oder Container aufzustellen. Ein mobiles Dixi-Klo könne ohne Anschlüsse sofort installiert werden und wäre besser als gar kein Angebot, meint Zemlin.
3: Um zumindest für den Notfall etwas da zu haben. Ich meine, wer mag schon gerne auf den Dixi-Klo gehen, aber wenn es wirklich dringend ist, dann ist man doch froh, wenn in der Nähe so eine Toilette da ist. Und ich denke schon, dass wir dringend da auch Toilettenanlagen benötigen.
2: Wann und wie genau die Hamelner Stadtverwaltung das Problem der fehlenden sanitären Anlagen im Ader-Lessing-Park bleibt weiterhin unklar. Die Stadt Lüchte beteiligt sich am ersten bundesweiten Ehrentag heute. Mit dem Aktionstag soll ehrenamtliches Engagement gewürdigt und die Bedeutung des freiwilligen Einsatzes für die Gesellschaft hervorgehoben werden. Auch die Stadt Lüchte will damit ein Zeichen der Anerkennung setzen. Bürgermeister Torben Blome betont, dass ehrenamtliches Engagement eine wichtige Grundlage für das Zusammenleben in der Großgemeinde sei. Ohne die vielen freiwilligen Helferinnen und Helfer wären Sportvereine, Kulturangebote, Feuerwehren oder soziale Einrichtungen nicht denkbar. Die Stadt ruft zugleich dazu auf, sich ehrenamtlich einzubringen. Der Ehrentag heute steht unter dem Motto »Für dich, für uns, für alle«. In Hannover stehen heute gleich zwei Großveranstaltungen an. Beim Christopher Street Day werden nach Angaben der Polizei rund 12.000 Teilnehmerinnen und Teilnehmer zur Demonstration erwartet. Autofahrer müssen deshalb mit Sperrungen auf dem Cityring rechnen. Der Demozug startet und endet am Opernplatz. Dort ist im Anschluss ein Bühnenprogramm mit Musik geplant. Parallel dazu findet am Maschsee das Drachenboot-Festival statt. Rund 140 Teams mit etwa 3.500 Paddlerinnen und Paddlern treten dort über das gesamte Wochenende gegeneinander an. Auch beim Drachenboot-Festival ist ein Rahmenprogramm mit Live-Musik vorgesehen. Soweit die Meldungen aus der Region. Weiter mit den Weltnachrichten.
4: Ich bin Tine Klimach. Es ist Chinas wohl verheerendstes Minenunglück seit über einem Jahrzehnt. Nach einer Gasexplosion in einer Kohlemine in Nordchina sind mindestens 90 Menschen gestorben. Das melden chinesische Staatsmedien. Ob nach wie vor weitere Personen in dem Kohlebergwerk eingeschlossen sind, ist unklar. Die Rettungsarbeiten laufen auch über 20 Stunden nach der Gasexplosion weiter unter Hochdruck. Die Ukraine hat mit einem weiteren Drohnenangriff eine Öllagerstätte im Süden Russlands in Brand gesetzt. Das teilte der operative Stab der Region Krasnodar mit. Es gebe zwei Verletzte.
5: Fast täglich brennen hier in Russland inzwischen Anlagen der Ölindustrie. Die Ukraine will nicht nur die Versorgung des russischen Militärs stören und die Preise hochtreiben. Ziel Kiews ist es vor allem auch, den für die russische Kriegswirtschaft wichtigen Ölexport zu drosseln. Bereits jetzt verliert Russland Milliarden an Einnahmen. Zudem stellt Kiew mit seinen technologisch immer ausgereifteren Drohnen auch die russische Flugabwehr bloß. Dagegen betont der Kreml hier in Moskau, dass die Lage trotz der Angriffe unter Kontrolle sei. Aus Moskau, Ulf Mauder.
4: Zum Impfen oder in bestimmten Fällen Blut abnehmen, sollen wir in Zukunft auch in die Apotheke gehen können. Chronisch Kranke sollen dort Medikamente auch ohne neues Rezept bekommen können. Das hat der Bundestag beschlossen. Der Verband der Hausärztinnen und Ärzte sieht die geplanten Änderungen allerdings kritisch, so der Vorsitzende Markus Blumenthal-Bayer im ZDF.
6: Ich halte von der Apothekenreform gar nichts. Es ist weder eine Entlastung der Praxen noch eine Verbesserung von Versorgung, sondern es ist ein Dammbruch und es ist auch eine Gefahr für Patientensicherheit.
4: Die Bundesregierung will mit der neuen Apothekenreform Apotheken auf dem Land erhalten und Arztpraxen entlasten. Zum Sport. Der FC Bayern München und der VfB Stuttgart treffen am Abend im DFB-Pokalfinale aufeinander. Die Münchner stehen zum 25. Mal im Endspiel und gehen als Favorit in die Partie im Berliner Olympiastadion. Bayern-Spieler Joshua Kimmich.
7: Ja, generell ist es immer was sehr Besonderes, hierher zu kommen. Also das merkt man schon innerhalb der Mannschaft, auch beim Staff, bei der eigenen Familie, im Verein. Das spürt man schon, dass jetzt jeder sich wirklich auf das Spiel freut.
4: Anstoß ist am Abend um 20 Uhr. Die ARD sendet live im Free-TV.
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0: Ja, mit perfekten Aussichten für Ihr Pfingsten, da bleibt es sonnig, heute sowieso bis zum Abend, bei überwiegend blauem Himmel trocken und bis zu 27, vielleicht sogar 28 Grad warm und nach der Nacht mit Tiefstwerten um 15, 16 Grad, also auch da relativ mild, scheint am Sonntag rund 14 Stunden die Sonne im Mix mit Bewölkung. Es soll trocken bleiben bei Höchstwerten um 25 Grad und genauso schön geht es dann auch in den Pfingstmontag. Das ist soweit alles frei auf den Straßen hier bei uns im Landkreis. Keine Störungen gemeldet. Vorsicht auf der A2, ja, da Hannover Richtung Dortmund zwischen Bad Eilsen Ost und Bad Eilsen ist ein LKW liegen geblieben. Wenn Sie noch Berichtenswertes sehen sollten von den Straßen, vielleicht auch Blitzer, können Sie uns das sagen oder schreiben per WhatsApp, Sprach- oder Textnachricht an die 05151 6x die 5. Gute Fahrt.
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0: Sie kennen das Zitat. Der Titel ist eine Anspielung auf das berühmte italienische Zitat Neapel sehen und sterben. Soll ja mal der große Goethe gesagt haben, um zu auszudrücken, Neapels Schönheit muss man erlebt haben, bevor man stirbt. Was verbirgt sich bloß hinter diesem Titel Hannover sehen und sterben? Richtig, ein Krimi. Und was für einer. Den stellen wir Ihnen gleich vor. Ich bin Jan Hampe, wünsche Ihnen ein spannend, entspanntes Wochenende.

0: Klock um 18 Minuten nach 11. 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Und jetzt unseren Buchexperten Christoph Huppert, der uns mal was fürs lange Pfingstwochenende vorstellt. Vielleicht haben Sie mal Zeit, ein gutes Buch in die Hand zu nehmen. Vielleicht liegt ja auch so ein ganzer Bücherstapel bei Ihnen. Jetzt kommt noch ein Buch dazu, denn es lohnt sich. Ein Lokalkrimi, Hannover sehen und sterben, so heißt der Roman von Thorsten Süße. Er ist Facharzt für Psychiatrie und hat unter anderem den sozialpsychiatrischen Dienst der Region Hannover geleitet. Klar, dass sich auch in seinen Krimis alles um Psychologie dreht und um Mord. Radioaktiv-Buchexperte Christoph Huppert stellt uns Thorsten Süßes Roman vor.
1: Die 500 Seiten der im C.W. Niemeyer Verlag erschienenen Paperback-Ausgabe verschlingt man locker an einem Wochenende. Außerordentlich spannend und gut lesbar und mit psychologischem Hintergrund, etwa wenn es um den 20-jährigen Paul geht.
2: Paul ist Schlafwandler und leidet gleichzeitig so an einer dissoziativen Identitätsstörung. Er hat so ganz unterschiedliche Teilpersönlichkeiten, wobei eine Teilpersönlichkeit nicht weiß, was die andere tut, und er ist völlig auf Familienharmonie bedacht. Als diese ins Wanken gerät, werden plötzlich so in seinem Umfeld nach und nach einige Menschen ermordet, und Paul fragt sich, ob er womöglich der Täter ist, ohne sich daran erinnern zu können.
1: Sagt Thorsten Süße. Der ist Facharzt für Psychiatrie und weiß, seine beruflichen Erfahrungen spannend umzusetzen.
2: Früher im Landeskrankenhaus hatte ich auch tatsächlich beruflich mit Menschen zu tun, die aufgrund einer psychischen Störung ein Tötungsdelikt begangen haben. Ich habe mich dann sehr intensiv mit diesen Menschen auseinandergesetzt und versucht zu verstehen, wie es einfach zu dieser Tat kommen konnte. Und einzelne Schicksale sind mir einfach so über Jahre nicht mehr aus dem Kopf gegangen. Dann habe ich einfach das Ganze, wenn natürlich auch so anonymisiert und zum Teil stark verfremdet, für meine Kriminalromane genutzt.
1: Die ins Genre der Lokalkrimis fallen. Von denen gibt es viele, gute, freilich nur wenige. Süße erklärt.
2: Hauptsache geht es darum, dass möglichst viele bekannte Namen so von Straßen oder Geschäften genannt werden. Dann, glaube ich, lässt irgendwann der Reiz nach und die Welle ebbt ab. Aber ich glaube, dass sich der Lokalkrimi dann halten wird, wenn er handwerklich einfach gut gemacht ist.
1: In vielen, jeweils ziemlich kurzen Kapiteln entwickelt Süße seinen Plot.
2: Mir geht es auch darum, dass die verschiedenen Erzählperspektiven wechseln und dass es einfach auch einfacher, dann so diese unterschiedlichen Erzählweisen im Wechsel zu haben, wenn die Kapitel auch kurz sind. Also ich glaube, für den Leser wird es dann angenehmer, wenn er auch immer so hin und her springen kann und merkt, aha, das hat der jetzt möglicherweise innerlich vor Augen und das eben der andere.
1: Und natürlich ist seine Hauptfigur ein Fachkollege, Dr. Marc Seifert. Warum?
2: Ich glaube, dass der Leser einfach auch zu schätzen weiß, wenn die Schilderung so innerer Befindlichkeiten einfach von jemandem stammt, der sich so damit auskennt. Und ich kann sagen, ich bin auch Psychiater geworden, weil ich mich hauptberuflich einfach so mit außergewöhnlichen Geschichten ungewöhnlicher Menschen beschäftigen wollte.
1: Unsere Leseempfehlung in dieser Woche, Thorsten Süße, Hannover sehen und sterben. Der vierte Roman um den Psychiater Dr. Marc Seifert. 500 Seiten Hochspannung pur, unbedingt lesenswert.
0: Christoph Huppert hat uns Thorsten Süßes Roman Hannover sehen und sterben vorgestellt, der im Hamelner C.W. Niemeyer Verlag erschienen ist. Davon gehört haben Sie hier bei Radio Aktiv.

0: der große Joe bei Radio Aktiv um 11:40 und gleich. Ja, der größte Hit von Rick Astley war natürlich sein erster Never Gonna Give You Up, ein moderner Klassiker. Hören Sie gleich und danach gibt es die Indigo Girls. Ja, und sie ist ein ganz besonderes Girl, das ist natürlich Pink gleich.
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0: Mit Jan Hampe. Nach der Nacht mit Tiefstwerten um 14 Grad scheint am Sonntag rund 14 Stunden die Sonne. Im Mix mit Bewölkung, es soll trocken bleiben bei bis zu 25 Grad. Am Pfingstmontag Sonnenschein von morgens bis abends, nur wenige Wolken, trocken bei Höchstwerten um 25 Grad.
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0: Ja, und vielleicht haben Sie ja schon Ihre Samstagseinkäufe gemacht. Es ist ja das große und lange Wochenende. Da will man natürlich noch ein bisschen mehr zu Hause haben. Wie schön, dass es die Möglichkeiten gibt. Und wie schön wäre es doch, wenn es die auch auf dem Dorfe wieder gäbe. Und dafür ja, lassen sich ja Menschen eine ganze Menge einfallen und engagieren sich. Zum Beispiel auch in Wallensen. Da soll es demnächst nämlich wieder einen Dorfladen geben. Unser Shop, das Konzept wurde jetzt vorgestellt. Und worum es dabei genau gehen soll, darüber berichten wir gleich. Ich bin Jan Hampe. Schön, dass Sie mit dabei sind. Ihnen einen entspannten Samstag.

0: Tja, ich weiß nicht, ob das eine gute Nachricht ist. Die Rückkehr des Mackers hat Mark Morrison gesungen hier bei Radioaktiv um genau 11:45. In vielen kleineren Ortschaften gibt's keine Einkaufsmöglichkeiten mehr. In Weilsen in der Gemeinde Salzhemmendorf gibt es einen Hofladen, der schon mit dem Notwendigsten die Menschen versorgt und auch eine Metzgerei. Jetzt wurde aber das Dorfladenkonzept Unser Shop den Bürgerinnen und Bürgern in Weilsen vorgestellt. Dazu gab es einen Infoabend, an dem rund 100 Menschen teilgenommen haben. Zum Konzept Bürgermeister Karl-Heinz Griesner.
1: Ja, Interessenlage ist nach der Versammlung, die wir jetzt gehabt haben und nach der ersten Ortsratssitzung durchaus vorhanden. Es gibt natürlich auch Kritiker, das ist vollkommen klar, sind immer alle einer Meinung. Es gibt also eine Interessenbekundung, die die Bürgerinnen und Bürger jetzt mittels so einer Umfragezettel abgeben können mit einer Rückmeldung. Wir haben dafür extra, die noch nicht so online unterwegs sind, einen Briefkasten am alten Volkswagen-Gebäude hier in Wallensen angebracht, sodass man seinen Zettel dort reingeben kann. Das ist noch kein konkreter, verbindlicher Abschluss eines Abos, sondern es ist eine reine Interessenbekundung, um festzustellen, gibt es Interesse an diesem Laden. Der Betreiber braucht einen Umsatz von rund 4.600 Euro bei einer Mindestbeteiligung pro Woche, bei einer Mindestbeteiligung von 20 Euro.
2: Das ehemalige Ratskellergelände in Wallensen ist dafür vorgesehen. Im Moment wird seitens Unser Shop geschaut, wie groß das Interesse in der Bevölkerung ist. 108 Quadratmeter, 1.600 Produkte an 365 Tagen im Jahr und der Shop ist rund um die Uhr geöffnet. Selbstbedienungskasse, EC-Karte, Kredit oder Kundenkarte nimmt er an und an bestimmten Tagen ist auch Kassenpersonal da. Flyer werden jetzt verteilt. Sie brauchen rund 4.500 Euro im Monat, um so einen Shop aufzustellen.
1: Die gucken im Moment, ob diese 4.500, 4.600 Euro zusammenkommen. Und wenn das soweit ist, dann geht es in die konkrete Planung weiter. Und dann müssen die entsprechenden Abos abgeschlossen werden. Dann geht es in die Bauplanung rein und in die Umsetzung.
2: Innerhalb eines halben Jahres könnte es dann losgehen mit der Aufstellung.
1: Und dann ist eine baurechtliche Frage, wie lange dauert es, einen Bauantrag und so weiter zu stellen und solche Dinge. Das macht alles dann diese Firma von Unser Shop, also hat die Gemeinde nichts mit zu tun. Wir müssen da keine Fundamente machen und nichts machen. Wir stellen das Grundstück zur Verfügung, die wir uns auch sogar anpachten und zahlen. Die müssen ja auch ein Gewerbe anmelden hier vor Ort und Steuern zahlen. Also das ist dann ein Weg, der kommt. Also das wird sicherlich ein gutes halbes Jahr dauern.
2: Es ist ein Konzept für die gesamte Bevölkerung, auch für die Älteren ein Vorteil, so Karl-Heinz Griesner.
1: Wir sind hier 6 Kilometer von Salzhemmendorf weg, 7 Kilometer von Drügen weg fahren müssen. Für jede Kleinigkeit, wenn Sie das nicht hier beim Schlachter und beim Hofladen, die wir Gott sei Dank ja auch noch haben, bekommen, aber die haben ja alle kein Vollsortiment, also muss man hier auf jeden Fall fahren. Das ist für die älteren Leute dann, die nicht so mobil mehr sind oder auch für diejenigen, die nicht mehr ihre Mobilität hier irgendwann verlieren, dann durchaus also interessant. Und da ist auch so ein bisschen Solidarität innerhalb der Dorfgemeinschaft gefordert.
0: Das Dorfladenkonzept Unser Shop wurde der Bevölkerung in Weilsen vorgestellt. Ob der Laden kommt, ist noch abzuwarten. Derzeit werden Flyer verteilt und das Interesse der Dorfbewohner in den Ortschaften Tüste, Weilsen, Ockensen und Levedachsen gefiltert. Und Sie können jetzt schon nachschauen, wie die Interessenlage ist. Die finden Sie nämlich online auf unser-shop.de. Shop übrigens mit SCHOPP geschrieben. Gemeinde-Wallensen.

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2: Age is a feeling. So heißt der Theaterabend der Pyrmonter Theaterkompanie. Können Sie heute Abend im Quäkerhaus sehen. Und da können Sie sogar mitbestimmen, wie dieser Abend verläuft. Das ist ja sehr hochspannend. Durch die Auswahl nämlich der Geschichten können Sie den Verlauf des Lebenslaufs beeinflussen. Aha, er spielt Christiane schon unter der Regie von Karl Herbert Braun. Tickets bekommen Sie online über Pyrmonter Theaterkompanie. 19.30 Uhr geht es da heute Abend los. Sie können aber auch selbst die Bühne erklimmen und zum Star eines Abends werden, nämlich Karaoke. Ja, da kann ja jeder mitmachen und das soll auch jeder mitmachen. Und man muss auch nicht singen können, man muss einfach Spaß haben dabei. Und dann können Sie heute 19.30 Uhr dort ins Rampenlicht oder können einfach zuschauen, wenn andere das machen. Es wird auf jeden Fall eine tolle Party wieder in der Kulturmühle Buchhagen, 19.30 Uhr. Eintritt, soweit ich weiß, frei. War bisher immer so. Auf Gut Bennison tritt heute Mike Eagle auf und Video Dave, der US-Rapper Open Mike Eagle, bringt seinen charakteristischen Art-Rap dort mit und wird ein exklusives Deutschlandkonzert geben. Heute auf Gut Bennison. Erstaunlich, begleitet von Video Dave, präsentiert er sein von der Kritik hochgelobtes Konzeptalbum Neighborhood Gods Unlimited im historischen Schafstall. Die Buchung direkt über Gut Bennigsen Reservix Ticket Shop. Ja, da sind Profis da. Am Gut 6 in Springe, heute um 19 Uhr beginnt das Konzert von Open Mike Eagle und Video Dave. Dachzelt Festival in Halvesdorf lädt heute alle ein, mal vorbeizuschauen. Da ist ein Treffpunkt für Naturbegeisterte, für Camper und Outdoor-Fans. Das Event bietet ein langes Wochenende da im Zeichen von Reisevorträgen, praxisnahen Workshops, Community-Austausch und einer großen Händlermeile. 15 Uhr geht's heute Nachmittag los. Zeltplatz Alpha One finden Sie im Pferdeweg 2 in Halvesdorf, das Dachzeltfestival. Ja, und perfekt heute die Sunset-Session bei diesem wunderbaren Wetter auf der Terrasse der Sumpfblume. Ah, ist das herrlich. M&O and Friends, so ungefähr heißt diese Band, die da, beziehungsweise das Team, was da auflegen wird. Groovigen House, entspanntes Downtempo. Cosnex, eine Hutparty, also werfen Sie gerne was für die Künstler da in den Hut heute. Ab 16 Uhr die Sunset Session in der Sumpfflur.
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0: Gleich bringen wir Sie auf den neuesten Stand, was ist los in der Region und im Rest der Welt. Und dann hören Sie Ed Sheeran mit Galway Girl und die Band aus Niedersachsen. Fury in the Slaughterhouse. Spielen wir gleich Time to Wonder. Es ist 12 Uhr.
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0: In Emmertal wird im September ein neuer Bürgermeister gewählt. Die Nachrichten mit Susanne Gerland.
2: Der SPD-Ortsverein Emmertal hat Daniel Mayer einstimmig als Kandidaten für die Bürgermeisterwahl im September nominiert. Die Entscheidung fiel während der Jahreshauptversammlung im Dorfgemeinschaftshaus Ohr. Der 43-Jährige sagte nach seiner Nominierung, er wolle Bewährtes fortführen und gleichzeitig neue Impulse für die Gemeinde setzen. Schwerpunkte seien unter anderem Bildung, Kinderbetreuung, die Unterstützung des Ehrenamts sowie die Stärkung des Wirtschaftsstandorts Emmertal. Mayer ist gelernter Industriekaufmann und Vater von 3 Töchtern. Er war unter anderem für den SPD-Bezirk Hannover tätig und arbeitete als Büroleiter der SPD im Landkreis Hameln-Pyrmont. Außerdem engagiert er sich ehrenamtlich im Zivil- und Katastrophenschutz sowie kommunalpolitisch im Rat der Stadt Hameln. Die Bürgermeisterwahl in Emmertal ist am 13. September. Am Sonntag lädt das Museum für Landtechnik und Landarbeit in Börri zum alljährlichen Handwerkermarkt ein. Bei der Zeitreise haben Gäste die Möglichkeit, Schmied-, Stellmachern und Stuhlflechtern über die Schultern zu schauen und verschiedene Maschinen zu bewundern, sagt Museumswart Rüdiger Lenk.
3: Die Leute sollen sehen, wie das früher war mit Handarbeit. Mähmaschine gab es ja gar nicht oder Mähdrescher gab es gar nicht. Die haben wir 2 da. Und wir versuchen dann halt so ein bisschen überzubringen, wie ja früher war die Landarbeit und jetzt halt in der heutigen Zeit oder Übergangszeit, wie die Maschinen dann greifen und besser wurde.
2: Für Familien und Kinder gibt es Hüpfburgeis und einige Mitmachaktionen. Der Handwerkermarkt in Börri ist am Sonntag von 12 bis 18 Uhr. Zum Sport Handball. Morgen am Sonntag kämpfen die Handballfrauen des Bundesligisten HSG Blomberg-Lippe um die deutsche Meisterschaft. Das Team empfängt um 16.30 Uhr Borussia Dortmund zum 2. Playoff-Finalspiel in der Sporthalle an der Ulmenallee. Die erste Partie gewann die Borussia knapp mit 28-27. Aus der Radioaktiv-Sportredaktion Pablo Blaschke.
4: Da alle Partien der beiden Kontrahenten, auch in der Hauptrunde, immer auf Augenhöhe stattfanden und damit sehr knapp ausgingen, erwartet die Zuschauer sicher wieder ein spannungsgeladenes Spiel. Bei einem Sieg des Teams vor Trainer Steffen Birkner findet das Entscheidungsspiel wieder in Blomberg statt. Im ersten Spiel dominierte die HSG die erste Halbzeit und führte zur Pause mit 17-14. In Hälfte 2 schwächelte zeitweise die Offensive und das war sicher der Hauptgrund für die knappe Niederlage. Mit dem Publikum im Rücken und dem vorhandenen Selbstvertrauen in eigener Halle ist ein Erfolg sicher möglich.
2: Und soweit die Meldungen aus der Region. Weiter mit den Weltnachrichten.
5: Ich bin Tine Klimach. Nach einer Gasexplosion in einer Kohlemine in Nordchina sind laut chinesischer Staatsmedien mindestens 90 Menschen gestorben. Wie viele Menschen weiter in der Mine eingeschlossen sind, ist noch unklar. Die Rettungsarbeiten dauern weiter an.
6: Das Unglück soll sich bereits am Freitagabend ereignet haben. Die genaue Ursache für die Gasexplosion ist noch unklar. Ebenfalls, ob sich die Anzahl an Toten weiter erhöhen könnte. Doch die Kohleindustrie in der nordchinesischen Provinz Shaanxi ist für ihre mangelhaften Sicherheitsstandards berüchtigt. In den vergangenen Jahren gab es immer wieder Unfälle mit vielen Toten. Zum Minenunglück in China, Fabian Kretschmer.
5: Unionsfraktionschef Jens Spahn sieht aktuell keine finanziellen Spielräume für eine BAföG-Erhöhung. Staatliche Leistungen wie Bürgergeld, Wohngeld, Elterngeld, BAföG werden wir absehbar nicht erhöhen, sagte der CDU-Politiker dem Münchner Merkur. Dabei hatten sich Koalitionspolitiker erst vor wenigen Wochen nach langen Diskussionen auf eine BAföG-Reform verständigt. Zum Grundgesetztag hat Bundespräsident Frank-Walter Steinmeier die Menschen in Deutschland dazu aufgerufen, sich für das Gelingen der Demokratie zu engagieren. Die Demokratie brauche aktive Bürger, sagte Steinmeier der deutschen Presseagentur. Das deutsche Grundgesetz war am 23. Mai 1949 verkündet worden.
7: Es sei ihm ein Herzensanliegen, betont der Bundespräsident, den Geburtstag unserer Verfassung sehr viel stärker im allgemeinen Bewusstsein zu verankern. Denn das Grundgesetz garantiere Freiheit, Rechtsstaatlichkeit und Demokratie. Und deshalb, so Steinmeier solle der 23. Mai gefeiert werden. Deutschlandweit mit vielen Mitmachaktionen von Kommunen, Vereinen und Initiativen. Der Bundespräsident macht selbst mit, in den vergangenen Tagen schon in NRW und Bayern, heute hier in der Hauptstadt unter anderem mit Gartenarbeit auf einem Friedhof. Aus Berlin, Thomas Thonfeld.
5: Deutschlands Schwimmbädern fehlen zum Start der Freibadsaison weiterhin Bademeister. Leider sei es so, dass immer noch Fachkräftemangel bestehe, so der Bundesverband Deutscher Schwimmmeister. Der Mangel resultiere aus der Corona-Zeit und den Babyboomern, die in Rente gehen. Es sei aber eine Tendenz zu erkennen, dass es wieder mehr werden. Einer Umfrage des Verbands kommunaler Unternehmen unter Badbetreibern zufolge sind die Lücken vielerorts groß. Anfang Mai war nur etwas mehr als die Hälfte der Stellen besetzt.
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0: Könnte schöner doch gar nicht sein für so ein langes Pfingstwochenende mit Sonne satt. Heute überwiegend blauem Himmel und solchen Temperaturen, die in der Spitze um 26, 27 Grad liegen. Herrlich. Und ja, kein Regen in Sicht, leider auch nicht in der Nacht, auch morgen nicht. Morgen, da ziehen ein paar mehr Wolken auf im Mix mit 14 Sonnenstunden. Wow, auch nicht schlecht. Temperaturen steigen bis auf 24, 25 Grad. Es soll trocken bleiben, wie gesagt, deutlich bewölkter als heute. Aber richtig schön starten wir dann in die neue Woche. Am Pfingstmontag, auch da scheint die Sonne von morgens bis abends bei bis zu 24 Grad. Kein Regen in Sicht. Das läuft gut auf den Straßen, sind uns keine Störungen hier aus dem Sendegebiet gemeldet, zumindest nicht aus dem Landkreis. Aber bitte Vorsicht auf der A2, da hat es einen Unfall gegeben zwischen Bad Alsen und Rehren. A2 Dortmund Richtung Hannover, natürlich dort bitte vorsichtig fahren, wenn Sie lang müssen. Und geblitzt wird in Hameln auf der Pyrmonter Straße Richtung Vorluise in Höhe der Tankstellen. Wenn Sie noch Berichtenswertes sehen sollten, freuen wir uns über Ihre Hinweise per WhatsApp, Sprach- oder Textnachricht an die 05151 6x5, wenn Sie unterwegs sind. Gute Fahrt.
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0: Heute können Sie die Premiere einer neuen Sendereihe hier bei Radioaktiv hören. Ab 18 Uhr heißt es erstmals 60 Minuten mit. Eine Sendung mit Talk und Musik, mit interessanten Gästen, die ihre Lieblingslieder vorstellen und dazu persönliche Geschichten erzählen, sodass man ihnen etwas näher kommt. Der Clou: die Gäste sind die Bürgermeisterkandidaten für die Wahl in Hameln. Mehr zu der Sendung verrät uns gleich der Moderator Michael Krovas. Ich bin Jan Hampe. Schön, dass Sie mit dabei sind. Hallo.

0: ja zeitlos. Wenn es eine Hymne gibt hier in Niedersachsen für Menschen, die so ab den 90ern Musik gehört haben und vielleicht vorher auch schon, aber vor allem in den 90ern ihre Sozialisation erfahren haben, dann ist es doch wahrscheinlich Fury in the Slaughterhouse mit Time to Wonder. Hier gehört bei 16, bei Radioaktiv um 16 Minuten nach 12. Und das gibt es auch nicht oft, dass neben mir im Studio jemand steht, der da eben gerade zu hören war, auf dieser historischen Aufnahme zu hören war. Michael Krovers. Willkommen, Michael. Ich bin begeistert,
1: hallo, dass Jan. Du da bist. Ja, ich war aber nur sehr leise zu hören. Es ist übrigens die zweite Aufnahme dieses Liedes. Die erste Aufnahme ist geschehen in einem nicht mehr existierenden Studio in Hannover. Das hieß damals T-Rex Studios. Und da hat der berühmte Jim Rakete das Coverfoto für dieses Time to Wonder gemacht. Die Version war aber nicht so besonders. Und danach hat es hier mein guter Freund Jens Krause im Peppermint Park Studio sozusagen neu aufgenommen mit dieser geilen Gitarre von Christoph Steinschneider. Und ich war zufällig da und habe Chor gesungen da und bin da ganz leise im Hintergrund zu hören.
0: Immer in der Chorstelle, welche Stelle ist das? Vielleicht kannst du das mal kurz ansehen.
1: Es ist immer, wenn Time to Wonder, ich singe das nicht an, ich mache mich hier nicht zum Affen, es ist morgens und ich kann noch nicht, das bin noch nicht bei Stimme.
0: Ja. Stimmt, es ist morgens, Viertel nach zwölf. Ja. Nein, aber nochmal ein kurzes Wort dazu, das ist ja wirklich spannend. Also der berühmte Jens Krause, der das produziert hat, der auch Terry Hoax produziert hat, der Cultured Pearl produziert, so viele andere auch, ist tatsächlich auch ein guter Freund von dir. Mhm. Ihr seid beide zusammen groß geworden. Und
1: ja, nur er nicht. Ich bin größer als er.
0: Du bist groß und er ist berühmt geworden.
1: Er lebt mittlerweile in Frankreich in der Provence, hat dort sein eigenes Studio und Gästewohnungen, wo nahezu jeder hannoversche Musiker schon mal gewesen ist und beschäftigt sich mit ab und zu mal ein paar Sinfonietas komponieren, das hat er auch lange Zeit gemacht, und Rotwein trinken.
0: Schön, ja, groß. Und gelegentlich macht er wirklich Musik und produziert auch nochmal für dich. Du hast ja schon mal so ein paar Stücke mir zugeschanzt und die waren alle ganz wunderbar. Also der Mann, der versteht sein Handwerk, der holt sogar aus dir das Beste raus. Von daher, nein, er musste nicht viel machen. Es ist Gänsehautmusik. Habe ich hier schon gespielt, deine Version von Christopher Cross Sailing. Aber du bist ja aus einem anderen Grund hier und das möchte ich Ihnen nicht vorenthalten, denn am 13. September sind in Niedersachsen Kommunalwahlen. Was neu ist, bei der kommenden Wahl wird der künftige Bürgermeister dann für 8 Jahre Amtszeit gewählt. Bisher betrug sie ja 5 Jahre. Die Informationen dazu hören Sie natürlich hier bei Radioaktiv. In Hameln gibt es bisher 3 Bürgermeisterkandidaten. Amtsinhaber Claudio Griese tritt für die CDU an, Steffen Knippertz für die Sozialdemokraten und Hagen Langosch für die Grünen. Wir stellen Ihnen die 3 natürlich hier bei uns im Programm vor. Aber so nah wie heute bei Radioaktiv und an den nächsten Samstagen, werden Sie den Kandidaten wohl selten kommen. Ab 18 Uhr heißt es hier nämlich erstmals 60 Minuten mit. Eine Sendung mit Talk und Musik, mit spannenden Gästen, die ihre Lieblingslieder vorstellen, dazu persönliche Geschichten erzählen, sodass man sie etwas näher kennenlernt. Ja, und eben der Clou der Sache, die Gäste sind die Bürgermeisterkandidaten für die Wahl in Hameln. Und mehr zu der Sendung verrät uns jetzt der Moderator. Herzlich willkommen, Michael Krovers.
1: Und nochmal, hallo Jan, schön, dass ich hier sein darf. Thanks for having me.
0: Ach, schön, schön dich zu hören, schön dich zu sehen. Verrat uns mal, was war die Inspiration für diese innovative Sendung?
1: Die Idee ist mir gekommen, als ich für Radioaktiv auf einer Veranstaltung im Süntel war. Der Süntelturm hat neu eröffnet vor einigen Wochen, die Gastronomie dort. Und der sehr eifrige Gastronom hat viele Bürgermeister dazu gebracht, oben so eine Audioaufnahme zu machen. Wenn man in die jeweilige Himmelsrichtung schaut, wenn man oben auf diesem Aussichtsturm steht, hört man Michael Kipp aus Fischbeck oder Claudio aus Hameln und so weiter. Und da kam mir die Idee, die haben alle ganz tolle Stimmen. Ich möchte mal hinter die Politik schauen. So, und ich habe Hagen Langosch, Claudio Griese und Steffen Knippertz auf vielen, vielen Presseterminen schon erleben dürfen. Kenne die ziemlich gut, wir duzen uns alle irgendwie, und ich habe die gefragt, hättet ihr vielleicht Interesse, sowas zu machen, und wusste nicht, ob die vielleicht sagen, nee, das ist mir zu unseriös oder so. Alle 3 haben begeistert zugesagt. So, das ganze Ding haben wir bei mir zu Hause im Arbeitszimmer aufgenommen. Da ist so eine, Anführungsstriche unten, intime, Anführungsstriche oben, Stimmung entstanden. Und was soll ich sagen, der Plan, Herrn Griese, Herrn Knippertz und Herrn Langosch irgendwie ein bisschen außerhalb von Politik zu präsentieren, hat perfekt funktioniert.
0: Das ist doch mal eine gute Selbsteinschätzung. Und ich muss dich bestätigen, ich durfte ja eine Sendung schon hören. Und es ist super unterhaltsam, es ist sehr persönlich, starke Geschichten und auch gute Musik, die man da entdeckt. Also das werden wir gleich noch ein bisschen vertiefen. Deswegen wollen wir jetzt auch erstmal mit Musik weitermachen. Heute geht's ja los. Mit wem startest du?
1: Ja, geht los mit Claudio. Den habe ich als Ersten gefragt. Der hat sofort begeistert zugesagt. Und ich habe ganz viele interessante Sachen über ihn erfahren können. Ganz viele lustige Sachen, ganz viele private Sachen. Interessanterweise singt er selbst. Und zwar gar nicht mal so schlecht. Und er hat eine Geschichte erzählt in der Sendung. Er war auf einer Hochzeit eines Freundes irgendwo an der Ostsee und hat morgens nach der Trauung auf der Strandpromenade für diesen Freund ein Lied gesungen. Es kommt in der Sendung kommt das viel besser zur Geltung. Lasst euch das von Claudio Griese heute Abend alleine erzählen. Es ist, und das war mir wichtig, keinerlei Wahlwerbung. Wir

0: sich bei dir bewerben? Also wer das jetzt hört und sagt, ach, das wäre doch was Cooles hier, ich habe ja auch was zu erzählen.
1: Nö, bei mir nicht, aber das könnte aber Radioaktiv machen, beim Programmchef Anton Postlack-Sommer. Ich würde mich freuen. Vielleicht gibt es tolle Personen, die irgendwie was haben oder was zu erzählen haben, wovon wir keine Ahnung haben. Also immer her mit euren Vorschlägen.
0: Ist eine tolle Idee. Es ist ein erstmal einfaches Prinzip, was aber so ergiebig ist. Ich habe es gehört in der einen Folge und ich war wirklich begeistert, wie viele Geschichten da auch erzählt werden. Welche Rolle spielt Musik? Also ist es einfach so wirklich so ein Auslöser für besondere Momente?
1: Ja, wir bauen die ganze Sendung um die Songs herum, die meine jeweiligen Gäste mitgebracht haben. Und es gibt Parallelitäten zwischen den dreien. Hagen Langosch ist 25 und Claudio Griese ist 53. Das ist schon eine Generation Unterschied, ne? Aber es gibt erstaunlicherweise auch musikalische Parallelitäten. Und zu den einzelnen Songs sollen die Gäste immer was erzählen. Und das hat wirklich wunderbar geklappt. Also hat großen Spaß gemacht. Ich bin noch ganz geflasht.
0: Ach, wie schön. Und das können Sie sich heute Abend erstmals selbst anhören. Ab 18 Uhr, dann heißt es 60 Minuten mit Claudio Griese, dem amtierenden Bürgermeister in Hameln, der es ja wieder werden möchte im September. Er stellt sich wieder zur Wahl und er wird ja Einblicke geben in sein Leben und das in Zusammenarbeit mit Michael Krovers. Nicht in Zusammenarbeit moderiert wird der ganze Spaß von Michael Krovers. Und wir dürfen ja schon mal ein Lied spielen, wobei wir haben uns jetzt für eine andere Version dieses Liedes entschieden. Denn Claudio Griese, das ist ja wirklich spannend, auch welche Songs wählt er aus, welche Künstler mag der. In dem Fall ist es eigentlich ein Lied, was älter ist als er selbst.
1: Das stimmt. Es gab damals eine neue, unbekannte Band aus einem kleinen englischen Ort namens Liverpool, die dann weltberühmt geworden sind. Und das Lied heißt Penny Lane. Und das hat Claudio gewählt für seine Sendung. Aber du spielst doch jetzt eine Version von einem anderen Mann. Und interessanterweise ist dieser Sänger in der Songauswahl gewesen, die Steffen Knippertz mir eine Woche später mitgebracht hat. Also, so schließt sich ein Kreis. Hast du gut übergeleitet, Jan.
0: Das habe ich doch extra gemacht, damit du mir sowas Schönes erzählen kannst. Er hat am Sonntag seinen 80. gefeiert. Hier ist er, Udo mit Penny Lane, seiner Version.

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1: Penny Lane in der Version von Udo Lindenberg. Wow, was für eine tolle Version. Ja, und das Original können Sie heute Abend hören. Ab 18 Uhr heißt es nämlich 60 Minuten mit Claudio Griese. Und Michael Krovas, der Moderator, begrüßt nämlich die drei Bürgermeisterkandidaten für die Wahl in Hameln in seiner neuen Sendung 60 Minuten mit und wird da einiges Interessantes aus denen rausholen. Da bin ich mir ziemlich sicher. Und die haben ihre persönliche Musik ausgewählt und werden dazu auch einiges preisgeben. Michael, du hast schon berichtet eben gerade, es ging dir explizit nicht darum, dass da Werbung gemacht wird, Wahlwerbung gemacht wird oder auch über Politik geredet wird. Das war einfach, das einfach so auszublenden. Haben die auch nicht versucht, das mal so mit einzuflechten und sich besonders gut darzustellen, die Kandidaten, die du bisher hattest?
2: Nee, witzigerweise überhaupt nicht. Also ich habe allen vorher unter Androhung körperlicher Gewalt verboten, über das Thema Politik zu reden, aber es hat wunderbar geklappt tatsächlich. Es ist also, wenn man mit so, sagen wir mal, relativ bekannten Leuten gemeinsam in einer relativ privaten Umgebung sitzt, dann passieren manchmal erstaunliche Sachen. Und es hat sich so angefühlt wie ein warmes, freundschaftliches Gespräch auf dem Sofa. Jedes Mal. Und ich bin immer noch ziemlich begeistert von der Idee. Ich hoffe, dass wir das eine Zeit lang aufrechterhalten können hier beim Sender.
1: Ja, ist eine wunderschöne Idee und vor allem jetzt, wo der Wahlkampf, na gut, der läuft ja schon, der Wahlkampf ist klar, aber die Wahl ist noch ein bisschen hin. Deswegen passt es vielleicht jetzt auch, da sowas mal zu machen, auch so ein etwas lockereres Format. Wobei, ich habe eine Sendung gehört schon und man bekommt unglaublich gut den Lebenslauf des Kandidaten dort mit. Das war interessant. Also das kriegt man sonst so in Artikeln, wenn man Porträts über die liest oder so. Klar, das wird immer so in so einem Nebensatz erzählt, aber hier bekommt man es wirklich so Stück für Stück. Und ihr habt eine Stunde Zeit und könnt das anhand auch der Lieder so ein bisschen da illustrieren, aber den spannenden Lebenslauf mit. Also das ist wirklich ein Leben, was da porträtiert wird.
2: Das stimmt und das ist tatsächlich bei allen drei Kandidaten so. Explizit ging es mir gar nicht um diesen Reportagecharakter. Ne? Ich wollte nicht sowas machen wie einen langgezogenen Zeitungsartikel oder so, sondern ich wollte so ein bisschen Augenzwinkern dabei haben. Erzähl mal was zu dem Song oder sag mal was zu der Nummer. Und genau das haben sie auch gemacht. Und ich hatte das Gefühl, dass die in diesem, sagen wir mal, sehr privaten Gespräch mit mir sich auch ganz anders präsentiert haben. Nicht so prätentiös, nicht so kalkuliert und so. Und also alle drei sind total nette Typen. Ich habe keine Ahnung, wen ich wählen soll. Darum geht's aber auch nicht.
1: Sehr gut. Und wie geht es weiter mit der Sendung? Also drei Kandidaten sind es. Hagen Langosch wirst du noch aufnehmen und du hast es eben auch schon erwähnt. Also du wirst das Konzept weiterführen oder was ist geplant?
2: Ja, ich hoffe das sehr. Also ich habe mit Steffen Knippertz und mit Claudio Griese jeweils eine Sendung produziert. Claudio wird heute Abend gesendet und Steffen Knippertz kommenden Samstag auch um 18 Uhr. Hagen Langosch ist dann am 6. Juni auch um 18 Uhr dran. Dann gibt es zwei weitere Sendungen, die schon fertig sind. Nicht mit Bürgermeisterkandidaten oder nicht mit festgelegten Leuten. Das verrate ich euch später. Und ich hoffe, dass das Anklang findet, das Format, dass ich es einfach weitermachen kann, weil mich mit Leuten zu treffen, die sich nur aufgrund ihrer Musik definieren und nicht aufgrund ihrer Position, finde ich total spannend.
1: Ja, und man erfährt auch Dinge, die man bisher noch nicht wusste. Oder wussten Sie, dass Hamels Bürgermeister Claudio Griese singen kann? Wird er denn singen in der Sendung?
2: Ich verrate das noch nicht.
1: Ah, es bleibt spannend. Also es gibt viele gute Gründe, heute radioaktiv einzuschalten. Unter anderem, er wird moderieren. Michael Krovas, 60 Minuten mit Michael Krovas, die neue Reihe hier bei radioaktiv. Er hat sie, die Bürgermeisterkandidaten für die Wahl in Hameln. Heute geht's los mit Claudio Griese. Wunderschöne Musik wird dort erklingen und interessante Geschichten werden erzählt. Aber du wirst ja auch dort zu Gast sein. Und wir wollen dir natürlich auch einen kleinen Wunsch erfüllen. Ich weiß, du kannst wunderbar singen. Ich würde mir wünschen, dass du hier mal singst. Aber es ist noch früh am Morgen für dich. Von daher, was dürfen wir dir spielen?
2: Also bei Gelegenheit singe ich bestimmt mal wieder gerne im Studio, auch gerne live. Das haben wir schon ein paar Mal gemacht und es hat auch gut geklappt. Jetzt habe ich aber einen Wunsch. Es gibt ein Lied, das geht mir seit Wochen nicht mehr aus dem Kopf. Es ist ganz neu von der Country-Legende Keith Urban, der ja nun wirklich bekannt ist durch seine schmalztriefenden Country-Songs. Und der hat sich jetzt eine neue Schallplatte vorgenommen. Da geht es ausschließlich um Yacht Rock. Das heißt, es hieß früher mal West Coast. Und er fängt an mit einem Lied, das heißt Steal Away von Robbie Dupree. Es ist aber auch eine Nummer drauf zu hören, in der mit der Doobie Brothers Legende Michael McDonald im Duett singt. Und das Lied heißt We Go Back. Und ich, oh Gott, ich liebe diese Nummer.
1: Michael Grovers. Heute Abend mehr von ihm. 18 Uhr geht's los. 60 Minuten mit Claudio Griese und Michael Grovers. Wo? Natürlich hier bei Radio aktiv.

0: Eine Girlband wie Superheldinnen. Das waren Cat's Eye mit Gabriella, Radioaktiv um 20 Minuten vor 1. Der Biber. Mittlerweile ist er auch hier im Weserbergland an vielen Gewässern zu finden. Passend dazu gab es 2 Projekttage am Schiller-Gymnasium in Hameln. Am Donnerstag, den 21. Mai, konnten Jugendliche der 11. und 12. Klasse an einer Podiumsdiskussion rund um den Biber teilnehmen. Meine Kollegin Merle Friedrich war mit dabei und kann mehr dazu erzählen. Merle, wie war die Podiumsdiskussion denn aufgebaut?
1: Es gab 2 Moderatorinnen, das waren Biologielehrerinnen der Schule, die eine Art Stuhlkreis aufgebaut haben. Die 12 SchülerInnen wurden dann in verschiedene Gruppen eingeteilt. Da gab es zum Beispiel Naturschützer, Land- und Forstwirte, Wasserbauer und die Kommune mit einer Oberbürgermeisterin. Und dann wurde auch schon losdiskutiert, bei der jede Gruppe die Position seiner Rolle, also Argumente für oder gegen den Biber, vertreten hat. Nach ein paar Minuten hat sich da wirklich ein richtiges Wortgefecht entwickelt. Es wurde aber auch versucht, gemeinsame Kompromisse zu finden.
0: Und was war das Ziel? Was sollte mit dem Projekt erreicht werden?
1: Das Ziel dahinter war, den Biber als Ganzes kennenzulernen, seine Rolle für die Gewässer und die Natur, aber auch, warum er überhaupt für so viele Diskussionen sorgt. Gleichzeitig war es durch den Austausch untereinander auch möglich, Demokratie zu lernen. Dazu Ralf Schulte, er ist Projektleiter und Biberexperte der NABU Hameln-Pyrmont.
2: Wenn dieses Verhalten eines Tieres zu Konflikten führt, welche Möglichkeiten der Konfliktminderung, der Konfliktprävention gibt es dann? Und damit zeigt sich dann relativ schnell, dass aus einem ursprünglich biologischen Thema durchaus auch ein gesellschaftspolitisches Thema werden kann.
0: Die Podiumsdiskussion war also dafür da, mehr Verständnis zu fördern. Hat das denn funktioniert?
1: Ja, das war schon deutlich, auch wenn in der Diskussion keine Lösung für das Biberproblem gefunden wurde. Ich hatte das Gefühl, dass es was mit den Jugendlichen gemacht hat und sie auch etwas mitgenommen haben.
3: Dass es nicht immer nur am Geld liegt, sondern auch daran, erstmal einen geeigneten Lösungsvorschlag zu finden.
4: Dass viele Parteien oft einstecken müssen und dass man da auch zum Teil aufeinander achten muss.
5: Dass es schwierig ist, mit vielen Menschen auf einen Nenner zu kommen, wenn viele sehr unterschiedliche Meinungen haben.
0: Das Thema Biber bleibt umstritten. Dazu gab es am 21. Mai am Hamelner Schiller-Gymnasium eine Podiumsdiskussion mit Jugendlichen der 11. und 12. Klasse. Darüber berichtet hat Merle Friedrich hier bei Radio Aktiv.

0: Steve, wohin?
1: Wenn Sie genug von der Sonne haben, dann gehen Sie doch mal rein ins schöne Bürgerhus und schauen sich da die Werke an von Renate Seehafer mit ihrer energiegeladenen Frauenpower in Acryl, von Friederike Grabbe mit ihren Herzensorten und verschiedenen Techniken von Kohle bis Aquarell, die für Ruhe sorgen, und von Hanna Lischinja, die mit ihrer Sehnsucht klassische realistische Landschaften beisteuert. Können Sie sich heute anschauen, noch bis 16 Uhr oder morgen am Sonntag von 11 bis 16 Uhr. Wie immer ist der Zugang zur Ausstellung für alle Besucher kostenlos. Die Kulturmühle Buchhagen lädt ein zum Karaoke-Spaß heute. Ton- und Lichttechniker Davy holt seine legendäre Show wieder dort auf die Bühne und Sie können Teil dieser Show werden. Entweder auf der Bühne oder vor der Bühne, ganz egal, wenn Sie mitsingen wollen. Bitte schön, wenn nicht, schauen Sie zu und feuern Sie an. 19.30 Uhr geht's los, Kulturmühle Karaoke heute in der Kulturmühle Buchhagen. In der Sumpfe gibt es wieder eine Sunset-Session und heute passt das Wetter ja auch mal endlich. Auf der Terrasse können Sie da coole Musik von M.O. and Friends erleben, eine Mischung aus groovigem House und entspannten Downtempo. Was gibt's Herrlicheres? Und dann Blick auf die Weser. 16 Uhr geht's los. Der Eintritt ist frei. Es handelt sich um eine Hutparty. Also die Künstler freuen sich über kleine Spenden da oder auch große in den Hut. Heute die Sunset-Session Sumpflume. 16 Uhr ist Start. Wir schauen nochmal auf morgen, dass wir Ihnen nochmal sagen können, was Sie da zum Beispiel Pfingstsonntag können Sie im Rathauspark Bodenwerder das kleine Konzert im Park mit Miss Who erleben. Auch das eine Aktion der Kulturmühle, die organisiert das Ganze unter freiem Himmel und die Wetteraussichten sind ja bestens. Das Duo Miss Who versprüht, ja, Soul, Pop oder Jazzmusik, eine ganz besondere Mischung, ihre eigene Note. Der Eintritt ist frei, ist auch ein Hutkonzert, also auch da freut man sich über eine Spende in dem Hut. Ja, und es gibt so herrliche Aktionen am Sonntag, unter anderem auch Handwerkertag im Museumsdorf Börri. Ja, da wird Kurt Schriegel unter anderem als erfahrener Alleinunterhalter mit einem Mix aus bekannten Melodien für gute Stimmung sorgen. Das Akkordeonensemble Ottenstein spielt dort traditionelle, aber auch moderne Stücke im harmonischen Gruppenklang und das von 12 bis 17 Uhr Handwerkertag. Und dazu gibt es natürlich diese wunderbaren historischen Geräte zu bestaunen. Maschinen werden in Aktion vorgeführt und Schmied, Stellmacher, Stuhlflechter, Handwerker zeigen live ihre historischen Techniken. Morgen von 12 bis 17 Uhr Handwerkertag im Museumsdorf Börri.
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0: Ihr Samstag mit Radio Aktiv und gleich dem Neuesten aus dem Landkreis Ostdeutschland und der Welt und danach der neuesten Ausgabe von Lollipop, das kunterbunte Kindermagazin, heute moderiert von Valentina und Linus. Und darin gibt's unter anderem ein tolles Interview mit der Kinderbuchautorin und Handballerin Birgit Hasselbusch. Ich bin Jan Hampe, wünsche noch ein herrliches Pfingstfest. Bis morgen.
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0: Gibt es bald eine Toilette im Hamelner Ader-Lessing-Park? Die Nachrichten mit Susanne Gerland.
2: Im Hamelner Ader-Lessing-Park in der Nordstadt fehlt eine öffentliche Toilette. Jetzt soll offenbar eine Übergangslösung geschaffen werden. Weil die ursprünglich favorisierte Lösung nicht umgesetzt werden konnte, reagiert die Stadt auf eine ein Jahr alte Forderung von FDP-Fraktionschef Rüdiger Zemlin, einen Toilettenwagen oder Container aufzustellen. Ein mobiles Dixi-Klo könne ohne Anschlüsse sofort installiert werden und wäre besser als gar kein Angebot, meint Zemlin.
3: Um zumindest für den Notfall etwas da zu haben. Ich meine, wer mag schon gerne auf den Dixi-Klo gehen, aber wenn es wirklich dringend ist, dann ist man doch froh, wenn in der Nähe so eine Toilette da ist. Und ich denke schon, dass wir dringend da auch Toilettenanlagen benötigen.
2: Wann und wie genau die Hamelner Stadtverwaltung das Problem der fehlenden sanitären Anlagen im Ader-Lessing-Park bleibt weiterhin unklar. Der SPD-Ortsverein Emmertal hat Daniel Mayer einstimmig als Kandidaten für die Bürgermeisterwahl im September nominiert. Die Entscheidung fiel während der Jahreshauptversammlung im Dorfgemeinschaftshaus Ohr. Der 43-Jährige sagte nach seiner Nominierung, er wolle Bewährtes fortführen und gleichzeitig neue Impulse für die Gemeinde setzen. Schwerpunkte seien unter anderem Bildung, Kinderbetreuung, die Unterstützung des Ehrenamts sowie die Stärkung des Wirtschaftsstandorts Emmertal. Mayer ist gelernter Industriekaufmann und Vater von 3 Töchtern. Er war unter anderem für den SPD-Bezirk Hannover tätig und arbeitete als Büroleiter der SPD im Landkreis Hameln-Pyrmont sowie kommunalpolitisch im Rat der Stadt Hameln. Die Bürgermeisterwahl in Emmertal ist am 13. September. Im Rummelbad in Bad Münder beginnt die Freibadsaison. Heute ist das Rummelbad zum ersten Mal geöffnet. In dieser Saison gibt es eine technische Neuerung. Der Ticketautomat im Rummelbad akzeptiert auch EC-Kartenzahlung. Das soll dazu beitragen, lange Warteschlangen am Eingang zu vermeiden. Die Nachrüstung habe gut 8.000 Euro gekostet, sagt Bad Münders Bürgermeister Dirk Barkowski. Heute öffnen auch das Sündelbad in Hameln-Unsen und Freibäder in Lüchte. Soweit die Meldungen aus der Region. Weiter mit den Weltnachrichten.
4: Ich bin Tine Klimach. Finanzminister und SPD-Chef Lars Klingbeil hat Kompromissbereitschaft seiner Partei zu grundlegenden Reformen signalisiert. Die notwendigen Reformen voranzutreiben, erfordere Kompromisse in der politischen Mitte, sagte Klingbeil der Rheinischen Post. So einen Kompromiss hatten SPD und Union beim BAföG bereits gefunden. Unionsfraktionschef Spahn stellt ihn aber wieder in Frage.
5: Die SPD betont ihre Kompromissbereitschaft bei den notwendigen Reformen und nahezu zeitgleich kassiert Unionsfraktionschef Spahn die schon verabredete BAföG-Reform einfach wieder ein. Eigentlich hatten sich Schwarz und Rot darauf verständigt, erst den Wohnkostenzuschuss für Studierende um 60 Euro pro Monat zu erhöhen und dann das BAföG schrittweise auf das Niveau der Grundsicherung anzuheben. Aber jetzt lässt sich Spahn im Münchner Merkur plötzlich mit diesem Satz zitieren: Bürgergeld, Wohngeld, Elterngeld und BAföG werden wir absehbar nicht erhöhen können. Aus Berlin, Uli Reitinger.
4: Zum Impfen oder in bestimmten Fällen Blut abnehmen, sollen wir in Zukunft auch in die Apotheke gehen können. Chronisch Kranke sollen dort Medikamente auch ohne neues Rezept bekommen können. Das hat der Bundestag beschlossen. Der Verband der Hausärztinnen und Ärzte sieht die geplanten Änderungen allerdings kritisch, so der Vorsitzende Markus Blumenthal-Bayer im ZDF.
6: Ich halte von der Apothekenreform gar nichts. Es ist weder eine Entlastung der Praxen noch eine Verbesserung von Versorgung, sondern es ist ein Dammbruch und es ist auch eine Gefahr für eine Patientensicherheit.
4: Die Bundesregierung will mit der neuen Apothekenreform Apotheken auf dem Land erhalten und Arztpraxen entlasten. Es ist Chinas wohl verheerendstes Minenunglück seit über einem Jahrzehnt. Nach einer Gasexplosion in einer Kohlemine in Nordchina sind mindestens 90 Menschen gestorben. Das melden chinesische Staatsmedien. Ob nach wie vor weitere Personen in dem Kohlebergwerk eingeschlossen sind, ist unklar. Die Rettungsarbeiten laufen auch über 20 Stunden nach der Gasexplosion weiter unter Hochdruck. Zum Sport. Die Eishockey-Nationalmannschaft holt den ersten Sieg bei der WM in der Schweiz. Durch das 6:2 gegen Ungarn am Abend besteht für die deutsche Nationalmannschaft weiter die Chance auf den Einzug ins Viertelfinale. Aber auch das Spiel gegen Österreich heute Abend muss gewonnen werden, damit das DEB-Team im Turnier bleibt.
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0: Mit Jan Hampe. Nach der Nacht mit Tiefstwerten um 14 Grad scheint am Sonntag rund 14 Stunden die Sonne. Im Mix mit Bewölkung, es soll trocken bleiben bei bis zu 25 Grad. Am Pfingstmontag Sonnenschein von morgens bis abends, nur wenige Wolken, trocken bei Höchstwerten um 25 Grad.

0: Ihr hört Lollipop, das kunterbunte Kindermagazin, jeden Samstag zwischen 13 und 14 Uhr. Am Mikrofon sind Valentina
1: und Linus
0: und an der Technik ist Ralf Vogelsberg. Hallo zusammen. Letztes Mal hat Erik Schilling das Buch Renra Carobi beim Giro d'Italia vorgestellt. Geschrieben wurde es von Birgit Hasselbusch. Jetzt konnte Erik mit Birgit Hasselbusch ein Telefoninterview machen. Das könnt ihr heute hören. Nach den beiden Charttiteln geht es weiter mit der Serie Recovo vom Schulradio der Grundschule Bad Münder. Ihr könnt jetzt den Titel All Time High von Nico Santos hören.

0: Wie bereits angekündigt, könnt ihr nun ein Telefoninterview hören, das Erik Schelling mit Birgit Hasselbusch führte. Birgit Hasselbusch schrieb das Kinderbuch Renra Carobi beim Giro d'Italia und arbeitete freiberuflich beim Fernsehen und Radio.
1: Hallo zusammen! Heute interviewe ich die Kinderbuchautorin, Fernsehkommentatorin und Radsportreporterin Birgit Hasselbusch. Sie hat neulich ein neues Kinderbuch veröffentlicht, Renra Carobi beim Giro d'Italia. Ich stelle ihr heute einige Fragen über das Buch, zu ihrer Arbeit und zum Radsport. Hallo Frau Hasselbusch, vielen Dank, dass Sie sich heute für unser Interview Zeit genommen haben, gerade wo Sie jetzt täglich mehrere Stunden im Fernsehen kommentieren. Sie haben ja erst vor kurzem Ihr neues Kinderbuch Renra Carobi beim Giro d'Italia veröffentlicht. Das ist ja schon Robbys zweites Abenteuer. Wie sind Sie damals auf die Idee gekommen, ein Buch über einen kleinen Radsporthelden zu schreiben?
2: Erstmal Buongiorno, Erik. Ich freue mich total, dass wir das Interview machen. Und auf die Idee bin ich gekommen, weil ich ja, hast du gerade schon richtig gesagt, bei Eurosport auch mit bei den Radsportrennen dabei bin und immer erzähle, was in den einzelnen Ländern los ist, in Frankreich, in Italien, bei der Tour de France, beim Giro d'Italia zum Beispiel, was es für Sehenswürdigkeiten gibt, was man da isst. Und dann habe ich gedacht, vielleicht kann man noch mehr Kinder für den Radsport begeistern. Und ich baue so alles ein bisschen in einem Kinderbuch zusammen. So ein bisschen was über das Land, über die Sprache, über Radsport und ein kleines Abenteuer. Und um Freundschaft dort es gehen und Hilfsbereitschaft.
1: Das klingt ja sehr interessant. Das hätte ich auch gemacht. Aber jetzt zur nächsten Frage. Wie lange dauert es denn, eigentlich so ein Buch zu schreiben?
2: Erstmal an dich die Frage. Was glaubst du, wie lange das dauert?
1: Ich glaube, dass es so ein halbes Jahr dauert.
2: Ja, das ist gar nicht so schlecht geschätzt. Also das dauert schon recht lange, weil erst muss man die Idee haben. Dann schreibt man so ein kleines Exposé, nennt sich das, schickt das an einen Verlag und fragt bei dem Verlag an, es muss ja auch jemand rausbringen, das Buch, ob die das überhaupt haben möchten. Und dann schreibt man an dem Buch. Dann guckt danach der Verlag darüber, ein Lektor und sagt, oh, vielleicht müssen wir das noch ein bisschen ändern oder etwas so und so machen. Und in diesem Fall war das ja der Covadonga Verlag und Rainer Spreer hat gesagt, doch, das möchte ich so haben. Dann kam noch eine Illustratorin dazu, also die Bilder in dem Buch gemacht hat, Arabelle Watzlawick. Und bis das dann alles zusammengeführt worden ist und auch das Cover entstanden ist, also das ist ja das, was vorne auf dem Buch drauf ist, das hat in dem Fall ja wirklich, das kommt gut hin mit dem halben Jahr, bis es dann am Ende zu haben war und in den Buchläden zu kaufen ist. Hast du super getippt.
1: Das klingt ja sehr kompliziert. Was war denn schwierig im Buch zu schreiben?
2: Also es ist ja nicht so, dass man sich hinsetzt und einfach das Buch runterschreibt. Die Geschichte musst du ja auch erstmal so eine Geschichte dahinter ausdenken. Man kann ja nicht einfach nur sagen, ach, ich schreibe so ein bisschen jetzt wie bei dem neuen Buch über Italien, guck mal. Sondern man muss auch recherchieren. Also weißt du, was recherchieren ist?
1: Das mache ich auch ganz oft in der Schule.
2: Genau, super. Wenn man nämlich Sachen rausfinden muss und gucken muss, was für Infos man haben kann. Und ich habe in dem Fall ja diesen Alfio Wandi raus recherchiert. Das ist der allererste Träger des weißen Trikots, des Nachwuchstrikots beim Giro d'Italia vor genau 50 Jahren. Und um den herum habe ich dann so eine Geschichte gestrickt. Und das ist dann ja auch ein bisschen kompliziert, dass man erst in Kontakt auch mit ihm treten muss. Das habe ich gemacht. Ich habe mit ihm gesprochen und geschrieben, ob das okay für ihn ist, dass er in dem Buch vorkommt. Und dann ganz viele Infos rund um Italien auch noch rausgesucht, auch rund um eben dieses Nachwuchstrikot, das weiße Trikot. Dann muss man gucken, in Rimini spielt das ganze Jahr. Was gibt es da? Was können die Kinder da erleben? Also das sind schon viele Sachen, die man erstmal rausfinden muss, um dann daraus so eine schöne Geschichte zu machen am Ende.
1: Und was ist denn eigentlich Ihre Lieblingsfigur im Buch und warum?
2: Naja, Robby ist ja die Hauptfigur. Den finde ich natürlich an sich klasse, weil er hilfsbereit ist und weil er unterwegs ist, ein Abenteuer erleben möchte. Aber gerade in diesem zweiten Band, also es gibt ja auch einen ersten Renra Carobi bei der Tour de France und jetzt eben Renra Carobi beim Giro d'Italia, ist es immer so, dass seine Schwester Nora so ein bisschen das Heft in der Hand hat. Also so sagt, so, jetzt geht's nach Italien, nicht zum Campingurlaub. Und dann spielt sie sich so ein bisschen als Managerin auf, obwohl sie ja auch noch ein Kind ist. Aber im Grunde macht sie immer so ein klein bisschen einen auf wichtig, wichtig. Und jetzt habe ich hier noch einen Sponsor gefunden und da, Robby müsste noch ein Interview geben. Aber im Grunde ihres Herzens will sie auch nur ihrem kleinen Bruder helfen, weil sie weiß, wie sehr ihm der Radsport am Herzen liegt und eben auch, dass er diesem Fahrer Bruno Jeanette ja helfen möchte, weil es dem jetzt in dem Fall nicht so ganz gut geht, mit dem Team stimmt ein bisschen was nicht. Und dann ist Nora so diejenige, die sagt, ach komm, ich helfe dir auf die Sprünge, aber ist dabei natürlich auch immer so sehr forsch unterwegs. Aber das finde ich auch ganz nett. Also es sind ja unterschiedlichste Figuren. Und diesmal ist auch der Opa mit dabei. Und den mag ich auch besonders gerne, weil er immer erzählt, dass er früher vor ganz vielen Jahrzehnten mal als Bademeister in Rimini gearbeitet hat. Und dann habe ich ja auch noch einige meiner Kollegen von Eurosport mit eingebaut. Also Carsten Miegels, der bei uns der Kommentator ist, Jens Vogt, der früher selbst ein Top-Rennradfahrer war, der wirklich unterwegs beim Giro war, bei der Tour de France auf gelbe Trikot getragen hat, und Robert Bengsch, der auch Experte ist, der spielt auch eine Rolle und ist sogar ja auch Bademeister in diesem Buch beim Giro d'Italia. Kann ich dich noch was fragen, Kurt, wen findest du denn am besten im Buch?
1: Wenn ich am besten finde, ich finde den lustigen Opa Hans am besten.
3: Das war Teil 1 des Telefoninterviews, das Erik Schilling mit Birgit Hasselbusch führte. Gleich kommt Teil 2. Ihr hört einen Hit aus den 80ern, Madonna mit La Isla Bonita.

0: Jetzt seid ihr bestimmt gespannt, wie das Telefoninterview weiterging. Erik Schelling sprach mit der Buchautorin und Journalistin Birgit Hasselbusch.
1: Im Buch kommen ja auch einige ihrer Kollegen vor, unter anderem Radsportlegende Jens Vogt. Wie haben Sie denn darauf reagiert, dass Sie bei Robbys Abenteuer dabei sind?
2: Die haben sich sogar total gefreut. Bei Jens Vogt ist es so, dass er ja sogar mal eine Etappe bei der Tour de France mit einem Kinderfahrrad zurückgelegt hat. Und deswegen war das ein super Punkt, den man auch mit ins Buch reinbringen konnte. Und dann gibt es ja auch kleine Illustrationen eben von meinen Kollegen. Also unter anderem eben Carsten Nigels ist halt dabei, dann ist Robert Denks dabei, der Experte ist, und dann eben Jens Vogt. Und von all dem gibt es halt auch die kleinen Bilder, die habe ich denen vorher gezeigt, haben sie sich total drüber gefreut. Und bei so einem Kinderbuch dabei zu sein, auch total. Und vielleicht schaffen wir es ja auch nochmal, dass sie alle zusammen eine Lesung machen, wo wir dann uns ein bisschen vorstellen können und wo wir aus dem Buch vorlesen, jeweils die Parts, die meine Kollegen geht, und dass man uns mal so kennenlernen kann. Die fanden das richtig klasse, sowohl im ersten als auch im zweiten Band dabei zu sein.
1: Bei dieser Lesung, was Sie da erzählt haben, da würde ich so gern dabei sein. Ich würde mich richtig freuen, wenn ich da zuschauen könnte.
2: Wenn es mal eine Lesung gibt, dann sage ich dir auf jeden Fall Bescheid, Erik.
1: Das ist echt toll, dass Sie dann mir Bescheid sagen. Und im Rennracker-Robby-Buch sind ja auch wieder so schöne Bilder von den Storys, und auch das Cover ist cool. Sind das Ihre Bilder oder Ideen? Hatten Sie Hilfe oder wie läuft so etwas?
2: Also das ist eben so, dass es noch eine Illustratorin gibt, Arabelle Watzlawick heißt sie, und die finde ich auch, macht ganz, ganz tolle Illustrationen. Und wenn man sich das mal anguckt, den ersten Band und den zweiten, da sind ja auch 2 Jahre zwischen vergangen, und Robby ist auch älter geworden. Das sieht man auch auf dem Cover vom Rennracker Robby beim Giro d'Italia. Und es ist so, dass ich die Geschichte schreibe und dann schicke ich die Arabelle, und dann hat sie sich alles durchgelesen und wir haben zusammen überlegt, welche Parts aus dem Buch möchten wir als Illustration haben. Und genau daran hat sie sich dann entlang gehangelt, und so gibt es halt im Buch auch überall immer mal kleine Illustrationen, die genau zum Inhalt vom Buch auch dazu passen. Also man sieht dann eben auch Nora, die eben ganz wichtig mit so Flyern rumwackelt, oder aber auch den Opa, der ja immer so im rosa Poloshirt unterwegs ist, weil er ja beim Giro ist, und beim Giro d'Italia hat ja der Führende der Gesamtwertung das rosa Trikot an. Und deswegen ist dieser Opa halt eben immer in rosa unterwegs. Und ich finde auch, dass es ganz, ganz viele schöne

0: wenn man das aber auch in eine Geschichte packen kann. Also, wenn man daraus nicht einfach nur so pure Fakten und Zahlen macht, sondern wenn man drumherum halt so eine Geschichte entwickeln kann. Und ich finde eben gerade, finde ich toll, dass du das erwähnst, auch mit Caesar und so weiter, dass man dann sich vorstellen kann, ah, hier hat der wirklich damals gestanden und dass man dann so Bilder im Kopf entwickeln kann. Und dann mag ich Geschichte sehr, sehr gerne, wenn man als Kind dann eben auch was vor Augen hat und sich denken kann, ach Gott, das war damals wirklich, so ist das geschehen, und wenn man das so richtig in bunte Bilder packen kann.
1: Deutsch mag ich auch sehr gerne, aber meine andere Frage, welche Rundfahrt mögen Sie eigentlich lieber? Den Giro d'Italia oder die Tour de France?
0: Also, es gibt ja drei große Rundfahrten, na, was du schon gesagt hast, die Tour de France, die Giro d'Italia, die Vuelta a España in Spanien. Und das ist so, ich habe ganz lange in Frankreich gewohnt und auch gearbeitet, in den unterschiedlichsten Städten. Also zum Beispiel in Nizza habe ich lange gewohnt, da habe ich angefangen beim Radio zu arbeiten. Ich bin ja auch Radiomoderatorin und arbeite halt eben auch beim Fernsehen, bin nicht nur Buchautorin. Und das war in Nizza. Dann habe ich ganz lange in Lyon gewohnt und für einen Fernsehsender gearbeitet. Dann in Paris eben für Eurosport gearbeitet, in Straßburg auch. Also sagen wir mal so, ich mag Frankreich schon sehr, sehr gerne. Vielleicht beantwortet das die Frage.
1: Also, Frankreich mag ich auch gerne. Und Sie haben ja auch viele andere Kinderbücher geschrieben. Was war Ihr erstes Buch? Und wie sind Sie damals auf die Idee gekommen, Schriftstellerin zu werden?
0: Mein allererstes Buch, das war Sternchenköche, Kinder aus aller Welt heißt das. Und das ist eigentlich ein Kochbuch, wo Kinder aus aller Welt ihre Lieblingsrezepte so vorstellen und aber eben auch erzählen, was man in ihren Ländern spielt, was man, wie man spricht und so kleine Anekdoten aus ihren Ländern. Also du merkst, bei mir geht es immer sehr viel darum, um andere Länder, um Kindern zu zeigen, ach, es ist ganz schön zu verreisen, aber was machen Kinder in anderen Ländern? Und das ist eben, diese Idee ist entstanden, weil ich in Frankreich gewohnt habe und gesehen habe, ach guck mal, die Kinder essen hier auch vielleicht ein bisschen andere Sachen als die Kinder in Deutschland. Dann habe ich diese Baguettes wollte ich ins Spiel bringen und Croissants und so weiter. Und so ist das Ganze entstanden. Und damit habe ich übrigens auch so ein echt viele Lesungen und so Workshops gemacht, wo ich mit den Kindern dann halt Sata beibringe auf anderen Sprachen und dann kochen wir was zusammen. Und das war mein allererstes Buch. Das hat richtig viel Spaß gemacht. Das ist auch schon jetzt ein bisschen her. Und dann habe ich auch ein Buch über Fußball geschrieben oder mit einem Kollegen, mit einem Sportkollegen zusammen, mit Stefan Grothoff, habe ich die Sneakers geschrieben. Der ist Fußballkommentator und auch insgesamt Sportkommentator, Football und so. Und da haben wir unterschiedlichste Sportarten uns genommen, Fußball, Leichtathletik, Handball, was ich selber übrigens auch spiele oder gespielt habe. Und darum haben wir Krimis entwickelt. Also das sind so, oder Hallo, Hey und Merhaba, da habe ich sogar einen Preis für gewonnen, fällt mir gerade ein. Ja. Den Lesekicker. Und da geht es um Fußball und auch um Freundschaft.
1: Das klingt ja sehr interessant, dass Sie einen Preis sogar gewonnen haben.
2: Das war Teil 2 des Telefoninterviews, das Erik Schelling mit Birgit Hasselbusch führte. Es folgt noch der dritte und letzte Teil. Ihr hört den Hit Love It von Lauren.

0: jetzt kommt das Finale. Den letzten Teil des Telefoninterviews, das Erik Schelling mit Birgit Hasselbusch führte.
1: Sie sprechen auch ganz viele Sprachen und können sogar rückwärts lesen. Wie geht das denn? Und wie sind Sie auf die Idee gekommen, das zu lernen?
2: Ja, mit dem Rückwärtssprechen. Du könntest mir jetzt jeden Satz sagen, den du willst. Ich sag den dir sofort rückwärts. Also Erik ist ja Kire zum Beispiel. Ne? Das hast du schon mal gemacht, dass du deinen Namen rückwärts gesprochen hast.
1: Und was würde denn Erik Magratsport in Rückwärtssprache bedeuten?
2: Propstagam Kire. Erik Magratsport ist das. Und es ging aber so los, das wäre ja deine Frage, weil ich früher schon immer ganz gerne Fußball-Bundesliga geguckt habe und mit meinem Vater zusammen. Und dann habe ich halt die ganzen Bundesligisten mir angeguckt und zum Beispiel Borussia Mönchengladbach rappt halt nicht Nürnberg. Das wäre so gesprochen, Borussia Mönchengladbach. Da ging das dann los. Und dann habe ich in der Schule auch angefangen, die Bücher so rückwärts zu lesen, weil ich das lustig fand. Und dann habe ich hinterher gedacht, weil ich ja auch noch so Französisch, Spanisch und so weiter spreche, lustig. Man sagt vielleicht ein Wort auf Deutsch und ich sage so auf Spanisch rückwärts. Also da fährt mein Hirn manchmal so ein bisschen Achterbahn.
1: Das ist ja bestimmt recht lustig, wenn man ein Buch auf rückwärts liest. Und ich bin damals durch ihr erstes Buch Rennwagen Robby bei der Tour de France zum Radsport-Fan geworden. Und da sogar schon 4-mal bei Rennen dabei. Die Atmosphäre ist genauso faszinierend, wie in den Büchern beschrieben wird. Wie sind Sie denn damals zum Radsport gekommen und welche Sportarten schauen Sie jetzt noch gerne?
2: Also erstmal finde ich so klasse, dass du durch mein Buch zum Radsport gekommen bist. Also da geht mein Herz auf, weil das ist genau das, was ich gerne damit erreichen wollte. Dass Kinder sagen, ah, jetzt habe ich mal Lust auf Radsport. Und dass du das schon gemacht hast und bei Rennen teilgenommen hast. Hat das richtig Spaß gemacht? Hast du Freude gehabt?
1: Teilgenommen habe ich nicht. Ich habe zugeschaut bei professionellen Rennen.
2: Also ich dachte, du wärst vielleicht schon ein Kinderrennen gefahren oder so. Aber ich finde es total toll, dass du das jetzt auch als Hobby hast und dass du dich da engagierst und dabei bist. Doch, das finde ich richtig toll. Aber meine Sportarten. Also, ich finde, Radsport habe ich schon immer geguckt. Ich habe schon immer die Tour de France geguckt, ganz, ganz früher, vor langer, langer Zeit. Und ich habe ja auch gesagt, dass ich in Frankreich gewohnt habe. Und da sind wir oft eben an die Orte gefahren, wo die Etappen längst führen und haben uns dahingestellt, genauso wie die Fans, die ich das beschrieben habe im Buch, entweder bei der Tour de France oder beim Giro, die dann da stehen und den ganzen Tag warten, bis die Fahrer kommen. Und es ist so eine ganz besondere Atmosphäre, total freundschaftlich und dann kann man mit den Leuten plaudern, kann nebenbei noch ein bisschen was essen und gucken und dann anfeuern. Also das finde ich richtig toll. Ansonsten ist es halt so, dass ich selber Handballerin bin, ich bin Torhüterin und deswegen gucke ich Handball halt auch wahnsinnig gerne. Aber zum Beispiel auch bei Eurosport kommentiere ich ja Tennis, jetzt fängt bald Roland Garros, also die French Open fangen an. Da bin ich mit dabei im Team oder halt auch bei den Olympischen Spielen. Da mache ich Zusammenfassungen von den Sportarten. Halt, ich bin da schon so ein Allrounder ein bisschen.
1: Und Sie haben ja mal Handball gespielt. Da kennen Sie doch bestimmt den VfL Hameln.
2: Ja, von dem habe ich schon mal gehört. Leider noch nie gegen gespielt, aber wir waren damals, ich bin ja aus Hamburg und ich war 2-mal deutsche Jugendmeisterin im Handball. Da waren wir also viel in ganz Deutschland unterwegs. Aber in Hameln leider noch nicht. Aber wie ist das bei dir? Kennst du die gut?
1: Ja, ich habe auch schon die Spieler interviewt und fahre in den Bussen mit zu den Auswärtsfahrten. Das ist echt richtig toll. Und dass sie Meisterin geworden sind beim Handball, das ist ja beeindruckend.
2: Ach, du bist ja süß. Ist schon lange her. Aber ich find's total klasse, dass du auch mit zu den Spielen fährst und dir das anguckst. Guckst du auch Länderspiele? Hast du gestern Deutschland gegen Dänemark gesehen?
1: Länderspiele gucke ich manchmal, aber die sind sehr interessant, wenn ich sie schaue. Und zum Schluss wollte ich nochmal zu Robby zurückkommen. Er war ja jetzt schon bei der Tour und beim Giro. Ist noch eine weitere Fortsetzung geplant, wie zum Beispiel Robby bei der Vuelta in Spanien und bei den Frühjahrsklassikern?
2: Boah, du kennst dich richtig gut aus, merke ich. Finde ich total klasse. Da müssten wir jetzt den Verlagsleiter Rainer Spree vom Covadonga Verlag fragen. Denn ich würde es natürlich richtig toll finden. 3 sind aller guten Robbys, ne, sage ich immer. Also erstmal bei der Tour de France, dann Giro und die dritte große Rundfahrt ist natürlich die Vuelta. ich wäre bereit, ich würde in den Startlöchern stehen, aber man muss immer mal gucken. Also ich freue mich schon total, dass die beiden rausgekommen sind und dann kann man mal schauen. Aber das wäre natürlich, dass das folgen würde und da ich Spanien halt auch sehr, sehr gerne mag, wäre ich da absolut dabei und würde vamos sagen, auf geht's.
1: Das klingt ja echt interessant. Ich würde das nächste Buch sofort holen und vorbestellen. Aber jetzt nochmal vielen Dank für das nette Interview. Das hat echt Spaß gemacht und alles Gute für Sie weiterhin und viel Spaß beim Kommentieren und Bücherschreiben. Und ganz viele Grüße an Ihren Kollegen Robert Bengsch, den höre ich immer besonders gerne.
2: Das will ich ihm ausrichten und er freut sich mega drüber und ich mich auch. Erik, du hast das richtig tippitoppi gemacht. Danke an dich. Merci, grazie, gracias.
1: Das war das Interview mit der Kinderbuchautorin Birgit Hasselbusch, die uns einige spannende Geschichten über ihr Buch Rendra Carolla im Giro d'Italia erzählt hat und über die Arbeit als Autorin und als TV-Kommentatorin erzählt hat.
3: Erik Schilling sprach mit Birgit Hasselbusch. Birgit Hasselbusch schrieb das Kinderbuch Rennreiter Robby beim Giro d'Italia. Gleich folgen die beiden Charttitel.

0: die Musik.
1: Weiter geht's mit den beiden Charttiteln von dieser Woche. In den deutschen Apple Charts steigt Oliver Dean mit dem Titel So Easy to Fall in Love von Platz 24 auf Platz 20. Und von Platz 17 auf Platz 12 klettert Teddy Swims mit dem Hit Mr. Know It All. Beide Lieder könnt ihr jetzt hören. Viel Spaß dabei.

0: Vom Schulradio der Grundschule Bad Münder gibt es nun die zweite Staffel der Serie Recover. Heute könnt ihr den 27. Teil hören. Den Beitrag haben Luisa Rose, Ella Struve und Tom Sommer besprochen. Der Erzähler ist Christoph Schieb.
1: Recover. Willkommen in der Vergangenheit.
2: Endlich geht es weiter. Nach der letzten Zeitreise zum Herrn Martin Luther nach Wittenberg sind Mia und Sunny heute wieder mit dem magischen Spiel Recorvo unterwegs. Bevor es losgeht, müssen wir uns aber kurz einer verstaubten Kiste widmen, die Mia eben auf dem Dachboden entdeckt hat.
3: Was da wohl drin ist?
4: Na los, Mia, mach doch mal auf.
3: Mensch, Sunny, du hast es aber wirklich eilig.
4: Oh, eine Geige. Die muss Papa mal gespielt haben. Leider fehlt der Bogen, mit dem man über die Saiten zieht.
3: Ach, ich hätte ja schon mal Lust, so eine Geige in Action zu sehen.
4: Na, vielleicht tut uns das Spiel Recorvo da mal einen Gefallen. Komm, die Mutigen werden belohnt.
3: Eine 3.
4: Fantastisch!

wir sind mitten in einer Aufführung. Hört sich irgendwie an, als hätte ich die Melodie schon mal gehört. Wo war das bloß? Hör mal, wovon die singen. Alle Menschen werden Brüder? Ja, klingt fast wie miteinander füreinander.

0: ist die Aufführung zu Ende?
1: Nee, sieht nach Pause aus.
2: Na, hat euch die Sinfonie bisher gefallen?
0: Ja, war richtig toll, aber wer bist du denn?
2: Ich bin Wolfgang, und ihr?
1: Ich bin Mia, das ist Sunny. Was machst du hier, Wolfgang?
2: Hier, ich bringe dem Meister ein Glas Wasser an sein Dirigentenpult. Kommt einfach mit.
0: Wow, so weit vorn war ich noch nie.
2: Ja, das ist der Orchestergraben. Hier sitzen die Musiker. Und da hinten, da steht der Chor.
1: Oh, hier liegt ja sogar ein Bogen für eine Violine.
0: Du, Wolfgang, wer ist eigentlich der Meisterdirigent, dem du da gerade das Glas hinstellst?
2: Das wisst ihr nicht? Na, das ist Ludwig van Beethoven.
3: Ludwig van Beethoven. Den Namen könntet ihr vielleicht schon mal gehört haben. Mia und Sunny sind in der österreichischen Hauptstadt Wien gelandet. Genauer gesagt, im Theater am Kärntner Tor. Es ist der 7. Mai 1824. Heute spielt das Orchester zum allerersten Mal die 9. Sinfonie, die der Herr Beethoven komponiert hat. Man nennt dieses erste Mal auch Uraufführung. Oh, ich glaube, die Pause ist zu Ende. Jetzt kommt das Finale.
0: Es hört sich wirklich fantastisch an.
2: Das stimmt. Und stellt euch vor, Meister Beethoven hat das komponiert, obwohl er kaum noch etwas hören kann.
1: Das ist wirklich beeindruckend.

0: Ich bin jetzt hin und weg. Sunny, wir müssen weg. Der Rabe kräht.
1: Tschüss, Wolfgang. Wir müssen leider wieder los.
2: Ja, macht es gut.
0: 3, 2, 1. Rekorvo. Freude schöner Götterfunken, doch

0: Heiligtum. Mensch, Zanni, wir haben einen neuen Ohrwurm.
1: Ja, und du hast offenbar einen neuen Geigenbogen.
0: Huch, den hatte ich ganz vergessen. Klingt aber gut. So in Action.
2: Der Ohrwurm, den die beiden da von ihrem Ausflug zur Uraufführung der 9. Sinfonie von Ludwig van Beethoven mitgebracht haben, ist übrigens wirklich etwas sehr Besonderes. Das Stück heißt Ode an die Freude, weil ihr Text und ihre Musik für Freiheit, Frieden und das Miteinander stehen, ist die Ode an die Freude seit 1972 die Hymne von ganz Europa.
3: Das waren Luisa Rose, Ella Stufe und Tamo Sommer vom Schulradio der Grundschule Bad Münder. Die Serie hieß Ricorvo. Heute ging es um Ludwig van Beethoven. 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
3: Und das war's heute auch leider schon wieder mit Lollipop, dem kunterbunten Kindermagazin, jeden Sonntag zwischen 13 und 14 Uhr. Diese Sendung hat Ralf Vogelsberg zusammengestellt und zusammen mit Eike Morgenstern betreut. Aus dem Studio verabschieden sich Linus
4: und Valentina
3: am Mikro und Ralf Vogelsberg an der Technik. Wir wünschen euch schöne Pfingsten.

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1: Mit Susanne Gerland. Im Hamelner Ada-Lessing-Park fehlt eine öffentliche Toilette. Jetzt soll offenbar eine Übergangslösung geschaffen werden. Weil die ursprünglich favorisierte Lösung nicht umgesetzt werden konnte, soll ein Toilettenwagen oder Container aufgestellt werden. Wann und wie genau die Hamelner Stadtverwaltung das Problem der fehlenden sanitären Anlagen im Ada-Lessing-Park lösen will, bleibt aber weiter unklar. Der SPD-Ortsverein Emmertal hat Daniel Mayer einstimmig als Kandidat für die Bürgermeisterwahl im September nominiert. Die Entscheidung fiel während der Jahreshauptversammlung im Dorfgemeinschaftshaus Ohr. Der 43-Jährige sagte nach seiner Nominierung, er wolle Bewährtes fortführen und gleichzeitig neue Impulse für die Gemeinde setzen. Schwerpunkte seien unter anderem Bildung, Kinderbetreuung, die Unterstützung des Ehrenamtes sowie die Stärkung des Wirtschaftsstandorts Emmertal. Die Bürgermeisterwahl ist am 13. September. Am Sonntag lädt das Museum für Landtechnik und Landarbeit in Börri zum alljährlichen Handwerkermarkt ein. Bei der Zeitreise haben Menschen die Möglichkeit, Schmied, Stellmachern und Stuhlflechtern über die Schulter zu schauen und mehr über die Landarbeit längst vergangener Zeiten zu erfahren. Der Handwerkermarkt in Börri ist am Sonntag von 12 bis 18 Uhr. Soweit die Schlagzeilen aus der Region. Weiter mit den Weltnachrichten.
2: Ich bin Tanja Wagner. Das Grundgesetz feiert Geburtstag. Da Demokratie von Menschen lebt, die mitmachen, hat Bundespräsident Steinmeier für den heutigen 23. Mai den ersten deutschlandweiten Mitmachtag ausgerufen.
3: Durch das Mitmachen könne jeder Einzelne merken, dass er gebraucht werde. Steinmeier selbst geht mit gutem Beispiel voran, etwa beim Pflegen von Wanderwegen oder Gartenarbeiten in öffentlichen Anlagen. Vor allem junge Menschen möchte das Staatsoberhaupt auch mit dem Mitmachtag erreichen und deren Interesse an Ehrenämtern wecken. Künftig solle der Geburtstag des Grundgesetzes jedes Jahr auf diese Weise gefeiert werden, wünscht sich der Bundespräsident. Als Tag, an dem alle etwas für andere und für das Land tun. Thomas Thonfeld, Berlin.
2: Unionsfraktionschef Spahn sieht aktuell keine finanziellen Spielräume für eine BAföG-Erhöhung. Staatliche Leistungen wie Bürgergeld, Wohngeld, Elterngeld, BAföG werden wir absehbar nicht erhöhen können, sagte der CDU-Politiker dem Münchner Merkur. Dabei hatten sich die Koalitionspolitiker erst vor wenigen Wochen nach langen Diskussionen auf eine BAföG-Reform verständigt. Die sieht vor, zum kommenden Wintersemester die Wohnkostenpauschale von 380 auf 440 Euro im Monat zu erhöhen. Dann soll das BAföG schrittweise auf das Niveau der Grundsicherung angehoben werden. Deutschlands Schwimmbädern fehlen zum Start der Freibadsaison weiterhin Bademeisterinnen und Bademeister. Leider sei es so, dass immer noch Fachkräftemangel bestehe, sagte Peter Harzheim, Präsident des Bundesverbands Deutscher Schwimmmeister der Deutschen Presseagentur.
4: Einer Umfrage des Verbands kommunaler Unternehmen unter über 90 Badbetreibern zufolge sind die Lücken beim Personal in Schwimmbädern vielerorts groß. Anfang Mai war nur etwas mehr als die Hälfte der Stellen besetzt. Fast jedes dritte Schwimmbad meldete noch einen zweistelligen Personalbedarf. Ein weiteres Problem? Geldmangel. Deshalb müssten viele Bäder geschlossen bleiben oder reduziert betrieben werden. Tine Klimach, Nachrichtenredaktion.
2: Der FC Bayern München und der VfB Stuttgart treffen am Abend im Finale des DFB-Pokals aufeinander. Für den deutschen Rekordmeister geht es nach der Meisterschaft in der Fußball-Bundesliga um das Double. Verzichten muss Favorit Bayern München dabei auf Nationaltorwart Neuer, der wegen einer Wadenverletzung ausfällt.
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5: Mit Jan Hampe. Nach der Nacht mit Tiefstwerten um 14 Grad scheint am Sonntag rund 14 Stunden die Sonne. Im Mix mit Bewölkung, es soll trocken bleiben bei bis zu 25 Grad. Am Pfingstmontag Sonnenschein von morgens bis abends, nur wenige Wolken, trocken bei Höchstwerten um 25 Grad.
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7: Und wir sagen ein recht herzliches Willkommen aus den Studios von Radioaktiv heute an diesem Samstag zu einer neuen Ausgabe der Versicherungs- und Verbraucher- Plauderei heute mit meinem Co-Moderator wie immer. Hallo Sascha.
8: Ja, hallo Heiko.
7: Und dann einem Wiederholungsgast. Ich will nicht sagen einem Wiederholungstäter, sondern wir begrüßen heute ganz herzlich Siegfried Wüllenweber.
9: Ja, ich grüße auch.
7: Unseren Gartenexperten.
9: Freue mich, hier zu sein.
7: Ja, unseren Gartenexperten, unseren Gartensanierer, der hier im Landkreis ja insbesondere über seinen Namen der Gartensanierer bekannt ist. Und natürlich, wenn wir im Herbst eine Sendung machen, zur Herbstzeit, Sascha, dann müssen wir natürlich auch im Frühjahr eine Sendung machen zum Frühjahr. Und welche Gartenarbeiten stehen dort an?
8: Ja, ich denke mal, gerade im Frühjahr, wo alles anfängt zu blühen und grün zu werden, da gibt es ja einiges zu beachten. Und ich persönlich stehe jedes Mal wieder vor dem Rätsel, was darf ich beschneiden, was muss ich beschneiden, was darf ich nicht, wann fange ich an, Rasen zu mähen und so weiter. Und da haben wir natürlich den perfekten Ansprechpartner heute hier.
7: Ja, und Sigi, wer dich nicht kennt, womöglich aus der ersten Sendung oder hier aus dem Landkreis, da möchten wir dich doch nochmal bitten, sag doch mal so 2, 3 Sätze zu deiner Person und zu deinem Betrieb.
9: Ja, also ich betreibe einen Gartenbaubetrieb, der viel so in den Privatgärten rumguckt, ob alles okay ist. Und da bei der Gelegenheit bearbeiten wir praktisch alle Themen, die im Garten anliegen. Mit 6 Mitarbeitern und viel Herz.
8: Viel Herz klingt schon mal gut. Ich denke auch, man merkt ja auch, wenn Leute so ein bisschen Herz bei der Sache haben und der Garten hinterher dementsprechend aussieht. Also ich kann mich noch sehr gut erinnern, als wir vor knapp vier Jahren eingezogen sind, hier in der Wilhelmstraße privat, da sah es tatsächlich aus wie Kraut und Rüben. Und meine Frau ist da Gott sei Dank die mit dem grünen Daumen. Ich selber bin eher so der Braundäumige. Und also was ich anfasse, wächst sind der nicht mehr, aber unter Anleitung meiner Frau haben wir das alles ganz gut hingekriegt und auch wir haben uns natürlich Tipps geholt und ich glaube, noch besser geht's tatsächlich, wenn man sich einen Fachmann ranholt. Das geht ja schon wirklich da los. Ich wüsste jetzt nicht, ob ich jetzt das Efeu an der Mauer jetzt noch irgendwie beschneiden darf, weil ich verhindern will, dass es irgendwie die ganze Mauer halt irgendwann einreißt oder ob da schon Vögel drin nisten und so weiter. Ich glaube, da kommen wir gleich noch auf diese Themen zu sprechen. Und wichtig wäre für mich nochmal zu wissen, machst du denn auch so richtig Gartenplanung? Also könnte ich mit dir jetzt mich hinsetzen, einen Plan machen, den Weg verlegen oder irgendwelche Flächen neu einrichten? Oder bist du da, dass du im Bestand eigentlich arbeitest und sagst, komm, du hast jetzt die und die Pflanzen da, die müssen wir so und so eben behandeln oder betrachten oder mal umsetzen oder hat nicht den richtigen Standort? Wie bist du denn da unterwegs? Machst du auch ganze Landschaftsgärtner quasi auch, oder wie darf man das verstehen?
9: Ja, wir gehören zu den Landschaftsgärtnern, das auf jeden Fall, mit relativ viel Spezialisierung halt eben auf bestehende Gärten. Das ist ja das, wo auch eigentlich ein ziemlich großer Mangel herrscht, dass so der Umgang mit den bestehenden Gärten dann doch oft viel schwieriger ist. Man braucht ja deutlich höhere Pflanzenkenntnisse. Und man muss so ein bisschen Gespür dafür haben, auch was kann jetzt der Gärtenbesitzer, was will er so.
8: Also wenn man so einen Garten gerade frisch gemacht hat, also frisch angelegt hat, ist ja auch alles noch schön. Aber ja, nur noch 1, 2 Jahren muss man ja dann irgendwie auch mal dabei gehen und das Ding auch, sagen wir mal, in Form halten. Und da bist du dann der richtige Mann, du kommst da ins Spiel.
9: Das ist oft nicht nach 1, 2 Jahren, aber so eine typische Situation ist so, dass so nach 10 bis 15 Jahren die Gärten in eine andere Situation kommen. Mhm. Und dann merkt man eigentlich, dass man jetzt jemand braucht, der da so ein bisschen Verständnis entwickelt für das, was schon passiert ist.
8: Ja, klar. Aber man gibt ja jetzt auch gerade so in solchen Bereichen wie Klein-Berkel, es findet gerade ein Generationenwechsel statt. Das heißt, da werden ja auch viele Immobilien veräußert zum Beispiel. Mhm. Und nicht jeder weiß ja, das grüne Ding, was da steht, ist die und die Pflanze. Damit muss ich das und das machen. Und da, glaube ich, ist es umso wichtiger, dass dann halt jemand kommt, der da Ahnung von hat und den Leuten auch hilft. Denn viele sind da auch plan- und ratlos. Nicht jeder ist halt Gärtner. Dafür lernt man das ja schließlich auch, ne, denke ich mal. Und ich selber bräuchte deine Hilfe sofort, wenn ich in irgendeiner Form einen Garten hätte, wo Sachen drinstehen. Also da bin ich ganz klar der beste Kandidat für.
9: Also wir erleben immer wieder Fälle, dass erstmal neuer Besitz, neues Grundstücksbesitz und dann wird erstmal im Garten alles rausgeschmissen.
8: Ja, super.
9: So, da kriegen wir oft einen Schock. Da sind ja teilweise unheimlich wertvolle Sachen, wo man sieht, der neue Besitzer hat da gar kein Gefühl für, was er da für Werte beseitigt.
10: Ja.
9: So, und dann 2 Jahre später kommt man an dem Grundstück vorbei, dann wird da mit Mühe irgendwie ein Sonnenschutz aufgebaut, der vorher da war,
10: ja, okay,
9: aber gerodet wurde. Also ganz Sachen, wo man wirklich viel Geld auch gespart hätte, wenn man erstmal sich hätte beraten lassen.
10: Das heißt also, erstmal den Fachmann holen, bevor man wirklich gewachsene Werte in dem Falle vernichtet, die man hinterher dann mühsam wieder aufbauen kann. Ich denke mal, das, was da investiert werden muss, hätte man sinnvoller in einen vernünftigen, eine vernünftige Beratung halt einbringen können als finanzielles Mittel. Und ja, also das ist vielleicht schon mal der erste wichtige Tipp an dem Punkt, bevor man anfängt, sinnlos oder wahllos Sachen rauszureißen, mal wirklich den Tipp holen vom Fachmann, was kann ich mit meinem Pflanzenbestand überhaupt alles anfangen, was macht der überhaupt, also wofür ist der vielleicht sogar wichtig, hat sich ja irgendwann mal wer was bei gedacht, bei der ganzen Geschichte, das so anzulegen. Und vielleicht ist da einfach mal ein bisschen Grund reinkriegen, der richtige Weg, und nicht immer gleich mit der Spitzhacke oder mit dem Bagger beigehen. Ich glaube, das macht durchaus Sinn.
7: Genau, Sascha, damit teile ich eure Einschätzung total. Und bevor wir jetzt in die neue Gartensaison einsteigen, hören wir uns aber erstmal an die Laune der Natur von den Toten Hosen.

0: Gut. Zurück in den Studios von Radioaktiv hier aus der Deisterallee in Hameln. Heute zu einer neuen Sendung der Versicherungs- und Verbraucherplauderei mit Sascha und Heiko. Und heute unser Gast Siegfried Siggi Wüllenweber von den Gartensanierern hier, besser bekannt aus dem Landkreis. Ja, wir sind eben ja schon eingestiegen. Mensch, Siggi, welches Portfolio habt ihr eigentlich? Was macht ihr alles? Aber natürlich, was unsere Zuhörerinnen und Zuhörer ja, glaube ich, jetzt auch gerade so umtreibt, ist es, wir sind so gerade so ein bisschen raus aus dem Frühling, gehen so ein bisschen auf die Sommerzeit entgegen. Ja, welche Arbeiten stehen jetzt im Garten an? Was kann man womöglich selber machen und wo kann man auch vor allen Dingen Fehler machen?
1: Ja, also wir haben, es geht ja immer darum, ob man noch irgendwelche Schnittarbeiten erledigen sollte. Das ist gezielt auf jeden Fall sinnvoll, auch unabhängig von Brut- und Setzzeiten der Vögel, kann man gezielt irgendwo immer noch ein sinnvoll was korrigieren an den Gehölzen. Was man auf keinen Fall jetzt voreilig machen sollte, ist, dass man einfach mit der Heckenschere irgendwo lang geht und großflächiger was bearbeitet. Das ist dann, da ist dann die Gefahr groß, dass man jetzt so die Tierwelt, die sich gerade eingerichtet hat, auch sich auf den Sommer freut, dass man da zu sehr stört.
2: Also ich sehe es bei uns immer, wenn ich in der Küche sitze, sind die Vögel immer zwischen dem Efeu an der Mauer und dem Baum und der Futterstelle am Hin- und Herfliegen. Also ich persönlich würde jetzt zum Beispiel nicht einfach anfangen und das Efeu irgendwie runterschneiden. Ich weiß nicht, da ist so ein, das sieht man ja noch. Aber ich glaube, es gibt da eben auch gerade, was so Hecken und so angeht, da muss man schon sensibel sein. Da muss man schon gucken, wo kann ich rumschneiden, wo kann ich nicht rumschneiden oder was darf ich überhaupt noch schneiden. Gibt es da irgendwo Anhaltspunkte oder gibt es da Informationsmöglichkeiten, wo ich so als Gartenlaie zumindest weiß, prima, das Ding darf ich noch beschneiden, das Ding darf ich nicht beschneiden?
1: Ja, also der Heckenschnitt ist, was ich die letzten Jahre beobachten konnte, ist, dass der Heckenschnitt immer verfrühter passiert.
2: Okay.
1: Also ich sag mal, da fehlt so ein bisschen die Geduld im Garten. Die Pflanzen haben ja gerade mal ausgetrieben, jetzt sollen sie schon wieder geschnitten werden. Das macht irgendwo keinen Sinn.
2: Ja, verstehe ich.
1: Und da stellt man immer wieder fest, dass gerade mal so ein kräftiger Austrieb passiert ist. Jetzt auch wetterbedingt wird ja auch in den nächsten Tagen sehr kräftiger Austrieb kommen. Und wenn ich dann eine Woche später da schon wieder beigehe und das abschneide, also das ist irgendwo, muss man dann sich dann fragen, warum hat man überhaupt diese Hecke gepflanzt?
2: Ja, klar. Ja,
1: gut. Damit will ich aber nicht sagen, dass man keine Hecken pflanzen sollte.
2: Nee, klar.
1: Das ist ja gerade das, was auch mittlerweile fehlt, dass dann eine Hecke gar nicht gepflanzt wird. Also das ist ja eher das größere Problem.
2: Okay, also ich weiß nur, so Thema Eisheiligen ist für mich immer noch so ein Begriff, da sind wir jetzt gerade mit durch.
1: Ja.
2: Viele fangen jetzt gerade an, sagen wir mal, blühende Pflanzen irgendwie auch zu pflanzen irgendwo. Und kann ich mir schon vorstellen, wenn man dann die Hecke hat, die jetzt nicht so ganz akkurat gerade ist, so wie wir es gerne hätten, sondern die treibt gerade aus, dass da viele sagen, oh, jetzt bin ich gerade schon mal im Garten, habe den inneren Schweinehund sozusagen überwunden. Ja, und dann hole ich mir gleich noch die Heckenschere und gehe da auch mal vorweg. Also das ist gar nicht der richtige Weg, ne?
1: Das ist auf jeden Fall nicht der richtige Weg. Was man immer bedenken sollte, alles, was man voreilig macht, umso eher ist auch wieder die neue Arbeit da.
2: Ja, klar, verstehe ich.
1: Das kann ich nicht oft genug sagen. Und also das gehört ja auch zu einer sinnvollen Bewirtschaftung des Gartens. Über den Jahresverlauf gehört ja auch, dass man die Termine, wo irgendwas notwendig ist, schon ernster nimmt.
2: Okay.
1: Auch gezielter sich aussucht. Ja, da kann man sich auch natürlich beraten lassen. Dann ist das natürlich noch viel einfacher.
0: Gibt es auch gesetzliche Vorschriften, Siggi? Irgendwas ist so in meinem Hinterkopf, bis wann man überhaupt selber Hand anlegen darf im Gehölz oder in Hecken?
1: Ja, es ist ja immer so bekannt, dass man jetzt nicht mehr schneiden dürfte, wie aus Brut- und Schutzgründen, also Vogelschutzgründen. Oder überhaupt Tierschutzgründen, das ist ja im Prinzip auch richtig. Das bezieht sich aber nicht direkt auf Pflegearbeiten im Garten. Viele Schnitte dienen ja einfach auch zur Pflege. Wie ich am Anfang schon gesagt habe, also das Hauptthema ist eigentlich, dass man nicht jetzt großflächig wirtschaftet im Garten, sondern schon gezielt.
2: Ich bin nicht so der Freund davon. Ich sehe den ersten Löwenzahn. Ich meine, jetzt sind ja so die, jetzt nachdem es kalt und nass war, wird ja wärmer. Das heißt, alles treibt ja auch dann wahrscheinlich dementsprechend aus. Gibt es auch in dem Bereich, also es gibt ja so Unkraut, das kommt jedes Jahr wieder. Das haben wir halt einfach. Sollte man dann irgendwie warten, bis eine gewisse Größe erreicht ist, oder soll man möglichst gleich alles, was da an Unkraut irgendwie auf dem Rasen wächst, gleich irgendwie rausreißen? Gibt's da irgendwie vielleicht sowas wie einen Anhaltspunkt oder so einen Stichtag oder so? Kann man da was sagen?
1: Ja, also der Löwenzahn ist ja schon mal ein spezielles Thema, wo man dann, da sollte man schon, wenn man jetzt einen Garten hat, in dem man Beete hat, die man auch regelmäßig bewirtschaftet im Jahresverlauf, dann sollte man schon versuchen, dass der Löwenzahn da sich jetzt nicht festsetzt.
2: Okay.
1: Auch nicht zur Blüte. Zur Blüte darf er gerne noch kommen, aber er soll sich nicht aussehen, also die Pusteblumen. Die brauchen wir jetzt nicht unbedingt in einem Garten, wo der auch relativ viele Blumenbeete hat.
2: Das heißt, das Blümchen nehme ich noch mit und die Pusteblume sollte vorher schon entfernt sein. Alles klar, ja, guter Tipp, danke.
0: So machen wir das und dann steigen wir gleich noch tiefer ein, welche Arbeiten jetzt der Gartensanierer uns und Ihnen empfiehlt. Aber wir hören erstmal das nächste Lied von den Rolling Stones, Mixed Emotions.

0: zurück in den Studios von Radioaktiv an diesem Samstagnachmittag zur Versicherungs- und Verbraucherplauderei mit Sascha und Heiko. Heute unser Gast Siegfried Sigi Wüllenweber von den Gartensanierern. Ja, Sigi, du hast uns schon einiges heute erzählt, gerade auch in Hinsicht, dass ich glaube, die Hobbygärtnerinnen und Gärtner ja auch alles ein bisschen ruhiger angehen sollten und nicht voreilig handeln. Das war ja so einer der maßgeblichen Tipps, die wir so mitgenommen haben. Aber komm da gerne nochmal drauf zurück, weil das ist, glaube ich, nochmal echt wichtig, weil Sascha und ich sind ja der Überzeugung und wir sind ja auch Hobbygärtner und sagen, boah, wenn da was kommt, dann müssen wir es sofort rausnehmen. Aber auch gerade eben in dem Vorgespräch, jetzt in der Pause, hast du ja gerade nochmal erwähnt, lieber Ruhe bewahren und gewisse Unkräuter auch mal ein bisschen in Anführungsstrichen kommen lassen.
1: Ja, das ist auf jeden Fall, das hatte ich ja auch bei dem Löwenzahn schon erwähnt. Er kann also gerne nochmal abblühen. Und Löwenzahn stört ja vor allen Dingen auch sehr, wenn er so in den Fugen, in den Plattenfugen zum Beispiel auftaucht. Da ist es da allerdings die Frage, warum ist er denn da aufgetaucht? Und da ist dann oft die Situation, dass in Jahren davor die Fugen bearbeitet wurden, genau kurz vor dem Moment, wo der Löwenzahnsamen fliegt. Also wenn ich jetzt eine Fuge bearbeite und sozusagen da alles etwas lockere in der Fuge, dann produziere ich ja sozusagen ein Saatbett für die Samen, die gerade in der Gegend rumfliegen. Das
2: ist schön für den Löwenzahn.
1: Und
2: ne?
1: Die setzen sich dann da fest in der Fuge, die ich gerade frisch bearbeitet habe. Und dann habe ich im Anschluss halt Löwenzahn in der Fuge. Und Löwenzahn in der Fuge ist deutlich mehr Arbeit, als wenn ich da eine relativ harmlose Verkrautung in der Fuge habe. Also selbst dieses kleine Thema Fuge, das kann man also mit mehr oder weniger Arbeit hinkriegen im Jahresverlauf.
2: Da ist genau der Punkt, wo ich jetzt gerade schon was wieder dazugelernt habe. Also ich weiß auch, wenn sobald da irgendwie Grünzeug in der Fuge ist, geht man da irgendwie bei, kratzt die aus und oder was ich noch viel toller mit so einem Gasbrenner beigehen, wobei ein Gasbrenner verbrennt ja schlussendlich eigentlich nur die
1: geht
2: Blätter.
1: Geht nicht tiefgehend.
2: Ja, das ist schon, ich glaube, dass man damit die Ursache nicht behebt, sondern muss man halt eben einfach wirklich mal in die Tiefe gehen, damit man da dann auch das Übel an der Wurzel packt, im wahrsten Sinne des Wortes. Ja, ich bin ja auch immer so ein Freund, um sich die Arbeit leicht zu machen. Ich habe mir so ein ganz tolles Ding geholt. Auf dem Rasen haben wir auch relativ viel Löwenzahn. Da steche ich einfach von oben rein, kipp das an und habe dann praktisch den ganzen Löwenzahn angeblich raus. Komme ich mit so einem Teil eigentlich überhaupt tief genug in die Erde, um wirklich das Thema Löwenzahn an der Stelle auch zu beenden? Oder?
1: Wenn es noch ein relativ junger Löwenzahn ist, dann würde das im Rasen gehen.

0: Ja, okay.
1: Ansonsten wird es schwierig.
0: Bei den größeren, da muss man dann schon...
1: Da muss man teilweise einen Spaten nehmen. Also eine Löwenzahnwurzel, die sollte man sich so vorstellen. Ich halte schon mal manche Löwenzähne hoch für meine Azubis oder für die Kunden.
0: Okay.
1: Also die haben dann schon Pfahlwurzeln, die können zum Beispiel so 40 bis 60 Zentimeter tief sein.
0: Okay, alles klar. So tief komme ich mit dem Ding dann nicht. Also immer möglichst früh beigehen, bei dem, wenn man jetzt zumindest...
1: Andererseits auch nicht zu früh.
0: Ja, also erst wenn sie dann sollte man nicht über Jahre wachsen lassen, sondern wenn ich irgendwo einen sehe, der hat geblüht, dann das Ding irgendwie rausholen.
1: Ja, oder noch, von mir aus ein Jahr nochmal warten, das geht immer noch. Aber okay. wenn er älter als 3-4 Jahre wird, dann wird es schon schwierig. Dann braucht man schon anderes Handling.
0: Kann ich mir gut vorstellen. Ja,
2: Gibt es denn nach dem Winter so typische Vorarbeiten, Sigi, wo du sagst, deinen Kundinnen und Kunden, Mensch, bis dahin und nicht weiter könnt ihr machen, dann sollten wir als Profis übernehmen?
1: Das kann man so, also das hängt dann wirklich immer von den Gärten ab, was jetzt genau so da anliegt. Also es gibt, wie gesagt, das Wichtigste ist eigentlich immer, dass man sich das einteilt, wie man jetzt im Jahr vorgeht. Also wir haben natürlich auch, wir haben ja bisher jetzt über den Löwenzahn geredet, wir finden natürlich jetzt auch noch zahlreiche andere Pflanzen, die...
2: Und über die, lieber Sigi, da sprechen wir gleich, nämlich nach dem nächsten Song, nämlich von Blue Flowers.

0: dann gehe ich.
1: Zurück in den Studios von Radioaktiv, hier heute in der Versicherungs- und Verbraucherplauderei an diesem Samstagnachmittag. Unser Gast heute, Siegfried Sigi Wüllenweber, zu dem Thema, welche Arbeiten sind jetzt eigentlich gerade in der Übergangsphase zwischen Frühjahr und Sommer notwendig? Wir haben uns jetzt unterhalten in dem ersten Teil der Sendung, Sigi, Mensch, wie geht man eigentlich einen Garten an? Welche Arbeiten stehen an? Diese Riesen- und voreiligen Schnitte sollte man vielleicht ein Stück weit zurückstellen und der Pflanze die Möglichkeit geben, sich, ich sag mal, positiv auszublühen. Und du hast es eben gerade auch schon am Beispiel des Löwenzahns dargestellt, welche Konsequenzen es hat, wenn man den Löwenzahn sehr frühzeitig rausnimmt. Gibt es für dich noch andere Pflanzen, wo du es ähnlich siehst?
2: Ja, also wir haben ja jetzt erstmal eine, wir haben eine Wetterphase, wo es jetzt sehr gut wachsen wird, weil wir viel Feuchtigkeit haben, viel Wärme dann im Anschluss kommen wird und das wird alles sehr gut wachsen. Da haben wir natürlich bei den Unkräutern, in Anführungsstrichen den Unkräutern, immer wieder Pflanzen, die man wegnehmen könnte, wo man aber auch sagen kann, mit denen kann ich ganz gut leben. Das, da kann es so Beispiele geben wie den Germander, den würde man jetzt eher lassen, auch wenn man ihn an anderen Stellen als Unkraut betrachten würde. Dann haben wir andererseits auch, wir haben ja nicht nur Unkraut im Garten, wir haben ja auch die Beete, wo Pflanzen sind, wo wir auch froh sind, dass die jetzt gut wachsen. Da gäbe es dann auch Arbeiten, dass man da jetzt, wenn man sieht, dass sie sehr gut wachsen, dass man sie lieber mal nochmal zurückschneidet, damit sie sich zum Beispiel besser verzweigen können.
3: Also so, ich sag mal jetzt so Stauden zum Beispiel, ne?
2: Ja.
3: Bereich Stauden ist ja irgendwie so ein Thema. Also ich sehe immer nur, manche Sachen blühen ja auch früher, manche blühen später. Es gibt aber auch durchaus dann halt eben so bestimmte Pflanzen, wo man dann auch, ja sagen wir mal, jetzt mit einem Rückschnitt durchaus irgendwie den richtigen Zeitpunkt wählt, richtig?
2: Ja. Es gibt zum Beispiel Stauden, die so im Laufe des Jahres relativ hoch werden. Wenn die jetzt schon sehr stark treiben durch dieses Wachstumswetter, dann sind die nachher vielleicht nicht stabil genug, kippen um, wenn dann mal ein Gewitter kommt. Wenn man die jetzt nochmal zurückschneidet, können die sich besser verzweigen und auch teilweise noch viel mehr Blüte entwickeln.
3: Das heißt also, wenn man jetzt den richtigen Zeitpunkt wählt und dann halt eben nochmal, sagen wir mal, die austreiben oder so Triebe kriegen, die sich in eine Breite verzweigen, dass man auch Stabilität in die Pflanze kriegt.
2: Das ja, ist auch wichtig, über den gesamten Jahresverlauf auf jeden Fall dann. Wie wir schon eigentlich die ganze Sendung immer gesagt haben, also der richtige Zeitpunkt, alles so im richtigen Moment, ist wirklich ein häufiges Thema im Garten.
3: Ich ärgere mich ja bei manchen Pflanzen, wo ich denke, die blüht gerade so schön, die könnte eigentlich noch ein bisschen länger machen.
2: Ja.
3: Kann man das dann, sagen wir mal, mit dem richtigen Zeitpunkt und mit dem richtigen Schnitt an sich, das dann so, sagen wir mal, verlängern, so eine Blütezeit? Also ich bin immer traurig, wenn ich sehe, ey, die war so schön jetzt hier am Blühen und ja, dann doch relativ schnell das wieder vorbei ist. Und da frage ich mich immer, kann ich da was dran tun?
2: Es gibt Pflanzen, die jetzt vielleicht auch gerade noch blühen und dann wenn man dann merkt, die sind abgeblüht, dann schneidet man die zurück, damit sie nochmal meistens dann so im späteren Sommer nochmal gut nachblühen können. Die würden das bei Weiben nicht so gut machen, wenn man sie jetzt nicht dann nach der Blüte zurückschneidet. Befinden wir uns aber in einem Zeitraum, da kann man jetzt auch noch 2 Wochen warten.
3: Okay.
2: Bis die dann richtig verblüht sind. Dann kommt aber auch ein Zeitpunkt, wo man es wieder relativ schnell machen sollte. Das ist so ein typischer Zeitpunkt, der früher eigentlich den jeder kannte. Das ist ja dieser Johanni-Zeitraum. Die meisten kennen den vom Spargel. Mhm. Es gibt ja so einen gewissen Zeitpunkt, wo man den Spargel nicht mehr kaufen kann, weil der Spargel sich für die nächste Saison kräftigen muss. Und dieser Zeitraum ist ein sehr guter Zeitraum, um so das Wachstum von Pflanzen zu dirigieren. Sind wir jetzt noch ein bisschen vor, aber
3: kommt noch.
2: Da kann man erstmal schon noch einen Moment drauf warten, aber dann muss auch wieder der richtige Zeitpunkt genutzt werden. Schon mal kleine Vorwarnung für den Juni.
3: Alles klar, super. Ja, also ich finde es auch faszinierend. Manche Pflanzen blühen bei mir im Garten auch zweimal. Also ich war jetzt überrascht. Irgendwie hat der Rosenbogen, da haben jetzt die ersten Rosen angefangen zu blühen. Irgendwie letztes war nicht in Erinnerung zu haben. Letztes Jahr war es so, dass die dann zum Teil schon verblüht waren, aber später im Jahr dann die irgendwie einfach nochmal wiedergekommen sind. Habe ich da auch Einfluss drauf oder macht das die Natur ganz von alleine?
2: Rosen, sie ist natürlich auch viel über die Züchtung erreicht worden, dass Rosen länger blühen und dass sie mehr oder weniger stark nachblühen oder weiterblühen, das kann man sehr gut über einen Schnitt dirigieren. Ja. Okay. Das ist so. Dieses Thema taucht aber dann ständig auf im Laufe des Sommers. Da sind wir jetzt noch kurz vor.
1: Ja, Sascha wollte eigentlich einleiten zu unserem nächsten Song mit der Rose, nämlich von Ziel, Kiss from a Rose.

0: Zurück in den Studios von Radioaktiv hier in der Deisterallee. Heute in der Versicherungs- und Verbraucherplauderei unser Gast Siegfried Sigi Wöhlenweber von dem Gartensanierer, so wollen wir es mal sagen, hier aus Hameln und dem Landkreis. Ja Mensch, wir haben jetzt schon ganz schön viel darüber gesprochen. Sigi, welche Arbeiten in der Übergangsphase von Frühling, also Winter, Frühling in Richtung Sommer nötig sind. Aber ich möchte ganz gerne mal so für unsere Zuhörerinnen und Zuhörer vielleicht so ein kleines Fazit haben, so wo du sagst, so drei Arbeiten, die können auch heute der Hobbygärtner problemlos machen und die wären jetzt einfach wichtig, um den Garten jetzt in Frühlingslaune zu bringen.
1: Ja, also um den Garten in Frühlingslaune zu bringen, das ist ja alles schon im Gange. Genau, jetzt muss man ja auch schon ein bisschen weiterdenken. Und da kommen wir dazu, dass wir praktisch uns darauf vorbereiten müssen, dass jetzt auch mal eine Trockenheit kommen könnte. Mhm. Und da wäre schon ganz sinnvoll, dass man sich jetzt die Gelegenheiten nochmal nutzt, dass Regenfälle runterkommen und dieses Wasser auch sammelt für die zu erwartenden Trockenheiten. Und das wäre jetzt zum Beispiel, wer das noch nicht, keine Vorsorge getroffen hat, der sollte da ruhig nochmal jetzt drüber nachdenken, was er da alles machen kann.
2: Also wer jetzt noch eine Regentonne hat, möglichst eine anschaffen und schon mal das Wasser sammeln. Ich denke mal, Thema Trockenheit kommen wir gleich nochmal zu. Jetzt bin ich so ein Freund, ich kenne das noch von meinen Eltern, Rindenmulch auf die Beete. Ist das jetzt so gerade der richtige Zeitpunkt oder überhaupt sinnvoll in irgendeiner Form?
1: Ja, Rindenmulch ist halt eben so eine Allround-Maßnahme, die jeder meint, irgendwie als Maßnahme durchführen zu können, um irgendwas es wird ja im Prinzip nur was abgedeckt, aber es wird ja nichts da grundlegend verändert an der Situation. Ganz im Gegenteil, also dauerhaft erzeugt man ziemlich viele Probleme mit der Rindenmulch.
2: Echt? Okay, ja. Also ich sag mal, wird ja immer, also egal wie man fragt, wird ja immer so ein bisschen angepriesen. Aber ich habe mir auch immer mal überlegt, wenn es jetzt regnet, kommt ja im Prinzip gar nicht mehr so viel Wasser auch dann in der eigentlichen Erde an, weil es ja irgendwie doch, sag mal, es schottet ja so ein bisschen ab, oder nicht?
1: Ja, der Rindenmulch wird ja deshalb propagiert auch, weil er sozusagen verhindern soll, dass das Wasser wieder aus dem Boden raus verdunstet.
2: Da muss ja auch rein.
1: Ja, das dürfte er ja normalerweise so nicht verhindern.
2: Okay.
1: Da kann man natürlich im Einzelfall schon mal Gründe finden, dass man Rindenmulch brauchen könnte. Aber es ist keine Allround-Maßnahme. Ich kann allgemein nur sagen, es gibt im Garten sowieso keine Allround-Maßnahmen.
2: Ich meine, ist schon schicker als jetzt ein Schottergarten, ne? Aber Rindenmulch überall auf allen Beeten.
1: Aber Rindenmulch auf allen Beeten, das ist jetzt auch, das hat so mit Gartenkultur in dem Sinne, wie wir sie eigentlich seit Jahrhunderten, kann man ja sagen, immer wieder durchführen hier in Deutschland, hat das eigentlich nichts zu tun.
2: Okay. Ja, das ist auch mal interessant, weil ich weiß nur, jeder, der wenn es auf den Sommer zugeht, fährt los mit Hänger mit hier nach Helixfeld, wohin auch immer, holt sich Rindenmulch und das wird überall drauf gekloppt, habe ich ja so den Eindruck zumindest. Wenn ich früher mal so durch Kleinmärkte gegangen bin, egal wo du vorbeigegangen bist, das hat ja auch so einen eigentümlichen Geruch, mag man oder mag man nicht, aber ich hatte das Gefühl, dass jeder überall immer, gerade mal nicht auf den Rasen, aber ansonsten überall drauf wirft. Ja, also gar nicht unbedingt immer sinnvoll.
1: Nein, auf keinen Fall. Also man darf ja nicht vergessen, es gibt ja auch noch andere Mulchmaterialien, die man teilweise entsteht ja so eine Situation, dann wird im Herbst das Laub weggenommen, was ja auch ein Mulch ist, und dann wird da Rindenmulch hingekippt.
2: Ja, okay.
1: So, warum habe ich nicht das Laub liegen lassen? Was ja auch den Boden mulcht.
2: Weil es nicht so schick aussieht. Laub muss weg. Laub muss weg.
1: Ja, ob der Rindenmulch dann so schick aussieht, dann von den Vögeln durch die Gegend geschmissen wird und auch, also ja. Insgesamt, es ist natürlich eine Frage, was man für ein Konzept hat, einen Garten insgesamt zu bewirtschaften. Also wer einen vielfältigen Garten haben will, der wird auf jeden Fall mit Rindenmulch immer nur mal gezielt mal irgendwo eine Stelle finden, wo er es einsetzen kann. Aber das ist auf keinen Fall eine Lösung, um insgesamt einen Garten zu gestalten, den man selber auch als interessant empfindet. Das wird man mit Sicherheit so sagen können.
2: Jetzt haben wir noch einen Teich im Garten gehabt die ganze Zeit. Jetzt ist ja die spannende Frage, jetzt ist auch die richtige Zeit, mal den auf Vordermann zu bringen, zu gucken, welche Pflanzen können da rein oder ist das noch zu früh, zu spät?
1: Das hängt auch sehr stark vom Wetter ab. Das Thema Teich ist, glaube ich, ein völlig eigenständiges Thema.
2: Machen wir eine eigene Sendung von?
1: Ja.
0: Okay, ja. Super. Ja, und da, weil wir keine eigene Sendung davon machen können heute, weil unsere Zeit schon fortgeschritten ist, wollen wir jetzt aber erstmal, Sigi, du hast gerade gesagt, die bevorstehende Trockenzeit, da wollen wir erstmal Rosenstolz hören und was die dazu sagen, wenn sie uns die Sonne geben.

0: zurück in den Studios von Radioaktiv hier in der Deisterallee in der Versicherungs- und Verbraucherplauderei mit Sascha und Heiko. Heute unser Gast Siegfried Sigi Wüllenweber. Ja, man glaubt es kaum. 48 Minuten an diesem Samstagnachmittag sind schon wieder vorüber. Wir haben viel Interessantes gehört. Sigi, bevor wir noch auf zwei wichtige Themen kommen wollen, eins muss ich ja nochmal nachfragen. Du hast ja penetrant darauf hingewirkt, Regenwasser zu sammeln. Viele machen es sich ja immer einfach und hängen dann ihren Gartenschlauch einfach ans Leitungswassersystem und sprengen damit den Garten. Vielleicht sagst du da nochmal, warum gerade Regenwasser für dich auch so bedeutsam ist.
1: Ja, Regenwasser ist sozusagen unsere Quelle, die wir halt eben ausnutzen sollten, weil Leitungswasser, das ist ja, das wird ja dann auch knapp, wenn wir so lange Trockenheiten haben wie in den letzten Jahren, also im Rahmen der Klimaerwärmung, will ich mal sagen. Kommen wir auch in Hameln dazu, dass Wasser knapp wird und man schon mal vorbeugend die Stadtwerke auch sagen müssen, man darf jetzt hier nicht einfach so tagsüber sprengen. Das Ganze wird bestimmt auch noch stärker werden, dieser Druck. Und da ist es halt eben gut, wenn man schon mal im Winterhalbjahr oder jetzt auch noch im Frühjahr schon mal vorgebeugt hat für diese teilweise sehr langen Trockenheiten, die dann doch immer noch kommen. Die Pflanzen haben auch einen sehr hohen Wasserbedarf teilweise. Und da muss ich dann einfach auch mal gießen. Ist ja auch für das eigene Wohl. Man hat ja auch ein viel angenehmeres Gartenklima, wenn dann nicht alles stocktrocken ist. Und man sitzt da auf der Terrasse. Da will man ja nicht irgendwie nur schwitzen. Das soll ja auch irgendwie ein angenehmes Klima sein. Und das erreicht man über das Gießen. Gießen kann auch Schädlingsdruck verhindern oder verringern. Also man muss zumindest Wasser zur Verfügung haben, um das Ganze so zu dirigieren, wie es jetzt je nach Wetterlage sinnvoll ist. Neuere Baugebiete sehen ja auch vor, dass man Regenwasser sammelt und dann das sollte man auf jeden Fall auch nutzen. Und dann hat man auch das beste Gefühl bei dem, was man im Garten macht. Und man kann sehr viele zusätzliche Arbeiten verhindern, wenn man auch immer das Gefühl hat, man hat genug Wasser.
2: Vor allen Dingen wichtig ist ja auch, Wasser aus der Leitung ist halt ein Lebensmittel. Ja. Und ich sag mal, Regen fällt, der Regen fällt auf die Dächer, auf die betonierten Flächen und so weiter. Macht schon Sinn aus meiner Sicht, wenn man da auch mal aktiv sich über das Thema Wassermanagement im Garten mit Regenwasser, mit Sammeln und so weiter, wenn man sich mit dem Thema mal beschäftigt. Jetzt hast du aber auch gerade nochmal gesagt, Schädlinge. Also ich weiß nur, irgendwie letztes Jahr einen Apfelbaum gepflanzt und irgendwann im Laufe des späteren Sommers war da dann irgendwie auf einmal Schädlinge am Blatt. Und meine Frau ist gleich in Hektik verfallen, was ich verstehen kann. Aber macht es immer Sinn, gleich sofort auf Schädlinge einzukämpfen sozusagen, oder muss man da ein bisschen vorsichtig sein?
1: Da sollte man auf jeden Fall nicht, also auch hier gilt wieder, dass man nicht sofort irgendwelche Aktionen startet, nur weil man einen Schädling sieht. Also ich sag mal, wenn man eine Laus sieht auch irgendwo, dann muss man nicht gleich die Laus bekämpfen. Ganz im Gegenteil, ist das oft auch ganz hilfreich, wenn ich einen gewissen Läusebefall habe. Und die gesamte Landwirtschaft, über die ja oft gelästert wird, was sie so böse sind, die betreiben ja auch beim Pflanzenschutz, die gehen ja auch nicht gleich drauf los, wenn irgendwie ein Schädling da ist. Die haben ihre Schadschwellen. Da wissen sie, erst ab der Schadschwelle, die angegeben ist, sollen sie erst spritzen. Okay. Im Garten findet man oft haarsträubende Beispiele davon, dass wirklich wegen Kleinigkeiten schon was gemacht wird.
2: Oder gleich die ganze Pflanze rausreißen. Und
1: teilweise ist dann der Schädling oft gar nicht bekannt. Und trotzdem wird was gemacht, obwohl man ja gar nicht weiß, gegen was man da was macht.
2: Und da ist wieder wichtig, den Fachmann ranholen. Ja, Mensch, die Zeit ging wieder viel zu schnell rum. Ich glaube, wir könnten da noch viel, viel länger drüber sprechen. Die Zeit ist begrenzt. Wir können uns an dem Punkt nur bedanken. Heiko und ich möchten uns dann bei dir verabschieden. Peter Matte ist wieder in der Technik mit dabei, wie immer. Ne? Und ich glaube, das Thema ist hochinteressant. Wer Fachberatung braucht, bitte bei Herrn Wüllenweber auch melden, bei Sigi. Der Gartensanierer, einfach mal anrufen. Wenn ihr euch nicht sicher seid, holt euch fachlich ordentlichen Rat und nicht immer einfach gleich drauf los. Das ist so der Tipp.
0: Genau so, Sascha. Und ich glaube, Sigi, weil es halt so viele interessante Punkte gibt, hören wir uns im Herbst 2026 wieder. Wir wünschen allen Zuhörerinnen und Zuhörern heute einen schönen Samstagnachmittag. Bleiben oder werden Sie gesund und bleiben Sie uns vor allen Dingen treu. In diesem Sinne, alles Gute, machen Sie es gut. Tschüss.
2: Tschüss.
1: Tschüss.

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1: Mit Susanne Gerland. Im Hamelner Ada-Lessing-Park fehlt eine öffentliche Toilette. Jetzt soll offenbar eine Übergangslösung geschaffen werden. Weil die ursprünglich favorisierte Lösung nicht umgesetzt werden konnte, soll ein Toilettenwagen oder Container aufgestellt werden. Wann und wie genau die Hamelner Stadtverwaltung das Problem der fehlenden sanitären Anlagen im Ada-Lessing-Park lösen will, bleibt aber weiter unklar. Der SPD-Ortsverein Emmertal hat Daniel Mayer einstimmig als Kandidat für die Bürgermeisterwahl im September nominiert. Die Entscheidung fiel während der Jahreshauptversammlung im Dorfgemeinschaftshaus Ohr. Der 43-Jährige sagte nach seiner Nominierung, er wolle Bewährtes fortführen und gleichzeitig neue Impulse für die Gemeinde setzen. Schwerpunkte seien unter anderem Bildung, Kinderbetreuung, die Unterstützung des Ehrenamtes sowie die Stärkung des Wirtschaftsstandorts Emmertal. Die Bürgermeisterwahl ist am 13. September. Am Sonntag lädt das Museum für Landtechnik und Landarbeit in Börri zum alljährlichen Handwerkermarkt ein. Bei der Zeitreise haben Menschen die Möglichkeit, Schmied, Stellmachern und Stuhlflechtern über die Schulter zu schauen und mehr über die Landarbeit längst vergangener Zeiten zu erfahren. Der Handwerkermarkt in Börri ist am Sonntag von 12 bis 18 Uhr. Soweit die Schlagzeilen aus der Region. Weiter mit den Weltnachrichten.
2: Ich bin Tanja Wagner. Wackelt die geplante BAföG-Erhöhung, wie der Unionsfraktionschef Spahn sieht angesichts der angespannten Haushaltslage, aktuell keine finanziellen Spielräume für ein Plus. Staatliche Leistungen wie Bürgergeld, Wohngeld, Elterngeld, BAföG werden wir absehbar nicht erhöhen können. In manchen Bereichen müssen wir sparen, jedenfalls solange wir kein Wachstum haben, sagte der CDU-Politiker dem Münchner Merkur. Kritik kommt vom Deutschen Studierendenwerk. Die junge Generation komme bei Spahns Thesen unter die Räder, hieß es. Heute feiert unser Grundgesetz Geburtstag. Da Demokratie von Menschen lebt, die mitmachen, hat Bundespräsident Steinmeier den ersten deutschlandweiten Mitmachtag ausgerufen.
3: Unser Grundgesetz garantiert uns allen Freiheit, Rechtsstaatlichkeit und Demokratie, betont Bundespräsident Steinmeier. Er will mit dem Ehrentag aber nicht nur daran erinnern, sondern auch deutlich machen, Demokratie lebt nicht nur von Wahlen oder Gesetzen, sondern vom Mitmachen und Verantwortung übernehmen. Deswegen gibt es tausende Mitmachaktionen, in denen für das Ehrenamt geworben wird. Steinmeier hat auch selbst die Ärmel hochgekrempelt. In Nordrhein-Westfalen putzte er Stolpersteine, die an NS-Opfer erinnern. Im Chiemgau half er dem Alpenverein Wanderwege auf Vordermann zu bringen und in Berlin las er Kindern Bücher vor. Ursula Winkler, Nachrichtenredaktion.
2: Bei einem Unfall mit zwei Straßenbahnen in Düsseldorf sind mehr als 2 Dutzend Menschen verletzt worden, teilweise schwer. Es schwebe aber niemand in Lebensgefahr, wie ein Sprecher der Polizei der Deutschen Presseagentur sagte. Die beiden Straßenbahnen waren aus noch nicht geklärten Umständen an einer Ecke frontal kollidiert. Der FC Bayern München und der VfB Stuttgart treffen am Abend im DFB-Pokalfinale aufeinander. Die Münchner stehen zum 25. Mal im Endspiel, müssen im ausverkauften Berliner Olympiastadion allerdings auf den angeschlagenen WM-Fahrer Manuel Neuer im Tor verzichten.
4: Obwohl Stuttgart nämlich mit dem Ziel, seinen Titel zu verteidigen, nach Berlin fährt, hat der FC Bayern in der Bundesliga eine überragende Saison gespielt und will diese nun mit dem Double veredeln. Und die Statistik, die spricht dafür, dass das dem amtierenden deutschen Meister auch gelingen könnte. Die letzte Niederlage der Münchner gegen den VfB liegt nämlich bereits 2 Jahre zurück. Aus München, Pia Wegner.
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5: Mit Jan Hampe. Nach der Nacht mit Tiefstwerten um 14 Grad scheint am Sonntag rund 14 Stunden die Sonne. Im Mix mit Bewölkung, es soll trocken bleiben bei bis zu 25 Grad. Am Pfingstmontag Sonnenschein von morgens bis abends, nur wenige Wolken, trocken bei Höchstwerten um 25 Grad.
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6: Und er sagt auch heute wieder recht schönen guten Tag zur Sendung Rechtsgebiete. Und wir wollen heute die Fortsetzung machen mit meinem Gast von letzter Woche, dem Jean-Paul Schema oder genannt Schema, ein Journalist, der aus Ruanda geflohen ist, weil er dort im Zusammenhang mit seiner Tätigkeit als Journalist und Radiomoderator kritische Fragen zur Regierung gesagt hat und deswegen dann auch ihm nachgestellt wurde. Ihm wurde mit dem Tod gedroht, auch als er schon als Journalist aufgehört hat zu arbeiten, um sich selber in Sicherheit zu wiegen. Ist er noch bedroht worden nach seiner Flucht? Wurde seine Mutter 2 Monate ins Gefängnis gesteckt, weil sie nicht sagen wollte, wo sich ihr Sohn befindet. Und jetzt ist er hier, lebt seit 2 Jahren in Deutschland oder seit dem 23.01.2023, spricht inzwischen, wie ich finde, sehr gut Deutsch, ist Radiokollege und hat natürlich hier auch den Platz verdient, den er einnehmen darf bei der Sendung Rechtsgebiete und vielleicht auch demnächst als Bürgerfunkkollege hier bei Radioaktiv. So, lieber Schema, jetzt habe ich viel erzählt. Ich hatte beim Ende der letzten Sendung eine Frage gestellt, aber die stelle ich gleich nochmal. Ich will dich erstmal ganz recht herzlich begrüßen. Danke. Zur heutigen Sendung. Schön, dass du nochmal die Zeit gefunden hast, um mir Rede und Antwort zu stehen.
7: Also ich bedanke mich nochmals bei dir, dass du mich wieder eingeladen hast. Das ist schon mal cool.
6: Ja, das ist gut. Wir haben auch ein bisschen gesprochen. Du könntest dir schon vorstellen, eine Sendung über afrikanische Kultur zu machen, auch in einer gewissen Regelmäßigkeit. Wir freuen uns drauf, wir werden die Gespräche weiter vertiefen. Aber wir sind beim letzten Mal stehen geblieben. Da hattest du erzählt, dass Ruanda ehemals deutsche Kolonie ist, dass es wenig Spuren noch von Deutschland gibt, dass es aber auf dem Friedhof einen Bürgermeistergrab gibt von einem Herrn Kant, der dort mal Bürgermeister gewesen ist in der Hauptstadt von Ruanda.
7: Heißt Kigali.
6: K-I-G-A-L-I. Genau, in Kigali. Und dann ist es eben belgische Kolonie geworden, nach einem der schrecklichen Weltkriege. In Ruanda selber war Völkermord im Grunde, schrecklicher Genozid, der da verübt worden ist. Die Hutu und die Tutsi die jetzt an der Regierung sind, hatten damals viele Opfer zu beklagen und du auch in deiner Familie. Das hast du geschildert. Jetzt ging es ja darum, dass es ja nicht genehm war, dass die Hutu oder die Tutsi dort waren, weil man gesagt hat, ihr kommt gar nicht von hier, ihr kommt aus Äthiopien oder Eritrea. Das ist ja so ähnlich die Problematik, die wir jetzt hier vielleicht haben, nicht in dieser extremen Art und Weise, aber dass gesagt wird, Ausländer raus, in Anführungsstrichen. Ja, es gibt politische Strömungen, die das verlangen, ohne da auch groß zu differenzieren. Du bist seit 2 Jahren in Deutschland. Hast du, und das war meine Frage, auf dem Weg hierher oder seitdem du hier bist, im Zusammenhang mit deiner Integration, ähnliche Erlebnisse, dass man dir gegenübertritt und sagt, auch wegen deiner dunklen Hautfarbe, mach dich wieder zurück nach Afrika, wir wollen dich hier nicht.
7: Also ich selber, ich habe noch nie erlebt, aber zum Hören habe ich schon mal ein paar Kollegen gehört, dass die schon Rassismus erlebt, aber ich selber noch nicht.
6: Das ist schön, das zu hören. Wie begegnen dir die Menschen, die Arbeitskollegen bei der MEWA, hast du gesagt, bist du beschäftigt, wie nehmen die, haben die dich aufgenommen?
7: Was meinst du damit?
6: Ja, wie haben die dich akzeptiert? Also sind die dir quasi, haben die dich in ihre Gemeinschaft aufgenommen oder sagen die, na, der kommt von weit her, den wollen wir hier nicht
7: Nein,
6: so haben?
7: Nein, mein Chef ist ganz, finde ich, dass der ganz gut ist. Ich begrüße ihn. Ich habe diese Rassismus noch nicht erlebt, egal wo, in Mewa oder im Alltag.
6: Das habe ich gerade schon gesagt, das freut mich, das zu hören. Du sagtest, Freunde, Bekannte von dir hätten das schon erlebt. Habt ihr so eine Community, in der ihr euch regelmäßig trefft und austauscht?
7: Ja, ja, afrikanische Community haben wir hier in Hameln. Aber wir treffen nicht so ganz immer, ist sehr selten.
6: Gibt es da so einen Ort, wo man sich trifft oder sind das lose Verabredungen, die stattfinden?
7: Also einen Ort haben wir ungefähr zweimal oder dreimal, als ich hier kam, getroffen. Es war, es gibt eine Kirche da hier hinter Rathaus, ich weiß nicht, wie die heißt. Dort haben wir getroffen.
6: Okay, und dann, und diese Treffen finden auch regelmäßig statt. Und wird da berichtet über, über Fragen der Integration?
7: Ganz genau.
6: Wie lange dauern die Treffen? Was wird da erörtert?
7: Für eine halbe Stunde.
6: Ja. Ich denke, Peter winkt, wir machen mal ein bisschen Musik. Wir müssen erstmal heute wieder ein bisschen reinkommen, um in den Gesprächsfluss überzugehen. Tja, Sweet Soul Music von Mighty Two Rogers.

0: Rechtsgebiete hier bei Radioaktiv und Jean-Paul Schemer, ein Journalist aus Ruanda, der sich dort politisch wegen seiner Berichterstattung verfolgt sah, ist jetzt hier zu Gast in den Rechtsgebieten bei Radioaktiv. Ich will nochmal auf diese Situation deiner beruflichen Tätigkeit als Journalist zu sprechen kommen. Und da interessiert mich, wie du den Journalismus hier siehst. Meinst du, dass es in Deutschland Meinungsfreiheit gibt aus deiner Sicht? Und was ist der Unterschied zu deiner Tätigkeit in Ruanda?
1: Also hier in Deutschland gibt es so Freiheit, kann man alles, was der sieht, alles sagen. Aber bei uns darf man nicht so alles sagen. Gibt es keine Freiheit sozusagen.
0: Wer schreibt das denn vor? Also die Regierung sagt das, was du gesagt hast in deinen Berichten. Das ist nicht in Ordnung, deswegen ganz wollte genau man, dass du aufhörst.
1: Ja.
0: Was hast du denn da konkret berichtet, was du uns mal so praktisch schildern kannst? Ja, dass es zu wenig zu essen gibt, dass die Schulen schlecht sind, oder was hast du kritisiert?
1: Also wir haben so viele Sachen kritisiert, zum Beispiel die schlechte Sache, die Regierung gemacht haben.
0: Zum Beispiel?
1: Also, sozusagen Kongo angegriffen, aber das ist Hintergrund, keiner wird das sagen. Das ist die schlechte Sache. Und dann gibt es auch die Leute, die getötet sind. Das will auch die Regierung nicht hören.
0: So. Also es gibt schon Situationen, wo ihr sagt, da wird im Auftrag der Regierung oder möglicherweise im staatlichen Auftrag getötet, immer noch.
1: Ja, ganz genau. Ja, gibt es die Person, die sozusagen, wie das heißt, Aktivist, Socio-Aktivist, so, wenn man nicht, wenn man sagen, was die Regierung was nicht hören.
0: Genau, so wie hier beispielsweise ja Leute auf die Straße gehen und demonstrieren gegen rechts
1: demonstrieren
0: oder gegen
1: darf,
0: links.
1: Darf man nicht bei uns.
0: Also es gibt in Ruanda tatsächlich ein Demonstrationsverbot.
1: Nee, gibt es nicht.
0: Also man darf nicht demonstrieren. Was ist denn das für eine Staatsform? Ist das Demokratie oder sagen die,
1: nein,
0: ist das Demokratie?
1: Nein, da gibt es keine Demokratie.
0: Sondern?
1: Diktatur.
0: Okay, der Staatspräsident, wer ist
1: der
0: das?
1: Der ist da 32 Jahre.
0: Seit 32 Jahren an der Macht?
1: Der ist da an der Regierung 32 Jahre.
0: Und du wolltest mit deinen Radioberichten beziehungsweise mit deinen Moderationen eben aufmerksam machen auf Missstände und dann ist man dir da zu nahe gekommen. Ist denn deine Mutter, von der du berichtet hast, dass sie im Gefängnis war, weil sie nicht gesagt hat, wo du bist, geht es dir jetzt inzwischen besser oder steht die immer noch unter Beobachtung?
1: Ja, sie steht immer auf Beobachtung. Sie darf nicht das Land verlassen. Sie darf nicht.
0: Und du hast viele Freunde da gelassen, wahrscheinlich auch Studienfreunde. Vermisst du das alles in deiner Heimat oder sagst du, es ist hier eigentlich auch irgendwie gut und ich bin hier angekommen?
1: Ich vermisse die Leute, die ich auf gewachsen mit sind. Also es ist auch nicht einfach hier Freundschaft hier in Deutschland zu machen, weil deutsche Sprache und die manche sagen, ja, ich kenne ihn nicht so gut, einfach Abstand halten.
0: Hast du dich denn schon hier außerhalb der beruflichen und der sprachlichen Qualitäten, die du erworben hast, schon in irgendwelche Vereine begeben, dich integriert? Gehst du ins Fitnessstudio? Was machst du?
1: Ja, wenn ich nicht zur Arbeit gehen muss, ich mache viermal die Woche Sport bei Easy Fitness und dann versuche mal mit anderen Kollegen zu treffen und dann ich mehr nicht.
0: Hast du Schwierigkeiten mit Deutschen in Kontakt zu kommen? Oder sagst du, das ist eigentlich egal?
1: Ja, es ist immer, also ich persönlich finde ich das schwer, mit Deutschen Kontakte zu bekommen, weil die wollen nur Abstand halten, weil die Deutschen muss erstmal dich kennenlernen. Das finde ich, aber ich habe einige Kontakte mit Deutschen, nicht so viele.
0: Ja, also der junge Mann hier ist wirklich sehr sympathisch. Wir haben das gerade hier kennengelernt und ich kenne ihn ja schon länger und da kann man ruhig mal Kontakt aufnehmen. Das ist jetzt hier keine Heiratsbörse, aber Heirat, Familie. Hast du auch Frau und Kinder möglicherweise in Ruanda
1: nicht
0: zurückgelassen?
1: Nee, leider nicht. Ich habe keine Frau und Kind.
0: Also in Ruanda auch ist
1: nicht.
0: Auch keine Familie?
1: Nee, auch nicht.
0: Okay. Wir hören mehr aus deinem Leben. Das war natürlich eben gerade nicht der angesagte Song, sondern das waren die Dire Straits, die wir gerade gehört haben. Peter schreibt mir hier mal Sachen auf, die kann ich entweder nicht lesen oder die stimmen nicht. Wir müssen mal daran arbeiten, aber wir sind frohen Mutes so. Es ist heute Vatertag, wir nehmen die Sendung hier auf, ich habe es vorhin gesagt. Do you sing?
2: Ja.
0: Ja.

0: aus Ruanda nach Deutschland gekommen. Der gelernte Journalist oder studierte Journalist und Radiomoderator Schema. Ich freue mich, dass du hier bist. Man muss Dankeschön. Immer berücksichtigen, auch bei den Fragen und Antworten, deswegen sind wir vielleicht ein bisschen anders als sonst in den Rechtsgebieten, dass du erst seit 23.01. in Deutschland bist und vorher auch keine Berührung zur deutschen Sprache hattest, weil ja Deutschland mal Kolonie war in Ruanda, also Ruanda war deutsche Kolonie, da gab es keine Schule, nichts, gar nichts, sondern
1: gar nichts.
0: Und du kommst hierher, da kannst du dich sicherlich...
1: Ohne deutsche Worte.
0: Okay, dann konntest du dich sicher zunächst mit Englisch ganz gut akklimatisieren. Du warst in Friedland, das ist ein Aufnahmelager vom BAMF in der Nähe von Göttingen und bist dann nach Hameln weitergeschickt worden. Wurdest du da begleitet oder hast du das alles selbstständig gemacht?
1: Nee, der BAMF hat das selbst gemacht.
0: Also die haben dir auch die Wohnung besorgt oder musstest du...
1: Ja, die Wohnung besorgt. Und dann zwei oder ein Monat später habe ich deutsche Kurs angefangen zu lernen, zu gehen. Dann, ja, nur das.
0: Aber der Kurs hat 6 Monate gedauert, das hast du gesagt. Mhm. Da fängt man ja bei Null an. Wie, kannst du dich noch an die erste Stunde erinnern?
1: Ich habe auf Null angefangen.
0: Was wird denn da in der ersten Stunde gemacht? Guten Tag, mein Name ist Schema oder was kriegt man da beigebracht?
1: Ja, das ist ein Integrationskurs, muss man Deutsch lernen. Guten Tag, mein Name ist so und so. Wie die Sprache gebildet ist, so das Regel für die Sprache, das ist alles.
0: Das scheinst du ganz gut gelernt zu haben. Hast du dir das zu Hause nachgearbeitet oder fliegt dir das zu? Also fliegt dir das zu? Er guckt dann immer so, als würde er das nicht verstehen. Also hat man das mehr oder weniger ja in sich, dass man eben lernen kann? Du hast studiert, du sprichst die Muttersprache und dann Englisch und Französisch. Dann fällt es einem vielleicht leichter, sowas zu begreifen.

0: weil Deutschland, Deutsch ist eine absolut schwere Sprache, ganz sagen genau. alle, die quasi nicht muttersprachlich Deutsch aufgewachsen sind. Was ist das Schwerste an Deutsch?
1: Oh, Artikel. Artikel.
0: Okay, also der, die,
1: und
0: das.
1: Der, die, das, und dann kommt Dativ, Nominativ, und das war ganz schwer für mich.
0: Aber ich finde, du machst das wirklich gut. Das ist schon beispielhaft und vorbildlich. Den Job hast du dich selber drum gekümmert und den gesucht?
1: Job habe ich mich selber beworben. Ich habe Anzeige auf Internet gesehen. Dann habe ich gesagt, okay, warum kann ich nicht auf diese Stelle bewerben? Ich habe mich beworben, zwei oder in einer Woche, kann ich nicht gut erinnern. Und dann der Chef hat mich angerufen, einen Termin gemacht. Ja, dann bin ich angestellt.
0: Hattest du denn, du bist ja Asylbewerber, schilderst dein Verfolgungsschicksal, kriegst du da automatisch eine Arbeitserlaubnis?
1: Muss ich es mal beantragen, dauert 2 Wochen. Und ja, nur das.
0: Wer hat die erteilt?
1: Das Stadt Hameln, Rathaus.
0: Okay, und das funktionierte auch gut. Und wundern die sich nicht, wenn du da vorsprichst, dass du schon wirklich so ausgesprochen gut Deutsch sprichst nach kurzer Zeit?
1: Ja, der Sachbearbeiter hat mich einmal gefragt, ob ich so lange hier in Deutschland gewesen bin. Ich habe ihm gesagt, nein, ich bin nur knapp zwei Jahre in Deutschland angekommen bin. Ja, der hat wirklich gewundert. Er sagt, ja, du sprichst ja gut Deutsch. Machst du alles alleine? Ja, ich sage ihm, ja, ich bin ganz alleine hier in Deutschland angekommen.
0: Wie ist der, gestaltet sich, nicht ist, sondern gestaltet sich der Kontakt zu deiner Familie nach Ruanda? Kann man da telefonieren oder Videotelefonie machen?
1: Ja.
0: Und wie häufig findet das statt?
1: Also, ich weiß nicht, ob der Stadt das Bescheid weiß, dass ich mit meiner Mutter telefoniere, aber ich telefoniere mit meiner Mutter regelmäßig.
0: Ach so, du gehst davon aus, dass die Gespräche, die du mit deiner Mutter führst, überwacht werden in Ruanda.
1: Kann sein.
0: Tja, so kann es sein. So kann es gehen, wenn man...
1: 100%.
0: Okay, ja. Also so wie du es schilderst, dass du da sehr regierungskritisch dich geäußert hast, kann ich mir das auch vorstellen. In einer Diktatur macht man das ganz gerne so, dass man die Leute abhört, gerade die regimekritisch sich darstellen. In Ruanda seit 32 Jahren der gleiche Präsident. Da kommen wir gleich nochmal zurück. Wir hören jetzt erstmal ein bisschen Gregory Porter mit Liquid Spirit.

0: der Journalist aus Ruanda. Schema hier in den Rechtsgebieten bei Radioaktiv. Mein Name ist Roman von Alvensleben. Ich finde diese zwei Stunden mit dir oder jetzt anderthalb Stunden sehr interessant. Du hast ein Asylverfahren, das läuft auch gerade. Was erwartest du selbst von diesem Verfahren?
1: Also, ich habe schon mein Asylverfahren hier gestellt. Ich warte immer noch, was dem BAMF sagen muss.
0: Fühlst du dich als, ich helfe dir mal ein bisschen, fühlst du dich als politisch Verfolgter in deiner Heimat?
1: Ja.
0: Weil du als Journalist deine freie Meinung nicht äußern konntest, sondern in die Zwänge der Diktatur quasi durch die Tutsi und den Präsidenten eingebunden warst. So habe ich dich verstanden. Und man dir mit dem Tod droht, wenn du wiederkommst.
1: Ja, genau. Mein Name steht immer noch an der getötet List.
0: Es gibt eine Todesliste, auf der...
1: Kann sein.
0: Okay. Mhm. Bist du das gefragt worden beim BAMF?
1: Solche Fragen habe ich nicht gefragt.
0: Findest du, dass die Fragestellungen, die beim BAMF gelaufen sind, sich um dein Einzelschicksal gedreht haben?
1: Nein. Die haben dieselbe Frage, die ich schon vorbereitet, aber die fragen nicht, warum bin ich hier geflogen? Und dann Verfahren ist auch nicht ganz okay. Die haben eine Dolmetscher, die aus Syrien kommen, und der hat nur Wort zu Wort für mein Verfahren nur Wort zu Wort übersetzt.
0: Das heißt, der Sinn, den du da gegeben hast, war gar nicht. Aber aus Syrien, der Dolmetscher, du bist aus Ruanda.
1: Ja, weil sie Englisch kann. Aber finde ich, dass sie nicht so gut Englisch konnte, weil sie haben nur Wort zu Wort übersetzt. Aber diese Sache zu übersetzen, muss man Kontext übersetzen, nicht Wort zu Wort.
0: Da gebe ich dir recht. Mal sehen, wie das Verfahren ausgeht. Aber du kannst ja theoretisch auch Zeugen benennen. Deine Tante beispielsweise, die dich gewarnt hat und gesagt hat, wenn du nicht das Land verlässt, bist du tot. Würde deine Tante das gegenüber der deutschen Botschaft, die in...
1: Nee, sie kann nicht das machen. Wenn sie das machen, sie ist auch tot.
0: Tja.
1: Sie ist schon gekündigt wegen mir.
0: Ach so, die haben sie aus dem Parlament geschmissen, weil du quasi als Autor, als Journalist, ja, und auch du hast auch redaktionelle Beiträge gemacht. Oder warst du nur im Sendestudio und hast Radiosendungen moderiert? Oder bist du auch rausgefahren und hast selber recherchiert?
1: Was meinst du damit?
0: Okay, hast du selber Beiträge erstellt, indem du dich jetzt hake ich so ein bisschen. Also wir haben hier Redakteure bei Radioaktiv, die fahren dann raus und recherchieren selber, also befassen sich mit den Fragestellungen, gehen zu Gerichtsverhandlungen, fragen Politiker und so weiter. Hast du solche Dinge auch gemacht?
1: Genau, ja, habe ich schon gemacht.
0: Und da warst du dann, und dann hast du am Ende Beiträge davon gemacht und deine Sendung moderiert.
1: Okay. Ja.
0: Und das war so kritisch und systemkritisch, dass die gesagt haben, wenn du damit nicht aufhörst oder überhaupt, du stehst auf einer Liste, wir machen dich kalt. Also wir machen dich kalt heißt bei uns in Deutsch, das ist eine Redewendung, heißt wir bringen dich um.
1: Okay.
0: Ich glaube, das lernt man auch noch nicht, solche Worte und Redewendungen bei der VHS, wenn man das Sprachzertifikat erwirbt. Welches hast du mittlerweile?
1: B1.
0: B1 B1 bedeutet, dass man schon sehr gut in Schrift und Sprache ist. Musstest du am Ende eine Prüfung machen?
1: Nö, außer wenn ich nur B2 machen muss.
0: Okay.
1: Oder weiter Niveau.
0: Und willst du die Sprachschule weitermachen?
1: Ganz genau.
0: Bist du derzeit dabei oder sagst du erstmal jetzt Arbeit und dann später weiter?
1: Ich bin ganz neu in diesem Beruf, wo ich jetzt arbeite. Ich wollte gucken, ob ich gut reinkomme. Dann gucke ich, ob ich weiter Deutsch lerne, 2 oder 3 Tage in der Woche. Aber online will ich nicht machen.
0: Okay.
1: Lernt man nicht.
0: Ja, also jeder muss ja sein System finden, wie er am besten lernt. Ich finde, du hast ein gutes System gefunden. Du lernst ganz gut. Ich will dich gleich nach der Musik noch ein bisschen befragen zum Radiosender, bei dem du gearbeitet hast. Amazing Grace gehörte einem Amerikaner, der dann auch des Landes verwiesen worden ist, möglicherweise in dem Zusammenhang, in dem du kritisch dort berichtet hast oder der Sender insgesamt regierungskritisch war. Auch sowas kann es geben. Radioaktiv ist nicht regierungskritisch, sondern steht mitten im Leben und wird von allen geliebt. One Love, Bob Marley.
1: Bob Marley.

0: von dem Radiosender Amazing Grace aus Ruanda hier zu den Rechtsgebieten. Nicht ganz freiwillig gekommen, aber trotzdem ein willkommener Gast, Schema Jean-Paul, Schema aus Hameln mittlerweile.
1: Aus Hameln.
0: Amazing Grace, der Sender war landesweit, dann wurde der Inhaber, ein Amerikaner, ausgewiesen. Wie kam es dazu? Hing das mit dir zusammen und der Berichterstattung oder weil der Sender überhaupt kritisch sich geäußert hat gegenüber der Regierung?
1: Nee, das geht nicht an, das hängt nicht an mir, sondern wie nennt man das auf Deutsch? Editorial Line sozusagen, ich weiß nicht, das auf Deutsch. Es geht nur um Editorial Line für diese Sender. Und dann die Regierung sagt, nein, das darfst du nicht machen in diesem Land. Du musst nur machen, was wir wollen. Sonst kannst du wieder nach USA gehen.
0: Und ja, bei uns heißt das Zensur, ne? Es wird einfach vorgegeben, was da zu senden ist. Wir erleben das ja immer wieder auch in anderen Ländern, das sogenannte Staatsfernsehen oder der Staatsrundfunk dann eben genau das sendet, was man hören möchte und alles andere, was kritisch ist, eben nicht gehört wird. Beispielsweise ja auch in Russland zumindest sagen das viele Leute, dass dort eben über den Krieg in der Ukraine und den Angriffskrieg eben gerade nicht berichtet wird oder in anderer Art und Weise, als wir das hier wahrnehmen. Und das wollte man dann in Ruanda auch und hat den Chef von Amazing Grace aus dem Land verwiesen.
1: Ja, ganz genau.
0: Was hast du denn mit deiner Sendung? War das Tagesprogramm oder hattest du?
1: Tagesprogramm.
0: Das heißt, ihr wart jeden Tag
1: on air? Ja, Montag bis Freitag.
0: Und von 9 bis
1: 12.
0: Okay, und dann kamen wahrscheinlich andere Sendungen. Mhm. Und nochmal zu der Musikauswahl. Du hast jetzt gerade gleich gesagt, Bob Marley, also viele Songs, die hier bei uns in der Rotation sind. Das heißt, die Songs, die sind ja vorgegeben bei den Radiosendern, die können dann abgerufen werden oder die werden eben vorausgewählt. Da gab es auch internationale Musik. Genau. Oder gab es da nur Sachen, die die Regierung quasi erlaubt hat?
1: Nee, Musik gab es, internationale Musik.
0: Möchtest du noch ein Lied hören? Jetzt? Wir haben ich weiß nicht, ob das passt. Ja, Peter ist da immer sehr kritisch bei der Musikauswahl. Ich glaube, dir geht es hier gut.
1: Ja, wir hören was Petra schon vorbereitet hat.
0: Ja, genau. Willst du, kennst du die Gruppe Black?
1: Wonderful Life.
0: Wonderful Life von Black, genau. Das hören wir mal.

0: Gebiete bei Radioaktiv. Mein Name ist Roman von Alvensleben und seit gefühlt 2 Stunden unterhalte ich mich mit meinem Studiogast, den Jean-Paul Schema vom Radiosender Amazing Grace aus Ruanda. Wart ihr auch in Kigali? War der Sender in Kigali? In Kigali. Also in der Hauptstadt?
1: In der Hauptstadt.
0: Wie viele Mitarbeiter wart ihr dort?
1: 27.
0: Wenn ich jetzt von wart ihr spreche, dann ist dieser Sender nicht mehr existent.
1: Ist nicht mehr da.
0: Ist es anderen Journalisten, die dort gearbeitet haben, auch so gegangen wie dir, dass du quasi geflohen bist?
1: Ja, einer von uns schon getötet und ungefähr die mehr als 10 sind schon geflohen.
0: Also einer wurde getötet, auf welche Art und Weise? Vielleicht weißt du da Näheres? Kannst du da was zu sagen?
1: Nee, ich war nicht in der Nähe. Aber ich weiß das nur zum Hören, dass schon getötet ist. Aber Beerdigung war ich da.
0: Achso, du warst ja bei der Beerdigung da. Ja. Du hast Asylantrag gestellt, überflüssig zu fragen, ob du gerne nochmal zurückkehren möchtest oder ob du zurückkehren würdest jetzt, heute, wenn ich dir ein Ticket kaufen würde.
1: Ja, solange mein Name auf diese getötete Liste steht. Ich glaube, das ist ein bisschen gefährlich.
0: Ja, ich glaube das auch. Bleib mal lieber hier. Wir können dich hier vielleicht bei Radioaktiv auch ganz gut gebrauchen. Vermisst du diesen Job? Ich weiß gar nicht, ob ich es letzte Woche schon gefragt habe.
1: Journalismus ist mein Hobby.
0: Also es ist ja mein Beruf.
1: Ich vermisse sehr, sehr, sehr, sehr, als Journalist zu arbeiten.
0: Und meinst du nicht, dass wenn jetzt irgendwie dein Sprachzertifikat B2 vorhanden ist, dass du vielleicht auch dich um Volontariat bewirbst? Ich meine, du hast es studiert. Würde dein Studium hier anerkannt werden?
1: Ja.
0: Hast du dich da schon erkundigt?
1: Nee, ich habe schon gemacht, aber die Prozess dauert ein bisschen lange.
0: Apropos Prozess, was mich noch interessieren würde, da können wir dann nochmal irgendwie uns treffen. Hast du auch als Journalist Gerichtsverfahren in Ruanda miterlebt?
1: Ja, aber ist ganz schwer in Ruanda in Gerichtsverfahren zu äußern. Weiß schon, was die machen muss.
0: Okay, und Strafverfahren, gibt es da ordnungsgemäße, vernünftige Verteidigung oder hat die Regierung immer recht?
1: Nee, nicht immer recht.
0: Die haben immer recht. Ja, naja, ich wünsche dir und deiner Familie alles Gute. Ich drücke dir die Daumen, dass das mit dem Journalismus klappt. Wir werden gleich nochmal reden, ob wir hier eine Bürgerfunksendung für dich freischalten können. Ich glaube, das wird gut funktionieren. Die Technik kennst du und die Themen hast du mir gerade schon erklärt. Ich bedanke mich, dass du hier warst bei mir, 2 Stunden Rede und Antwort gestanden hast und unser Weg wird sich wieder begegnen und die Wege werden sich kreuzen. Vielen Dank auch an unseren Peter an der Technik, auch wenn er manchmal ein bisschen mit den Liedern, die er aufschreibt und dem, was er dann anmacht, vielleicht nicht ganz richtig liegt. Aber er hat es gut gemacht, oder?
1: Ja, der ist auch nett. Der lacht immer.
0: Ja, wir lachen hier auch und wünschen ein schönes Restwochenende. Am Donnerstag gibt es die Wiederholung und bleiben Sie uns gewogen. Gleich kommt der Sport. Tschüss, Ihr Roman von Alvensleben.
2: Tschüss.
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1: Mit Susanne Gerland. Im Hamelner Ader-Lessing-Park fehlt eine öffentliche Toilette. Jetzt soll offenbar eine Übergangslösung geschaffen werden. Weil die ursprünglich favorisierte Lösung nicht umgesetzt werden konnte, soll ein Toilettenwagen oder Container aufgestellt werden. Wann und wie genau die Hamelner Stadtverwaltung das Problem der fehlenden sanitären Anlagen im Ader-Lessing-Park lösen will, bleibt aber weiter unklar. Der SPD-Ortsverein Emmertal hat Daniel Mayer einstimmig als Kandidat für die Bürgermeisterwahl im September nominiert. Die Entscheidung fiel während der Jahreshauptversammlung im Dorfgemeinschaftshaus Ohr. Der 43-Jährige sagte nach seiner Nominierung, er wolle Bewährtes fortführen und gleichzeitig neue Impulse für die Gemeinde setzen. Schwerpunkte seien unter anderem Bildung, Kinderbetreuung, die Unterstützung des Ehrenamtes sowie die Stärkung des Wirtschaftsstandorts Emmertal. Die Bürgermeisterwahl ist am 13. September. Am Sonntag lädt das Museum für Landtechnik und Landarbeit in Börri zum alljährlichen Handwerkermarkt ein. Bei der Zeitreise haben Menschen die Möglichkeit, Schmied, Stellmachern und Stuhlflechtern über die Schulter zu schauen und mehr über die Landarbeit längst vergangener Zeiten zu erfahren. Der Handwerkermarkt in Börri ist am Sonntag von 12 bis 18 Uhr. Soweit die Schlagzeilen aus der Region. Weiter mit den Weltnachrichten.
2: Ich bin Tanja Wagner. Das Grundgesetz feiert Geburtstag. Da Demokratie von Menschen lebt, die mitmachen, hat Bundespräsident Steinmeier für den heutigen 23. Mai den ersten deutschlandweiten Mitmachtag ausgerufen.
3: Durch das Mitmachen könne jeder Einzelne merken, dass er gebraucht werde. Steinmeier selbst geht mit gutem Beispiel voran, etwa beim Pflegen von Wanderwegen oder Gartenarbeiten in öffentlichen Anlagen. Vor allem junge Menschen möchte das Staatsoberhaupt auch mit dem Mitmachtag erreichen und deren Interesse an Ehrenämtern wecken. Künftig solle der Geburtstag des Grundgesetzes jedes Jahr auf diese Weise gefeiert werden, wünscht sich der Bundespräsident. Als Tag, an dem alle etwas für andere und für das Land tun. Thomas Thonfeld, Berlin.
2: Unionsfraktionschef Spahn sieht aktuell keine finanziellen Spielräume für eine BAföG-Erhöhung. Staatliche Leistungen wie Bürgergeld, Wohngeld, Elterngeld, BAföG werden wir absehbar nicht erhöhen können, sagte der CDU-Politiker dem Münchner Merkur. Dabei hatten sich die Koalitionspolitiker erst vor wenigen Wochen nach langen Diskussionen auf eine BAföG-Reform verständigt. Die sieht vor, zum kommenden Wintersemester die Wohnkostenpauschale von 380 auf 440 Euro im Monat zu erhöhen. Dann soll das BAföG schrittweise auf das Niveau der Grundsicherung angehoben werden. Deutschlands Schwimmbädern fehlen zum Start der Freibadsaison weiterhin Bademeisterinnen und Bademeister. Leider sei es so, dass immer noch Fachkräftemangel bestehe, sagte Peter Harzheim, Präsident des Bundesverbands Deutscher Schwimmmeister der Deutschen Presseagentur.
4: Einer Umfrage des Verbands kommunaler Unternehmen unter über 90 Badbetreibern zufolge sind die Lücken beim Personal in Schwimmbädern vielerorts groß. Anfang Mai war nur etwas mehr als die Hälfte der Stellen besetzt. Fast jedes dritte Schwimmbad meldete noch einen zweistelligen Personalbedarf. Ein weiteres Problem? Geldmangel. Deshalb müssten viele Bäder geschlossen bleiben oder reduziert betrieben werden. Tine Klimach, Nachrichtenredaktion.
2: Der FC Bayern München und der VfB Stuttgart treffen am Abend im Finale des DFB-Pokals aufeinander. Für den deutschen Rekordmeister geht es nach der Meisterschaft in der Fußball-Bundesliga um das Double. Verzichten muss Favorit Bayern München dabei auf Nationaltorwart Neuer, der wegen einer Wadenverletzung ausfällt.
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5: Mit Jan Hampe. Nach der Nacht mit Tiefstwerten um 14 Grad scheint am Sonntag rund 14 Stunden die Sonne. Im Mix mit Bewölkung, es soll trocken bleiben bei bis zu 25 Grad. Am Pfingstmontag Sonnenschein von morgens bis abends, nur wenige Wolken, trocken bei Höchstwerten um 25 Grad.

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1: Mit Susanne Gerland. Im Hamelner Ader-Lessing-Park fehlt eine öffentliche Toilette. Jetzt soll offenbar eine Übergangslösung geschaffen werden. Weil die ursprünglich favorisierte Lösung nicht umgesetzt werden konnte, soll ein Toilettenwagen oder Container aufgestellt werden. Wann und wie genau die Hamelner Stadtverwaltung das Problem der fehlenden sanitären Anlagen im Ader-Lessing-Park lösen will, bleibt aber weiter unklar. Der SPD-Ortsverein Emmertal hat Daniel Mayer einstimmig als Kandidat für die Bürgermeisterwahl im September nominiert. Die Entscheidung fiel während der Jahreshauptversammlung im Dorfgemeinschaftshaus Ohr. Der 43-Jährige sagte nach seiner Nominierung, er wolle Bewährtes fortführen und gleichzeitig neue Impulse für die Gemeinde setzen. Schwerpunkte seien unter anderem Bildung, Kinderbetreuung, die Unterstützung des Ehrenamtes sowie die Stärkung des Wirtschaftsstandorts Emmertal. Die Bürgermeisterwahl ist am 13. September. Am Sonntag lädt das Museum für Landtechnik und Landarbeit in Börri zum alljährlichen Handwerkermarkt ein. Bei der Zeitreise haben Menschen die Möglichkeit, Schmied, Stellmachern und Stuhlflechtern über die Schulter zu schauen und mehr über die Landarbeit längst vergangener Zeiten zu erfahren. Der Handwerkermarkt in Börri ist am Sonntag von 12 bis 18 Uhr. Soweit die Schlagzeilen aus der Region. Weiter mit den Weltnachrichten.
2: Ich bin Tanja Wagner. Das Grundgesetz feiert Geburtstag. Da Demokratie von Menschen lebt, die mitmachen, hat Bundespräsident Steinmeier für den heutigen 23. Mai den ersten deutschlandweiten Mitmachtag ausgerufen.
3: Durch das Mitmachen könne jeder Einzelne merken, dass er gebraucht werde. Steinmeier selbst geht mit gutem Beispiel voran, etwa beim Pflegen von Wanderwegen oder Gartenarbeiten in öffentlichen Anlagen. Vor allem junge Menschen möchte das Staatsoberhaupt auch mit dem Mitmachtag erreichen und deren Interesse an Ehrenämtern wecken. Künftig solle der Geburtstag des Grundgesetzes jedes Jahr auf diese Weise gefeiert werden, wünscht sich der Bundespräsident. Als Tag, an dem alle etwas für andere und für das Land tun. Thomas Thonfeld, Berlin.
2: Unionsfraktionschef Spahn sieht aktuell keine finanziellen Spielräume für eine BAföG-Erhöhung. Staatliche Leistungen wie Bürgergeld, Wohngeld, Elterngeld, BAföG werden wir absehbar nicht erhöhen können, sagte der CDU-Politiker dem Münchner Merkur. Dabei hatten sich die Koalitionspolitiker erst vor wenigen Wochen nach langen Diskussionen auf eine BAföG-Reform verständigt. Die sieht vor, zum kommenden Wintersemester die Wohnkostenpauschale von 380 auf 440 Euro im Monat zu erhöhen. Dann soll das BAföG schrittweise auf das Niveau der Grundsicherung angehoben werden. Deutschlands Schwimmbädern fehlen zum Start der Freibadsaison weiterhin Bademeisterinnen und Bademeister. Leider sei es so, dass immer noch Fachkräftemangel bestehe, sagte Peter Harzheim, Präsident des Bundesverbands Deutscher Schwimmmeister der Deutschen Presseagentur.
4: Einer Umfrage des Verbands kommunaler Unternehmen unter über 90 Badbetreibern zufolge sind die Lücken beim Personal in Schwimmbädern vielerorts groß. Anfang Mai war nur etwas mehr als die Hälfte der Stellen besetzt. Fast jedes dritte Schwimmbad meldete noch einen zweistelligen Personalbedarf. Ein weiteres Problem? Geldmangel. Deshalb müssten viele Bäder geschlossen bleiben oder reduziert betrieben werden. Tine Klimach, Nachrichtenredaktion.
2: Der FC Bayern München und der VfB Stuttgart treffen am Abend im Finale des DFB-Pokals aufeinander. Für den deutschen Rekordmeister geht es nach der Meisterschaft in der Fußball-Bundesliga um das Double. Verzichten muss Favorit Bayern München dabei auf Nationaltorwart Neuer, der wegen einer Wadenverletzung ausfällt.
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5: Mit Jan Hampe. Nach der Nacht mit Tiefstwerten um 14 Grad scheint am Sonntag rund 14 Stunden die Sonne. Im Mix mit Bewölkung, es soll trocken bleiben bei bis zu 25 Grad. Am Pfingstmontag Sonnenschein von morgens bis abends, nur wenige Wolken, trocken bei Höchstwerten um 25 Grad.

0: allererster Pressetermin im Weserbergland war auf dem Werder bei einem Festival namens Paddy Rock. Der allererste Mensch, den ich in Hameln interviewt habe, war der Veranstalter des Musikfests, den ich vorher nicht kannte. In seiner Begleitung war ein freundlicher junger Mann, den ich auch nicht kannte. Den fragte ich, wie es ihm denn hier auf der kleinen Insel mitten in der Stadt gefalle. Ganz gut, sagte er lachend. Ich machte ein Foto von beiden und fragte, der Vollständigkeit halber, nach ihren Namen. Gerd Siebmann, sagte der eine, Claudio Griese, der andere. Dass dieser Griese eine nicht ganz unwichtige Position in der Verwaltung der Stadt hat, wusste ich nicht. Hey, ich war gerade aus Hannover nach Hameln gezogen. Inzwischen habe ich den Herrn auf vielen, vielen weiteren Terminen getroffen. Deswegen duzen wir uns. Herzlich willkommen, Herr Oberbürgermeister. Hallo Claudio.
1: Hallo Michael.
0: Schön, dass du da bist und schön, dass du dich auf dieses Format einlässt. Es gibt zum Einstieg einen kleinen Schnippel eines Liedes von 1974. Da warst du, kurz überlegen, ein Jahr alt. Das soll nur den Weg zeigen, den wir heute nicht gehen wollen.
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0: Du bist seit 2014 Oberbürgermeister von Hameln und du wirst bei der kommenden Kommunalwahl am 13. September wieder für das Amt kandidieren. In der folgenden Stunde will ich versuchen, dich mit dieser Sendung unseren Hörerinnen und Hörern ein bisschen näher zu bringen. Nur Politik, Herr Griese, ist dabei absolut verboten. Was für ein Mensch ist Claudio Griese? Was denkt, was fühlt und was hofft er? Ich habe dich vorher gebeten, Lieder auszusuchen, die dir was bedeuten, die dich sozusagen begleitet haben. Vielleicht, Claudio, erfahren wir mehr durch die Songs, die du mitgebracht hast. Ich habe keine Ahnung, ob das funktioniert, aber ein Versuch ist es wert. Der Einstieg in deine Songs war auf deinen Wunsch hin The First Cut is the Deepest in der Version von Sheryl Crow. Warum hast du die denn ausgesucht?
1: Zum einen, weil Sheryl Crow, finde ich, wirklich ein super tolles amerikanisches Musiktalent ist. Ich habe sie live erlebt 2019 in Hannover im Stadion. Sie war da im Vorprogramm von Phil Collins. Und ich kann nur sagen, ich war mega beeindruckt über ihr Talent. Also wirklich eine echte Live-Performerin. Das hat wahnsinnig viel Spaß gemacht. The First Cut is the Deepest ist ja ein Cover von Cat Stevens. Ich glaube, somit die bekannteste Version auch von Rod Stewart. Sie hat es dann auch anschließend nochmal gecovert. Ich finde das Lied einfach ungemein atmosphärisch dicht. Also sie hat viele weitaus rockige Songs gemacht, habe auch viele Alben von ihr und eigentlich wollte sie ja schon längst aufhören, hat dann trotzdem nochmal wieder so ein Album mit 9 Liedern rausgebracht letztes Jahr. Und ich habe gedacht, dies ist ein bisschen softer der Einstieg, aber ein Lied, was wirklich absolut Tiefgang hat.

0: Nochmal kurz zu den Eckdaten des Herrn Griese, die im Internet frei einsehbar sind. Born and raised in Hameln wohnt er mit seiner Familie in Tündern. Nach Abi und Wehrdienst hat er Rechtswissenschaften studiert in Hannover an der Leibniz-Uni. Seit 1990 ist er den Christdemokraten verbunden. Warte mal, du bist 1973 zur Welt gekommen. Lass mal kurz rechnen. Also warst du mit 17 schon politisch engagiert. Das ist relativ früh, oder?
1: Das stimmt. Du musst wissen, das war 1990, kurz nach der Maueröffnung. Mich hat eine Schulfreundin angesprochen und sagte, Mensch, ne, und Junge Union und Helmut Kohl und mal sehen, gibt es eine Wiedervereinigung. Kannst ja mal mitkommen, Freitagabend, wir treffen uns. Und irgendwie ist das dann so gekommen, war damals auch wahnsinnig viel los. Das war auch gerade so diese Aufbruchphase, ne? Also Deutschland muss zusammenwachsen. Hat auch wahnsinnig viel Spaß gemacht, na gut, und ich bin dabei geblieben. Ne? Natürlich danach so im Studium und dann auch so später mit der anwaltlichen Tätigkeit ist das dann weniger geworden, aber immer verbunden geblieben. Da hast du schon vollkommen recht.
0: Mal zurück zum 17-jährigen Claudio. Was hat der denn so für Musik gehört?
1: Damals quer durch den Garten. Also ich sag mal so richtig angefangen hat man dann ja auch erst so mit Taschengeld, also dir dann wirklich Alben kaufen konntest, Singles. Ich hatte ja noch die 45er Vinyl-Singles. Die habe ich auch immer noch im Schrank. Und eine der ersten, weil du hast ja gefragt, such dir mal was aus. Da bist du schuld dran. Nene Cherry. Also ich weiß nicht, warum ich mir die ist 1988 veröffentlicht worden, die Single Buffalo Stance, von meinem Konfirmationsgeld habe ich die gekauft. Wir beide telefonieren, ich gehe im Rathaus die Treppe hoch, da fällt mir diese Single ein und ich habe gedacht, nee, das sollte wohl so sein. Wenn du die im Kopf hast, dann musst du die Michaelo vorschlagen.
0: Mea culpa. Wir hören jetzt Nene Cherry mit Buffalo Stance.

0: Der nächste Song ist auch etwa aus der Zeit. Ich habe gerade gelernt, dass Claudio Griese einen ganz schön heftigen Musikbezug hat. Erzähl mal was zur nächsten Nummer. Warum die und warum jetzt?
1: Ist ein kleiner Sprung von Nene Cherry zu Nirvana. Nirvana 91, Kurt Cobain, hat Nevermind veröffentlicht. Also es gab keinen bei uns in der Schule, der nicht Nirvana-Fan war, ich inklusive. Man muss ehrlicherweise sagen, Come As You Are gefällt mir noch besser, aber das war damals die Phase von Grunge und Smells Like Teen Spirit ist der absolute Überhit gewesen. Darum habe ich eine ausgesucht, auch wenn mein Favorite nach wie vor Come As You Are von Nirvana ist, aber wir nehmen jetzt mal wirklich den Titel, den alle kennen.

0: Kurt Cobain, Gott hab ihn selig. So, du bist verheiratet seit 2010 mit Julia. Welche Musik hört denn deine Frau gerne?
1: Also wir haben viele Überschneidungen. Sie hört aber schon sehr gerne auch deutsche Musik. Also großer Fan von Herbert Grönemeyer. Großer Fan auch von Marius Müller-Westernhagen. Also er hat ja 1989 den Überhit gehabt mit Sexy. Und das dazugehörige Album war dann nachher auch eine Live-Version. Also hat sich ja, glaube ich, auch millionenfach verkauft in Deutschland. Das Album hört sich rauf und runter. Mussten wir extra noch mal als Vinylschallplatte nachkaufen.
0: Ich glaube, ich gehe jetzt mal nach Hause. Ich glaube, Herr Griese kann das ganz gut alleine moderieren hier. Nee, erzähl mal weiter.
1: Ja, können wir so machen. Aber ich bleibe trotzdem noch. Und du am besten auch. Nein, das ist wirklich so, dass ihr das ungemein gerne hört. Aber klar, auch, ich sag mal, wirklich vieles, was wir gemeinsam auch einfach haben und auch gemeinsame Konzerte, die wir besucht haben, das passt schon.
0: Das nächste Lied, was du ausgesucht hast, ist ein Duett von Ed Sheeran, den jeder kennt, und Andrea Bocelli, den auch jeder kennt. Wie kam es denn dazu auf deiner Bucketlist?
1: Dadurch zum einen, dass ich seit wirklich über 30 Jahren Fan von Andrea Bocelli bin, ihn auch live erlebt habe, er auch nicht nur hinsichtlich der, ich sag mal, klassischen Popmusik bekannt ist, sondern insbesondere auch die vielen Opernarien, die er auch gesungen hat. Das finde ich ungemein beeindruckend. Der hat eine Wahnsinnsstimme, also gerade wenn man ihn live erlebt, das ist wirklich beeindruckend. Den haben wir in Hannover gesehen. Und Ed Sheeran ist eigentlich ein Zufall, weil einer meiner besten Freunde 2019 in Scharbeutz geheiratet hat. Und ob man es nun glaubt oder nicht, es war wirklich so, wir sind vor dem Mittagessen, also die Trauung war vollzogen, an den Strand gegangen und da gab es einen Pianospieler. Und irgendwann hatte ich die Idee und dachte, ach, eigentlich kannst du doch dem frischen Brautpaar mal ein Ständchen bringen. Bin dann zu dem hingegangen und habe dann gefragt, na, was spielst du denn noch so für Musik? Und irgendwann, ja, ich könnte noch dies und das, ja, oder Ed Sheeran, perfekt. War damals, glaube ich, anderthalb Jahre alt ungefähr, der Song, war ja auch mega erfolgreich weltweit. Und habe dann festgestellt, es gibt da eine Version, also wirklich eine ganz, ganz seltene Zusammenarbeit, Ed Sheeran und Andrea Bocelli im Duett. Also perfekt, nochmal etwas italienisch angehaucht, klassisch angehaucht, und das haben sie dann einfach genannt Perfect Symphony. Und das Lied erinnert mich natürlich immer an diese Hochzeit, auch an diese Gesangseinlage. Also ich war nüchtern, ich hatte nichts getrunken, war wirklich so. War aber einfach so der Stimmung geschuldet. Und ich glaube, das Brautpaar war sehr gerührt, meine Frau auch, und sagte, naja, also als wir geheiratet haben, da hast du das ja nicht gemacht. Aber könnte ja sagen, da gab es das Lied ja auch noch nicht. Ne?
0: Du hast mich gefragt, ob ich dir das glaube. Ich glaube dir das natürlich nicht. Ich glaube, wer glaubt schon Politikern irgendwas?
1: Ja, das war ja wieder klar, dass das kommt.
0: Ed Sheeran und Andrea Bocelli. Perfect Symphony.

0: Saturn und es ist ein Wasser.
1: Who's going to be the best at teaching me Italian?
2: You're great, you love.
3: Bye bye.

0: Thank you so much, man.
1: It's exactly what I wanted. Exactly how I pictured it as well. Really cool.
2: Das hörte sich nach nicht einem sehr großen Publikum an. Claudio hat mir gerade gesagt, dass das die Familie von Ed Sheeran war, wo die zusammen konzertiert haben. Okay, jetzt haben wir was über den Musikgeschmack deiner Frau gehört. Über deinen Musikgeschmack wissen wir schon ein bisschen was. Du hast einen 5-jährigen Sohn, der hat noch keinen wirklichen eigenen Musikgeschmack, oder? Wie ist denn mit deinen Eltern? Hast du irgendeinen Bezug, musikalischen Bezug zu deinen Eltern?
3: Ja, wobei natürlich, da muss man sagen, das, was die für Musik gehört haben, war eine andere Generation als ich. Das war dann doch eher, ich sag mal...
2: Lass mich raten, James Last, das war es nämlich bei meinen Eltern.
3: Gab es auch. Sogar noch, ich weiß nicht, das wirst du noch kennen, alte Tonbänder mit James Last, so Non-Stop Dancing und sowas, wie das hieß.
2: Du fragst hier den ältesten Moderator der Welt, natürlich kenne ich alte Tonbänder.
3: Genau, und das haben wir Kinder dann auch manches Mal erlebt, dass dann irgendwann mal dieses Tonbandgerät rausgepult wurde und dann wurde irgendwie James Last aufgelegt.
2: Oder Diaprojektoren.
3: Wobei das waren aber eher die Verwandten, die das hatten mit dem Diaprojektor. Bei uns war es dann Gott sei Dank die Tonbandvariante. Natürlich, klar, muss man dazu sagen, meine Mutter ist über 80, noch sehr agil. Mein Vater ist 2008. Völlig überraschend an einem Herzinfarkt gestorben mit 70 Jahren, also konnte so auch keiner vermuten. Und natürlich gibt es da aus der Phase immer noch Musik, die einen dann an diese Situation verbindet oder mit der Situation irgendwie auch verbindet.
2: Lass mich mal raten, das nächste Lied, was du ausgesucht hast, hat damit was zu tun?
3: Das ist richtig, das ist Rosenstolz, Gib mir Sonne, ist im Herbst 2008 veröffentlicht worden, also ich sage mal ungefähr... 3-4 Wochen später nach dem Tod meines Vaters, wenn überhaupt, vorher, ne, das weißt du ja selbst, gibt es ja immer schon dann diesen Radio-Play, auch wenn man die CD, die es ja dann damals gab, noch nicht kaufen konnte. Und Gib mir Sonne ist ja schon sehr tiefsinnig. Und auch Rosenstolz, Anna R. ist ja auch nicht mehr unter uns. Also insofern ist das ja auch schon ein Bruch gewesen. Nichtsdestotrotz haben die tolle Songs gemacht. Und kein Lied hat so berührt wie Gib mir Sonne, auch wenn die beiden vorherigen Alben wesentlich erfolgreicher waren. Aber das Lied verbinde ich immer mit der Lebenssituation und musste auch immer noch wieder dran denken.
2: Spielen wir jetzt. Rosenstolz, Gib mir Sonne. In Memoriam, Anna R. und Herr Griese Senior.
4: Kommst du mit?
5: Ich weiß nicht.
6: Los, du kommst mit.
7: Ihr wolltet doch eure Oma nicht hier lassen?

0: Gib mir Sonne, ja, wirklich eine ganz wundervolle Nummer von Rosenstolz. Die hat dein Vater ja leider gar nicht mehr hören können. Ne? Der ist 2008 gestorben und kurz danach hast du geheiratet. Da gab es ein Hochzeitslied, das du auch heute noch toll findest, das wahrscheinlich sehr viele Leute toll finden, was dein Vater aber auch nicht mehr mit dir und deiner Hochzeit mit Julia in Verbindung bringt. Sag mal zu der Nummer was.
1: Wahrscheinlich, wenn viele sagen, ach ja, das hatten wir ja auch, oder meine Freundin. Wir haben uns insbesondere als Eröffnungslied dann für den bunten Abend Whitney Houston ausgesucht, I Will Always Love You. Wird man sagen, ja, war ja wieder klar. Sie wird ja auch immer nur auf das Lied reduziert. Klar, Bodyguard war ein Mega-Erfolg. Ihre anfänglichen Schallplatten und Alben waren ja noch wesentlich eigentlich erfolgreicher, Ende der 80er. Und ich muss sagen, ich habe die immer geschätzt, weil sie eine Wahnsinnsstimme hatte, weil sie ausdrucksstark war. Live soll sie nicht gut gewesen sein. Ich habe sie live nie erlebt. Die Studiomusik von ihr war bahnbrechend. Und dieses Lied verbinden wir immer mit der Hochzeit. Und viele sagen auch immer noch so, wenn das Lied irgendwann mal irgendwo auftaucht, Mensch, das haben wir doch bei eurer Hochzeit gehört. Und da habt ihr doch den Eröffnungstanz gemacht. Und insofern, ja, auch das gehört dann zu meinem Leben, dieses Lied. Auch wenn sie sicherlich noch viele andere gute Songs gemacht hat, aber den Song kennt ja nun auch einfach jeder.
0: Schöne Geschichte, wir spielen das jetzt gleich. Meine Whitney Houston-Geschichte ist, ich habe sie tatsächlich live erlebt in Frankfurt und sie war unglaublich gut. Die war zum Schluss nicht mehr gut, weil sie furchtbar viele Drogen genommen hat, genau, und gar nicht mehr singen konnte oder so. Aber als ich klein war, habe ich damals noch heimlich BFBS oder BBC unter der Bettdecke gehört und da gab es irgendwann diesen Whitney Houston-Song How Will I Know und ich bin fast durchgedreht. Mhm. Diese Platte gab es damals nirgendwo in Deutschland zu kaufen. Meine damalige Freundin war allerdings Stewardess und war dann irgendwann mal auf Weltreise in Amerika und ich habe sie gezwungen, mir diese LP mitzubringen. Ich habe die noch. Die war so hart, das ist kein Vinyl, das ist eher Shellac. Wir hören jetzt Whitney Houston. Und während das Lied läuft, versuchen Claudio und ich, den Schlagzeugton richtig zu treffen.

0: Der nächste Song, den Claudio Griese mitgebracht hat, ist wieder eine komplett andere Stilistik. Bevor wir den spielen, habe ich jetzt den Wunsch, mit dir sowas zu machen wie ein American Interview. Weißt du, wie das geht?
1: Okay, schnelle Frage, schnelle Antwort.
0: Genau, pass auf. Hobbys.
1: Schallplatten sammeln, ob es glaubst oder nicht. Dann auf alle Fälle auch viel draußen machen und ja, Sport, wenn es geht.
0: Essen.
1: Italienisches Essen.
0: Autor.
1: Immer noch begeistert, Marcel Reich-Ranicki, mein Leben.
0: Filme.
1: Boah, quer durch den Garten und ich komme nicht dazu.
0: Okay, das war relativ pflegeleicht. Wir spielen jetzt Herbert Grönemeyer, ein Stück vom Himmel.
1: Das habe ich ausgesucht, weil A, meine Frau großer Fan ist von Herbert Grönemeyer und B, ich finde, ein Stück vom Himmel ist eine ganz, ganz selbstkritische Sicht von Herbert Grönemeyer auf die Menschheit, dass wir uns manchmal zu viel rausnehmen.

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0: Wir nähern uns mit Sauseschritt dem Ende der Sendung. Claudio Griese hat noch zwei Songs mitgebracht gehabt. Genialerweise einmal von den Stones und einmal von den Beatles. Wir schaffen nicht mehr beide. Der Stones-Song hieße Angry von der letzten Platte, tatsächlich von 2025. Den schaffen wir nicht mehr. Aber Angry hat ja, also wir kennen Claudio Griese, wenn er auf öffentlichen Veranstaltungen auftritt, immer nur als den verbindlichen, charmanten Bürgermeister. Und dass er auch Angry sein kann, vielleicht glauben wir ihm das jetzt nach dieser Sendung. Okay, das Lied fliegt raus. Wir haben jetzt als letzten Song noch einen der Klassiker von den Beatles. Sag mal was dazu.
1: Penny Lane steht für ganz, ganz viel tolle Musik von den Beatles. Ich bin bestimmt seit 30 Jahren Fan von den Beatles. Also es gibt ja welche, die total verrückt sind, also wirklich alles haben, das gehört nicht dazu. Aber ich bin schon immer froh, wenn ich mal irgendwie so eine Rarität im Schallplattenladen finde. Da kann man ja auch ein Vermögen für bezahlen, für die Beatles-Schallplatten. Und Penny Lane ist einfach ein Lied, das die ja über ihre Heimatstadt beschreiben, Liverpool, und geschrieben von Paul McCartney. Und ja, ich sag mal, das ist ja auch ein Stück weit Heimat, ne?
0: Die erste Zeile in dem Song heißt, in Penny Lane there's a barber showing photographs. Es gibt einen Friseur, der Fotografien zeigt. Womit sich der Kreis schließt, weil deine Frau Julia arbeitet in der Hamelner Innenstadt als Friseurin. Danke, Claudio. Das hat haufenweise Spaß gemacht. Ich hoffe auf ein Wiederhören.
1: Danke gleichfalls, Michael. Es hat wirklich Spaß gemacht. Und ich glaube, wir müssen noch mal eine Folgesendung über Musik machen.
0: Ich bitte darum. Penny Lane. Penny Lane.

So, das war die erste Sendung. 60 Minuten mit Claudio Griese. Nächste Woche gibt's 60 Minuten mit Steffen Knippertz. Ich bin gespannt, was der so zu erzählen hat. Und da ich das über alle Maßen angenehm fand mit Claudio, gibt's jetzt noch eine kleine Geheimüberraschung. Wir schaffen den Stones-Song Angry natürlich doch. Das ist für dich, Claudio.

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1: Ich bin Tanja Wagner. Heute feiert unser Grundgesetz Geburtstag. Da Demokratie von Menschen lebt, die mitmachen, hat Bundespräsident Steinmeier für den heutigen 23. Mai den ersten deutschlandweiten Mitmachtag ausgerufen.
2: Es soll der erste Grundgesetz-Ehrentag sein, aber nicht der letzte. Bundespräsident Steinmeier will ihn jährlich feiern, aber nicht als bundesweiten Feiertag, sondern aktiv. Ein Tag, an dem wir uns vornehmen, gemeinsam etwas für andere und für das Land zu tun. Steinmeier ging selbst mit gutem Beispiel voran und pflegte zuletzt Wanderwege, gärtnerte auf dem Friedhof, besuchte Seniorenheime und las Kindern Bücher vor. Im ganzen Land gibt es Mitmachaktionen, um für das Ehrenamt zu werben. Ursula Winkler, Nachrichtenredaktion.
1: Das Studierendenwerk kritisiert den Vorstoß von Unionsfraktionschef Spahn. Bei dessen Thesen komme die junge Generation unter die Räder, hieß es. Spahn sieht angesichts der angespannten Haushaltslage aktuell keine finanziellen Spielräume für ein Plus bei staatlichen Leistungen wie Bürgergeld, Wohngeld, Elterngeld oder BAföG.
3: Eigentlich hatten sich Union und SPD im Koalitionsvertrag ja darauf verständigt, dass es eine BAföG-Reform geben soll. Allerdings mit einer Hintertür. Nur wenn das Geld dafür reicht. Und genau darauf beruft sich Jens Spahn jetzt. Zitat, man kann nur so viel ausgeben, wie man einnimmt. Dabei hatte es sogar aus dem unionsgeführten Forschungsministerium schon geheißen, die Verständigung der Koalition gehe jetzt regulär ins Gesetzgebungsverfahren. Fraglich allerdings, was nach dem Veto des Unionsfraktionschefs nun daraus wird. Thomas Thonfeld, Berlin.
1: Zum ersten Mal seit 6 Jahren erhöht der ADAC die Jahresbeiträge. Und zwar ab 1. Januar 2027 um 10 bis 35 Euro im Jahr. Das beschlossen die Delegierten auf der Hauptversammlung. Grund dafür seien höhere Kosten für Energie, Personal, Ersatzteile sowie Abschlepp- und Werkstattleistungen. Legal dopen für viel Geld und Weltrekorde, so in etwa lautet der Ansatz der erstmals stattfindenden Enhanced Games. In Las Vegas treten in der deutschen Nacht Sportler und Sportlerinnen in Disziplinen wie Schwimmen, Sprinten und Gewichtheben gegeneinander an. Die meisten haben 8 Wochen lang unter medizinischer Begleitung sonst verbotene Dopingmittel wie Testosteron, Wachstumshormone oder Steroide zu sich genommen.
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4: Mit Jan Hampe. Nach der Nacht mit Tiefstwerten um 14 Grad scheint am Sonntag rund 14 Stunden die Sonne. Im Mix mit Bewölkung, es soll trocken bleiben bei bis zu 25 Grad. Am Pfingstmontag Sonnenschein von morgens bis abends, nur wenige Wolken, trocken bei Höchstwerten um 25 Grad.
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0: Einen wunderschönen guten Tag und herzlich willkommen auf unserem Kanal, den Rockstar Buddies. Wir sind wieder da und haben einen neuen Gast, nämlich die Julia aus Wuppertal. Hallo erstmal.
1: Hallo Jochen.
0: Und ja, es gibt einen ganz besonderen Grund, warum wir uns hier treffen. Darauf gehen wir dann später ein. Wir begrüßen natürlich auch zeitgleich unsere ganzen Radioaktiv-Hörer und Hörerinnen. Und ja, starten ganz gerne wieder mit dem üblichen Spielchen, was wir hier in unserem YouTube-Kanal immer machen für alle Gäste. Nämlich, wir stellen uns doch mal gemeinsam vor, wir hätten eine Zeitmaschine. Und die Zeitmaschine würde dir Folgendes ermöglichen. Du würdest einen Auftritt auf dem Woodstock 1969 haben. Wäre die erste Variante. Die zweite Variante wäre ein Auftritt auf dem Live Aid 1983. London oder Philadelphia könnte man sich dann in dem Fall aussuchen. Beides schön. Nummer drei, ein Auftritt bei Disco mit Ilja Richter. Kennst du?
1: Ja, sicher, natürlich.
0: Ja, genau, super. Ein Auftritt im Vorprogramm von Dieter Thomas Kuhn. Oder die letzte Variante ist ein Auftritt bei Dieter Thomas Heck.
1: Eine schwere Entscheidung,
0: Ich
1: ne?
0: habe so ein bisschen geguckt, ob dass es zu euch so passt irgendwie.
1: Ja, cool. Ja, muss ich mich da jetzt entscheiden?
0: Du müsstest dich entscheiden für eine Variante.
1: Das ist ganz schwierig. Ich bin als Sternzeichen Waage. Das ist sehr, sehr schwer. Tja, der Dieter Thomas oder der Ilja könnten es werden. Aber ich würde sagen, vermutlich würde ich da den Dieter Thomas Heck nehmen.
0: Ja, der ist auch irgendwie kultig.
1: Ja, total.
0: Wer hat
1: Absolut.
0: den nicht geguckt in seiner Kindheit?
1: Absolut.
0: Ne?
1: Genau.
0: Ja, sehr schön. Gut, sehr schön. Gute Entscheidung. Hätte ich, glaube ich, auch so gemacht.
1: Super.
0: Ja, jetzt muss ich natürlich vorweg mal sagen, dass ihr ein Genre habt, wo unser Kanal eigentlich überhaupt nichts mit zu tun hat. Deswegen ist es besonders spannend. Also eigentlich, also tatsächlich ganz viel Metal-Kram, was ich hier so mache. Hip-Hop, Folk, alles mögliche, aber Schlager bin ich bis jetzt noch nie mit in Berührung gekommen. Also jetzt privat irgendwie schon mal so durch irgendwie irgendeine Party oder sowas, aber dass ich jetzt da einen Künstler interviewt habe, finde ich jetzt gerade tatsächlich deshalb besonders spannend. Gucken wir mal, wo das hinführt. Und ja, deswegen würde ich ganz gerne tatsächlich bei Adam und Eva beginnen und dich natürlich erstmal fragen. Wie bist du aufgewachsen und wie bist du deshalb sozusagen in diesem Musikgenre gelandet? Kurze Beschreibung einfach. Also wahrscheinlich ist das irgendwie eine lange Geschichte, aber vielleicht.
1: Wollte gerade sagen, ich bin gar nicht so jung, deswegen, das ist eine unheimlich lange Geschichte mittlerweile wahrscheinlich. Aber eine kurze Beschreibung, also ich bin eigentlich gelernte Opernsängerin, ich bin studierte Mezzosopranistin, ich bin aufgewachsen in der Nähe von Gelsenkirchen, ich bin gebürtige Gelsenkirchnerin und bin in einem Haus mit Opernsängern aufgewachsen und bin tatsächlich erstmal am Opernhaus aufgewachsen. Habe das dann auch später zum Beruf gemacht und ja, dann ganz, ganz viel schon im Studium habe ich in einer Popband gesungen, weil ich auch immer der Popmusik unheimlich zugetan war. Ich war ein großer Aha-Fan und bin ich immer noch natürlich. Und ich habe einfach immer unheimlich gerne auch neue Sachen ausprobiert. Deswegen, ich habe Zarah Leander verkörpert sogar in einer Vorstellung, in einem Porträt. Ich habe ja Chansons gemacht, ich habe Ufer-Tonfilmschlager gemacht, ich habe Musical gemacht und ja, und irgendwann bin ich dann halt bei diesen 50er, 60er Jahre Schlagern angekommen.
0: Ja, und das, in deiner Kindheit war das auch so, dass die Schlager da schon eine Rolle gespielt haben, durch deine Eltern zum Beispiel oder so?
1: Ja, absolut. Also es ist so, dass tatsächlich, also wie gesagt, ich bin ja nicht mehr ganz, ganz so jung. Also zu meiner Zeit war es tatsächlich so, dass sonntags, ja, da lief ja noch nicht Kinderfernsehen, rund um die Uhr, bis der Arzt kommt. Da war eigentlich sonntags mit der Sendung mit der Maus, war eigentlich erstmal Kinderfernsehen beendet. Und ich bin in einer Kleinstadt aufgewachsen und wenn dann vielleicht mal schlechtes Wetter war und man konnte nicht rausgehen, das haben ja Kinder damals noch so ganz gerne Sonntagnachmittags gemacht, ja, dann hat man doch ein bisschen auf den Fernseher zurückgegriffen. Und da kann ich mich halt erinnern, da liefen wirklich immer diese alten Filme mit Peter Alexander, Ich zähle täglich meine Sorgen, Du bist wunderbar, mit Katharina Valente und ach, unzählige andere noch. Und tatsächlich, das ist so auch oft meine Erinnerung, dass ich damals schon diese Melodien als Kind auch immer unheimlich gerne mitgesungen habe und auch diese Filme unheimlich gerne gesehen habe.
0: Ja, Wie war das damals so im Ruhrgebiet? Was hat da, also weil irgendwie war das ja gefühlt damals, also Ruhrgebiet ist ja irgendwie, wie soll ich sagen, mehr so industriell eigentlich so.
1: Ja. War
0: War
1: noch,
0: das?
1: ich bin in den 80ern im Ruhrgebiet aufgewachsen. Das war absolut noch Zeche, ne?
0: Ja.
1: Und obwohl es auch immer sehr viel Grün gab. Ich glaube, mehr Grün, als die Menschen in den anderen Regionen denken.
0: Ja.
1: Das war natürlich tatsächlich, ja, doch noch sehr industriell geprägt.
0: Und deswegen finde ich es irgendwie ganz witzig, dass man dann gerade so als Sopranistin dann irgendwie den Weg findet.
1: Ja, es war, trotzdem gab es auch in Gelsenkirchen das Musiktheater im Revier, gibt es ja bis heute, war damals auch tatsächlich in den 80ern, als ich dort als Kind das erste Mal auf der Bühne stand, als meine Eltern da engagiert waren. Es war ein tolles Opernhaus und war auch das Sprungbrett für ganz, ganz viele tolle Sänger, die dann später auch wirklich gute Karrieren gemacht haben und weiter in größere Häusern gegangen sind. Und
0: Ja.
1: ja, das gab es damals auch schon, klar.
0: Und du hast eine Ausbildung genossen in dem Bereich.
1: Mhm.
0: War das oder ist und war das immer dein Beruf auch bis heute oder?
1: Ja. Doch,
0: Okay.
1: war auch wirklich mein Traumberuf, wirklich mit der Stimme quasi meinen Lebensunterhalt zu verdienen und zu singen. Und aber obwohl ich aus einem total klassischen Haushalt komme und mich auch tatsächlich erstmal auf die Klassik recht fokussiert habe, ich habe unheimlich gerne immer Rossini gesungen, Mozart natürlich auch. Trotzdem war ich nie abgeneigt, auch andere Sachen zu probieren. Ich habe lustigerweise heute bin ich noch durch den Unterricht, ich unterrichte auch sehr viel, ich habe zwei Gesangsstudios. Und da bin ich noch wieder in Berührung mit Jennifer Rush gekommen. Ist dir das noch ein Begriff
0: Ja,
1: aus den
0: klar.
1: 80ern?
0: Power
1: Ne?
0: of Law.
1: Absolut, ne? Aber auch andere tolle Hits, ne? Destiny, I Come Undone. Und das war ja, die Jennifer Rush war ja auch so jemand, die der Popmusik sehr zugetan war. Die hatte allerdings eine Mutter, meine ich, die Opernsängerin war. Also die hatte auch eine ganz klassische Ausbildung. Die fand ich immer toll, wie die auch mit dieser Opernstimme, sage ich jetzt mal, Popmusik gesungen hat. Das war zum Beispiel auch für mich damals ein ganz, ganz großes Phänomen, ein Idol einfach so, ne? Und ich war halt auch wirklich so immer auch den anderen Genres zugetan. Also es war für mich nie nur Klassik.
0: Ja, und aber diesen Weg sozusagen auch da so rein in in dieses Genre war jetzt für dich nicht so interessant, oder weil du sagst ja irgendwie, du warst im Klassikbereich unterwegs.
1: Ja, es war tatsächlich erstmal die Klassik, die mich auch fasziniert hatte. Und natürlich, wenn man aus so einem Haushalt kommt, es war auch ganz klar, das wird ordentlich gelernt. Also man geht jetzt nicht einfach nur erstmal los und versucht irgendwie einen Produzenten zu finden und als Popsternchen irgendwo an den Mann zu kommen, sondern es war ganz klar, dass erstmal natürlich auch eine ordentliche Ausbildung erstmal erfolgen muss. Und ich würde aber auch sagen, bis heute tatsächlich, da ich toi toi toi auch viele Genres bedienen kann mit verschiedenen Stimmfarben und tatsächlich bis dahin auch noch stimmlich sehr gesund geblieben bin, würde ich sagen, dass das auf jeden Fall auch eine Entscheidung war, für die ich meinen Eltern auch bis heute sehr dankbar bin.
0: Ja, und es ist auf jeden Fall Beruf und Berufung wahrscheinlich, also
1: Ja,
0: beides, ne?
1: total. Total. Also es ist kein 9-to-5-Job, ne? Also wenn man so denkt, welche Projekte wir alle machen. Und heute kam noch immer so ein bisschen die Frage auf, in Nordrhein-Westfalen ist ja morgen Feiertag, viele gehen ins lange Wochenende. Und die Leute, die mich kennen, die sagen schon immer, schönes langes Wochenende. Nee, natürlich nicht, ne? Also es ist wirklich, ja, man hat das Hobby zum Beruf gemacht irgendwo. Und es macht einfach unglaublich viel Spaß, damit auch, ja, den Tag zu verbringen, ne?
0: Ja, das heißt irgendwie, du hast aber auch dann nicht so eine Montag- bis Freitagwoche.
1: Nein, absolut nicht. Nein.
0: Ja, das heißt, du lebst von Auftritten und Schülern oder?
1: Also ich sehe von Auftritten, von Konzerten, auch von diesen Programmen halt eben, die ich selber kreiere halt. Und ansonsten habe ich zwei Gesangsstudios, eins noch in meiner Heimatstadt in Dorsten und mittlerweile auch seit fast 10 Jahren eins in meiner Wahlheimat Wuppertal, wo ich jetzt lebe. Und dazu habe ich noch drei Chöre. Und verschiedene Chöre, die ich als Stimmbildnerin betreue. Das heißt, ich gehe zu denen hin und versuche denen so ein paar Tipps und ein paar Tricks zu zeigen, womit ich mir das Singen erleichtere. Und ja, damit ist der Alltag gut gefüllt.
0: Ja, das hört sich auch so an.
1: Und so. Und ein bisschen Familie gibt es daneben auch noch, aber die sind Kummer gewöhnt.
0: Alles klar, das ist schon mal gut. Und dann, wie bist du dann letztendlich tatsächlich, wie hat sich die Band gegründet? Und also auch ganz wichtig ist irgendwie der Bandname.
1: Haben keinen.
0: Ach ja, ich dachte, das wäre der Bandname.
1: Nein,
0: Ich
1: nein, das
0: zähle täglich meine Sorge, heißt die Band, habe ich gedacht.
1: ja, das ist tatsächlich lustigerweise, das ist unser Programmtitel. Das ist der Titel von diesem Konzert, was wir da kreiert haben. Und da
0: Ja.
1: merkt man ein bisschen, dass wir vielleicht noch ein bisschen oldschool oder klassisch unterwegs sind. Dann stehen halt quasi unsere Namen halt. Und
0: Ach
1: ja,
0: so, okay, ich
1: deswegen,
0: dachte.
1: wir haben gar keinen Bandnamen. Wir sind tatsächlich immer mal ein, zwei Mal, aber nicht sehr oft darauf angesprochen worden, weil ich glaube auch das Publikum gerade, was sich um dieses 50er, 60er Jahre Programm dreht, halt aus dieser Zeit, die sind das auch gewohnt, dass da gab es nicht zwingend die Bandnamen vielleicht, sondern das war dann, was weiß ich, Conny Froboess, das war Peter Alexander, das war Katharina Valente. Und so nehmen die uns mit unseren drei ganz normalen Namen eigentlich auch ganz gut an. Ein, zwei Mal kam schon das Thema Bandname dazu. Und ja, vielleicht, ich weiß nicht, vielleicht sollten wir mal auf Insta so ein Voting irgendwie losstarten. Wir sind da ehrlich gesagt nicht sehr weit gekommen.
0: Oh, ich meine, wenn es so funktioniert, ist doch super.
1: Ja, kam mal so bis Miss Petticoat und, aber wir wussten auch nicht, was machen wir mit den beiden Herren dann und deswegen irgendwie, aber es ist auch nichts, was so wirklich uns oder unser Programm belastet.
0: Okay, nö, alles gut. Ja, wie ist das Projekt als solches entstanden? Also wie seid ihr drei dann, habt ihr euch gefunden?
1: Ja, das war tatsächlich so, dass ich erstmal eigentlich mit unserem Keyboarder Thorsten Schäffer alleine unterwegs war. Wir hatten vorher schon ein Popprogramm mit unseren eigenen Popsongs, hatten wir schon auf die Bühne gebracht und eine CD aufgenommen und hatten so verschiedene andere Programme zu zweit kreiert. Und da kam dann tatsächlich so die Idee auf, dass ich dachte, wir könnten doch auch mal so ein 50er, 60er Jahre Schlagerprogramm machen. Ich hatte tatsächlich, wie schon erwähnt, seit Kindheit immer die Affinität zu dieser Musik und hatte auch Lust, das einfach mal auf der Bühne zu singen. Das hatte ich vorher mal getan. Und als ich Thorsten dann fragte, ob wir nicht mal ein ganzes Konzert mit diesen Schlagern machen wollen, war er sofort dabei und hat gesagt, ja, klar, machen wir. Es war tatsächlich ein bisschen problematisch, weil es gar nicht so viel Notenmaterial dafür gab. Und vor allem, wenn es Noten gab, waren die immer sehr einfach gehalten. Man hörte gar nicht, man konnte gar nicht alles daraus spielen, so was der Zuhörer einfach auch vom Radio gewöhnt war oder von der Platte damals. Und Thorsten ist zum Glück nicht nur ein fantastischer Pianist, sondern auch Komponist und Arrangeur. Und der hat sich dann tatsächlich die Arbeit gemacht und ja, hat das dann rausgehört und hat das zu Papier gebracht. Und ja, dann waren wir erstmal zu zweit unterwegs, was schon tatsächlich sehr erfolgreich war. Und wir merkten, dass die Leute total, ja, total Lust auf dieses Programm haben. Da waren dann allerdings von unserer Seite aus auch noch andere Programme und andere Engagements dann halt im Spiel, sodass wir dann erstmal wieder so ein bisschen Ruhe gegeben haben. Und da war dann das Bedürfnis doch nochmal da, das nochmal auf die Bühne zu bringen. Aber Thorsten sagte, Mensch, da bräuchten wir aber nochmal einen Schlagzeuger dabei, der so ein bisschen für den Groove sorgt und für die Atmosphäre noch dabei. Ja, und den musste man erstmal finden. Und dann haben Thorsten und Udo sich getroffen, glücklicherweise. Und der war auch direkt Feuer und Flamme. Und dann haben wir gesagt, vor 3 Jahren, etwas mehr als 3 Jahren, dass, ja, wir probieren das jetzt nochmal zu dritt. Und dann hatten wir am 16. April hier in Wuppertal in der Bandfabrik Premiere 2023 und wussten eigentlich nicht, wie uns geschah, weil das Konzert war so schnell ausverkauft, dass wir schon eine Woche vorher einen zweiten Termin reinschieben mussten. Ja, und dann sind wir tatsächlich erstmal, hatten wir gesagt, wir planen mal so 6 bis 10 Vorstellungen. Und das war einfach so ein Erfolg, dass egal wo wir waren, haben die Leute gesagt, ihr müsst unbedingt nächstes Jahr wiederkommen. Also haben wir gesagt, ja gut, dann gucken wir mal weiter nach neuen Spielstätten. Und so
0: Ja.
1: kam immer mehr dazu, immer mehr so dazu. Ja, und jetzt stehen wir dann demnächst bei euch vor der Tür, weil da hatten wir dann tatsächlich auch so, ja, so nette Spielstätten gesehen und haben gesagt, naja, dann schauen wir mal vielleicht, ob die Leute zum Beispiel in Hameln auch Lust haben, mit uns
0: Ja,
1: Sorgen zu zählen. Und bis jetzt sieht es ja ganz gut aus.
0: ganz bestimmt. Ist es ausschließlich deutsche Musik oder habt ihr auch englische Titel?
1: Nein, ist tatsächlich ausschließlich deutsche Musik. Und obwohl man weiß ja so, dass zum Beispiel Ich zähle täglich meine Sorgen ist ja die deutsche Übersetzung von Hardix by the Number oder hier von Cliff Richard, Rote Lippen soll man küssen, haben wir auch drin, aber tatsächlich Connie Francis, auch schöner fremder Mann, aber es ist wirklich alles auf Deutsch gesungen halt. Es sind quasi die deutschen Hits der 50er, 60er Jahre.
0: Ja, cool. Sehr schön. Was erwartet oder was kann der Gast, der dann in Hameln zu eurem Konzert kommt, genau von euch erwarten? Also wie ist das mit, gibt es eine Pause? Wie lange ist das Programm etwa und so weiter?
1: Also ich würde sagen, der Gast in Hameln kann erstmal erwarten, dass er einen unheimlich launigen Nachmittag wahrscheinlich haben wird. Und das ist jetzt gar nicht so Selbstbeweihräucherung, weil also wenn man tatsächlich, glaube ich, die Leute fragen würde, die bisher in unseren Konzerten waren, also die sind einfach alle immer mit einem Lächeln aus dem Gesicht rausgegangen, mit einem Lächeln im Gesicht rausgegangen und haben gesagt, boah, war das schön, wirklich. Das war viel zu schnell vorbei.
0: Also
1: Ich glaube auch.
0: Nachmittag ist ein Nachmittag tatsächlich.
1: Nachmittags, genau. Wir machen das auch ganz oft als Kaffee- und Kuchenkonzert. Wenn ich mich nicht ganz irre, gibt es in Hameln in der Sumpfblume auch ab 15 Uhr schon den Einlass. Es gibt Kaffee und Kuchen auch vor Ort.
0: Ich wollte gerade sagen, dazu, da muss doch, da ist doch hier Erdbeerkuchen mit
1: Genau, genau, genau.
0: Schlagsahne.
1: Ganz genau, so wie das Sonntagnachmittags früher üblich war.
0: Ja, geil.
1: Und das wird es auch in der Sumpfblume geben. Es wird Tische geben, an denen man sitzen kann, an denen man auch so wie früher tatsächlich während der Vorstellung auch dann gerne noch ein Gläschen Wein oder noch eine zweite Tasse Kaffee genießen darf. Und ja, das Wichtigste ist, würde ich sagen, mitsingen und mittanzen ist strengstens erlaubt.
0: Ja.
1: Also es ist tatsächlich nicht das Konzert, wo man zwingend sitzen bleiben muss und nur zuhören muss. Also die Leute dürfen gerne. Ja, dürfen gerne einfach mit uns diese Zeit noch mal erleben, diese Zeit, die für sie wahrscheinlich noch viel, viel wichtiger ist als für uns. Denn manchmal hinterher kommen die auch und erzählen Geschichten, die sie mit den einzelnen Songs verbunden haben damals und die dann noch mal, ja, die wir noch mal in diesem Konzert so ein bisschen wachrufen. Und ja, die haben einfach einen unheimlichen Spaß, die singen, die tanzen und am Schluss ist es wirklich einfach eine unglaubliche Stimmung, auch für uns auf der Bühne, wenn wir das dann so sehen.
0: Hört sich super an. Wenn ich deinen Hintergrund so angucke, dann würde in der Sumpfblume würden eigentlich nur noch so Tischtelefone fehlen, wo man dann
1: Ja.
0: irgendwie die Dame am Nebentisch anrufen
1: Ich
0: kann.
1: weiß jetzt gar nicht, ob man das so gut sieht, weil ich sitze ja so davor, aber wenn ich mich zum Beispiel jetzt mal zur Seite drehe oder zur Seite beuge, dann sieht man so ein bisschen hier, dass in dem Fernseher sind nämlich.
0: Ja, die Bandkollegen und du.
1: Genau.
0: Ja, sehr schön.
1: Und das ist tatsächlich, das ist einmal, wie gesagt, Udo Kempen, unser Schlagzeuger, Thorsten Schäffer, unser Keyboarder und natürlich auch Arrangeur und ich. Und das Foto und überhaupt dieses Layout, das ist tatsächlich, das war Timo Platte, der nicht nur unseren Trailer gedreht hat, sondern auch wirklich dieses tolle Plakatfoto für uns kreiert hat, was wir auch ganz, ganz viel, für das wir ganz viel Lob schon bekommen haben.
0: Ja, sehr cool. Entwicklung der Musikszene würde mich mal interessieren. Wie siehst du das so ein bisschen? Was so aktuell passiert irgendwie? Also, was denkst du, wo das so hingeht?
1: Ach, ich denke mal, es gibt auch heute total viele tolle Songs, viel ganz tolle Musik. Und ich finde, da gibt es auch heute noch ganz tolle Interpreten dabei. Ich glaube tatsächlich, dass manchmal, wenn man das vielleicht so ein bisschen im Kontext zu der damaligen Zeit sieht, ja, dass die Musik etwas leichtlebiger geworden ist, ne? Damals die Musik tatsächlich war noch etwas, ja, vielleicht auch schwieriger zu verstehen. Und heutzutage, ja, heutzutage muss Musik vielleicht, ja, ein bisschen mehr Leichtigkeit haben, ein bisschen mehr. Ja, sag ich mal, ein bisschen, manchmal würde ich sagen, fast, ohne dass mich einer schlägt, manchmal ein bisschen leichter, ein bisschen belangloser werden, dass man sie leichter aufnehmen kann. Aber ich finde, auch heutzutage gibt es immer noch unglaublich tolle Songs, tolle Interpreten einfach, die wirklich, ja, uns auch ganz, ganz tolle Ohrwürmer bescheren und wirklich ganz, ganz tolle emotionale Momente bescheren.
0: Ja, das stimmt. Aber ich meinte auch so ein bisschen im Hinblick auf von Musik leben können. Wenn man mal so guckt, wie Musiker letztendlich irgendwie, ich sag's jetzt mal ganz platt, ausgenommen werden wie die Weihnachtsgans von Spotify und Co. Und solchen Leuten, ne? Also das ist halt irgendwie, finde ich schon schwierig.
1: Es ist schwierig natürlich. Ich habe es die Tage noch irgendwie mit jemandem im Gespräch erwähnt. Das ist natürlich heute schwierig. Man sieht es ja auch manchmal, dass natürlich ein Künstler geht gerne auf Tour, ein Künstler steht gerne auf der Bühne. Und aber natürlich, also es gibt auch viele, viele Leute, ja, die touren wirklich, touren immer noch und die Ticketpreise gehen auch immer in die Höhe. Und ich würde mir einfach einbilden, das ist natürlich auch ein Stück weit dadurch entstanden oder resultiert daraus, dass man heutzutage durch diese ganze Streaming-Plattform, die wir um Gottes Willen, glaube ich, alle nutzen, aber dass natürlich dadurch, dass eigentlich nicht mehr so Tonträger, Schallplatten, Kassetten oder auch CDs verkauft werden, dass natürlich für die Künstler auch schwieriger ist, dadurch zu leben einfach, ne? Und das ist natürlich schon eine schwierige Entwicklung dahingehend, ne? Ja, dazu würde ich jetzt sagen, ist natürlich auch Musik machen heutzutage sehr einfach geworden, ne? Wenn man sich diese ganzen, ich sag mal, diese ganzen technischen Gerätschaften anguckt, was heute einfach alles möglich ist. Ne? Ich habe mir jetzt sagen lassen, dass tatsächlich mittlerweile man kann selbst live im Konzert, kann man durch Autotune oder wie heißt das? Ich kenne mich da tatsächlich überhaupt nicht aus, weil ich versuche immer noch die Töne alleine zu treffen. Aber da wurde mir auch erzählt, man kann tatsächlich in Live-Sequenz, wenn der Sänger singt, kann man tatsächlich immer die Tonhöhe anpassen und korrigieren und so
0: Genau.
1: weiter. Und das sind natürlich Sachen, und wenn man auch ans Recording geht, da sind ja so viele Sachen möglich einfach, ne? Ja, dass ja eigentlich schon fast jeder auch in dieser Branche irgendwie arbeiten kann. Und das
0: Ich
1: ist
0: finde auch
1: tatsächlich.
0: allein bei Studiosachen zum Beispiel, ne, dass heutzutage, also früher musstest du halt ein Heidengeld ausgeben, wenn du eine CD produzieren wolltest. Heutzutage kann das tendenziell fast jeder irgendwie
1: Absolut.
0: alleine zu Hause machen.
1: Absolut. Und das ist dann natürlich auch, ja, das überschwemmt dann natürlich auch so ein bisschen den Raum, ne? Und wenn man da so den Bogen wieder zurück zu unserem Programm spannt, ist es natürlich so, dass damals, wenn man so überlegt, ja, was eine Katharina Valente zum Beispiel alles konnte, wirklich, ne? Also die konnte nicht nur wirklich selber singen ohne Autotune oder was auch immer, wie dieses Programm heißt, die konnte Gitarre spielen ein bisschen, die konnte tanzen, die konnte steppen, wirklich, ne? Also die konnten, hatten ja wirklich auch damals, die mussten das alles können, weil die Techniker gar nicht so weit waren, ne? Und da kam Kunst meines Erachtens nach noch auch wirklich so ein Stück weit von können. Und das ist heutzutage manchmal, ohne da jemandem zu nahe zu treten, manchmal, wo du dann auch denkst, na, lass den mal keinen Stromausfall haben, ne? Und das
0: Das
1: ist ein
0: stimmt.
1: bisschen, ja, das ist natürlich so ein bisschen halt eben auch problematisch und ja, ich glaube, überschwemmt den Markt tatsächlich auch. Auch das, was du gesagt hast, dass tendenziell jeder ja seine eigene Produktion schon zu Hause mit dem Laptop machen kann. Das überschwemmt den Markt natürlich auch so ein bisschen und macht es für den, ja, ich glaube auch für den Endabnehmer, für den Hörer einfach auch so ein bisschen schwierig, vielleicht manchmal da auch zu unterscheiden, hey, was ist jetzt wirklich auch so ein bisschen, ja, was ist ein bisschen hörenswert, was nicht.

0: Aber tatsächlich, wir machen alles live, ja.
1: Ja,
0: Also.
1: ich meinte jetzt eher sozusagen in dem Genre, in dem ihr euch aufhaltet, vielleicht eigene Songs zu schreiben, um dann vielleicht einen Tonträger rauszubringen.
0: Also, ich glaube jetzt so im Stil der 50er, 60er nicht. Aber wir
1: Ja.
0: haben tatsächlich, wie ich vorhin sagte, Thorsten und ich haben schon eigene Popsongs geschrieben. Die haben wir auch tatsächlich auf der Bühne mal live performt. Tatsächlich bis jetzt so Tonträger haben wir gar nicht rausgebracht. Wir sind auch unheimlich schlecht bis gar nicht vertreten auf Apple Music, Spotify oder whatever. Wir haben einen YouTube-Kanal, der tatsächlich jetzt ein bisschen auch stärker wieder bestückt wird. Aber ansonsten, also Tonträger so rauszubringen, nee, ich glaube, da ist momentan unsere Ambition gar nicht dahin, weil wir tatsächlich auch sehr viel Spaß haben, live zu spielen. Deswegen, also ich glaube, unsere Ambition geht da tatsächlich erstmal Richtung Live-Konzerte.
1: Ja, Thema Booking, wie ist es da? Also macht ihr das selber oder habt ihr eine Agentur?
0: Nee, tatsächlich machen wir das selber. Also Booking mache ich größtenteils. Ich bin da halt eben sozusagen die Fachfrau oder das Mädchen für alles, wie man das so sehen möchte. Ja, also ich bin diejenige, die eigentlich am Schreibtisch sitzt. Was ich ganz toll finde, ist mittlerweile kommen auch Leute auf mich zu oder schreiben mich an, weil sie das Programm im Internet finden und sagen entweder, hey, wir haben eine Veranstaltung, da wird das super zu passen. Oder die sind einfach darauf aufmerksam geworden und finden das Programm einfach total klasse. Und ja, oder halt eben tatsächlich, ich schreibe halt eben auch verschiedene Locations oder Veranstalter an und frage, ob sie daran Interesse hätten. Und tatsächlich, meistens ist das so der Fall.
1: Ja, und ich finde zum Beispiel im Bereich Kultur kann man tatsächlich, das ist so der einzige Bereich im Bereich Musik, wo man wirklich noch Geld verdienen kann. Ist mir so, also ich habe halt in so einer Folkband gespielt und da war es tatsächlich so, dass alles, was nicht Kultur war, also ich sage jetzt mal Stadtfest und so, da ist man immer so ein bisschen abgeschmettert worden, was Gagenforderungen angeht. Und bei Kultur war immer gut, weil die noch Förderung kriegen. Ist das bei euch ähnlich? Also kannst du das bestätigen?
0: Ja, also ich sag mal, wir werden natürlich tatsächlich auch von, wir werden von Veranstaltern gekauft komplett. Da funktioniert das tatsächlich auch so. Aber wir veranstalten auch diese Konzerte tatsächlich im freien Fall sozusagen, dass wir auch selber uns Locations mieten und das dann komplett veranstalten. Ich muss sagen, sehr, sehr oft mit großartiger Unterstützung einfach der Betreiber, die uns dann auch bei Werbezwecken und so immer sehr, sehr unterstützen. Aber auch da haben wir tatsächlich mit diesem Programm immer wirklich, sage ich mal, kostendeckend arbeiten können. Und
1: Ja.
0: das ist wirklich tatsächlich, wie du sagst. Also wir sind da jetzt nicht irgendwie jeder mit 20 Euro nach Hause gegangen, sondern wir konnten tatsächlich sagen, doch, man kriegt da eine gute Abendgage, wofür sich es auch lohnt, sage ich jetzt mal, rauszugehen, sodass man es zumindest sagen kann, es ist jetzt nicht nur ein Hobby gewesen, weil wir haben auch unglaublich viel Spaß, das zu spielen, aber wir konnten tatsächlich sagen, es war jetzt nicht nur ein Hobby und ein schöner Abend, sondern doch, dass wir damit auch ja, zu unserem Verdienst was beisteuern konnten.
1: Und nach was für Kriterien suchst du die Locations aus, wenn du jetzt, also wie machst du es genau? Also setzt dich halt hin und guckst einfach ein bisschen rum oder sind das Zufallsprodukte oder gibt's in dem Bereich, ich kenne mich ja gar nicht aus, gibt es in dem Bereich zum Beispiel Magazine irgendwie,
0: Nee,
1: sowas
0: also,
1: wie?
0: vielleicht gibt es Magazine, die nutze ich nicht. Also ich sitze eigentlich meistens am Laptop und gucke dann tatsächlich so, also entweder werde ich angesprochen oder wir werden halt gebucht. Und wenn nicht, dann meistens entweder liegt eine Buchung vor irgendwo in einer Region, wo ich sage, Mensch, da könnten wir vielleicht nochmal ein zweites, drittes Konzert dazu packen. Dann gucke ich mich da um und oder ich gucke einfach auch so ein bisschen, wo sind wir noch nicht vorgedrungen. Und ja, meistens sind es dann tatsächlich die Locations, die mich dann auch reizen. So wie zum Beispiel in Hameln. Ich fand es einfach total schön. Ich hoffe, dass es auch so dann vor Ort ist, weil ich habe es ja nur auf Google gesehen. Aber ja, ich suche dann eine Location, wo ich sage, Mensch, das passt dann auch so ein bisschen zu uns. Ich habe ja schon eben gesagt, so Kaffee- und Kuchenkonzert, so kleine Bistrotische mit Stühlen, so ein bisschen. Wir suchen natürlich auch immer eigentlich eher so die Kleinkunstbühnen. Obwohl wir auch zum Beispiel auch schon sehr groß gespielt haben, unter anderem im Kongresszentrum Bad Lippspringe. Da hatten wir dann wirklich den riesigen Saal mit irgendwie, ja, was waren das, 300 Leuten oder sonst was, keine Ahnung. Oder auch hier im Theater am Wall in Warendorf waren wir, das war auch eine sehr große Location. Aber eigentlich gezielter suchen wir so ein bisschen mehr die Kleinkunstbühnen halt eben, weil das natürlich auch eine ganz andere Atmosphäre hat. Und da ich ja auch das Konzert moderiere und wir auch alle drei halt auch so ein bisschen mit dem Publikum halt eben so interagieren.

0: Es ist dann schon auch wichtig, dass die uns so ein bisschen, sage ich jetzt mal, näher halt eben vor der Linse sitzen, sage ich jetzt mal.
1: Das heißt, in der Sumpfblume spielt ihr wahrscheinlich dann im Café, ne?
0: Nee, wir spielen in einem Saal.
1: Ah, okay, alles klar.
0: In einem Saal, wo die Bühne ist, und das wird dann, soll dann eingedeckt werden, halt vorne mit Tischchen.
1: Ah, okay, alles klar. Weil da könnte ich mir auch gut in dem Café vorstellen. So, weil das, da sind ja eh schon, ist alles bestuhlt und so. Da
0: Ja,
1: sind
0: ja.
1: auch ab und zu diese Sonntagskonzerte. Also von daher hätte ich mir das da auch gut vorstellen können. Aber ich bin gespannt.
0: Ich auch. Jetzt, da sagst du was, da weißt du wahrscheinlich mehr als ich, aber tatsächlich soll das dann so sein, dass wir dann tatsächlich in einem Saal sind. Da ist ja auch eine Bühne drin, ne?
1: Genau.
0: Und man glaubt das gar nicht so, aber wir haben auch eine Menge Equipment mit. Thorsten hat also auf dem Spider zwei Keyboards halt eben, die er bedient. Das ist unglaublich, so viele Tasten mit nur 10 Fingern. Dafür hat er allerdings auch noch ein paar Pedale unten.
1: Ja.
0: Ja, und der Udo, wenn er dann mit seinem Schlagzeug da auffährt, und dann gibt es dann noch dazu so Wind Chimes. Es gibt eine Kuhglocke für den Tippitippi-Tipso von Katharina Valente. Und ja, das ist immer unglaublich, wenn wir da erstmal mit allem auf dem Boden ankommen. Das sieht manchmal aus wie so ein 1000-Teile-Puzzle, was sich dann tatsächlich über eine Stunde, anderthalb dann wirklich zusammenfügt zu halt Schlagzeug, Keyboards, und ich kriege ein bisschen Space in der Mitte. Und das ist dann echt wirklich, also ein bisschen Platz brauchen wir auch schon, ne? Und so eine Bühne ist ja schon schön, wirklich halt für die Leute auch einfach, ne? Auch fürs Feeling.
1: Ja, das stimmt. Gut, dann gucke ich noch mal ganz kurz auf meinen schlauen Zettel. Ich glaube, wir sind schon soweit auch durch. Du darfst jetzt noch mal schön Werbung für die Veranstaltung machen.
0: Ah, ja, was soll ich sagen? Also, egal, was ihr vorhabt, am 31.05. ab 16 Uhr spielen wir in der Sumpfblume zum ersten Mal. Und wir freuen uns riesig auf diese unglaublich schöne neue Location für uns. Und wir freuen uns einfach auf das Publikum in Hameln und hoffen einfach, dass ihr genauso viel Spaß haben werdet, ja, wie die anderen Leute bisher, wo wir gespielt haben. Und ja, wir sind in totaler Vorfreude und hoffen, ja, dass wir den Saal voll kriegen.
1: Ich bin schon ganz gespannt. Ich gehe davon aus. Gut, dann kommen
0: Freuen
1: wir
0: uns riesig.
1: zur letzten Frage. Das kriegt hier auch bei uns jeder, genau wie die Anfangsspielerei. Und zwar, ja, wenn es den lieben Gott gibt, man glaubt dran oder nicht, und der würde es dir ermöglichen, noch mit irgendjemandem auf dieser Welt einen Kaffee zu trinken, eine Musiksession zu machen, gemeinsam ein Buch zu lesen, ein nettes Gespräch zu führen. Wer wäre es in deinem Fall? Und das kann auch jemand sein, den es nicht mehr gibt. Also vielleicht aus dem 50er-Lagerbereich oder keine Ahnung.
0: Also ich habe ja schon gesagt, dass ich sehr breit aufgestellt bin, auch musikalisch, ne? Und wir fallen ja schon am 70er, 80er Jahre Programm, wonach wir immer gefragt werden. Ja, da würde ich sagen, da sind die Menschen noch alle auch alive. Aber da wir ja jetzt bei den 50er, 60ern sind, würde ich tatsächlich ziemlich spontan sagen, Katharina Valente. Also die hätte ich unglaublich gerne noch mal kennengelernt, weil wir haben viele ihrer Songs im Programm. Ich singe die unheimlich gerne und ich habe sie unheimlich bewundert. Und deswegen, ich fand es wirklich, sie ist ja quasi erst vor einem Jahr oder so gestorben, während wir schon in diesem Programm waren. Und ja, so ein Traum war immer noch mal, sie vielleicht mal einzuladen zu einem unserer Konzerte.
1: Ja.
0: Und ja, das wird es jetzt nicht mehr sein, aber deswegen glaube ich ziemlich sicher, das wäre der Wunsch.
1: Gibt es in dem Bereich noch viele, in Anführungsstrichen, die noch da sind? Oder wie ist das von den Leuten, wo ihr jetzt irgendwie Sachen von spielt?
0: Ja, wir haben Peter Alexander, ist auch nicht mehr da. Gitte und Rex haben wir, diese süßen Duette. Die Stadtparklaternen oder 12 auf einer Bank haben wir mit dabei. Conny Francis. Ja, ich glaube, vielleicht gibt es noch ein paar vereinzelte. Bill Ramsey, ohne Krimi geht die Mimi.
1: Gibt's den noch?
0: Ich weiß es gar nicht.
1: Den habe ich tatsächlich, das war mein erstes Konzert, was ich jemals live gesehen habe in Hameln.
0: Nein.
1: Ja.
0: Bill Ramsey
1: Ja, Bill Ramsey.
0: in
1: Da
0: der
1: war,
0: Sumpfblume.
1: nee, in einem anderen Laden, den gibt es schon seit Jahrzehnten nicht mehr, aber in Hameln auch. Und da war ich, glaube ich, 10 oder so.
0: Ja.
1: Also musste ich damals mit hin. Und das war auch der einzigste Song, den ich da kannte. Und ich fand es auch irgendwie tendenziell so nicht so cool.
0: Ja.
1: Aber wie gesagt, war trotzdem irgendwie kultig, irgendwie im
0: Ja, was
1: Nachhinein.
0: im Nachhinein total, aber die Nummern, die sind einfach total klasse. Wir haben hier bei den Sorgen, haben wir ohne Krimi geht die Mimi nicht dabei. Und wie ich ja schon vorhin sagte, wir haben schon ein zweites Programm, ein drittes Programm, weil wir mussten jetzt in Anführungsstrichen immer halt eben an die Spielstätten zurück. Und da haben wir auch im zweiten Programm die Zuckerpuppe dabei. Und ja, also auch total tolle Musik einfach, ne? Und für die damalige Zeit auch sehr fortschrittlich, muss man sagen.
1: Ja, auf jeden Fall. Ja, ich danke dir.
0: Ja, ich danke dir. Es war sehr schön.
1: Hat Spaß gemacht.
0: Ja, danke
1: Und
0: gleichfalls.
1: ich denke, wir werden uns an dem Tag sehen. Ich werde gucken, dass ich es einrichten kann.
0: Ich würde mich riesig freuen.
1: Jawohl. Dann erstmal viel Spaß natürlich, irgendwie viel Erfolg. Also nicht nur in der Sumpfblume, sondern generell für das Projekt und das Programm in der Zukunft.
0: Vielen Dank. Also, wie gesagt, ansonsten sollte mal jemand nicht in der Sumpfblume Zeit haben, einfach auf unseren Tourplan gucken.
1: Genau.
0: Und
1: Ach genau, kannst du mal den Namen der Website vielleicht nochmal sagen? Wo kann man
0: ja,
1: euch
0: das
1: finden?
0: unter www.gesang-wuppertal.de. Das ist meine Homepage und da gibt es tatsächlich dann auch einen Reiter. Ich zähle täglich meine Sorgen und da gibt es alle Infos zu unseren Auftrittsdaten, zu unserem Programm, natürlich auch unseren Trailer und tatsächlich, was die Presse hier und da auch mal geschrieben hat, das war wirklich auch mal durchweg positiv, haben die Stimmung einfangen können und ja, einfach mal vorbeischauen und ansonsten natürlich am liebsten erstmal am 31.05. in der Sumpfblume.
1: So wird's gemacht. Alles klar, dann wünsche ich dir noch einen schönen Abend.
0: Wünsche ich dir auch.
1: Bis dann.
0: Bis dann, tschüss.
1: Tschüss.

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1: Ich bin Tanja Wagner. Zum Geburtstag des Grundgesetzes heute hat Bundespräsident Steinmeier die Menschen in Deutschland dazu aufgerufen, sich mehr für die Demokratie zu engagieren. Das Grundgesetz sei eine wirkliche Errungenschaft für unser Land und für unser Zusammenleben, betonte Steinmeier. Aber Demokratie sei eben keine Kopfsache, sie brauche Arme und Beine, also Menschen, die sich einmischen, die mitmachen, sagte Steinmeier der Deutschen Presseagentur in Berlin. Die Finanzlage der gesetzlichen Pflegeversicherung hat sich seit Jahresanfang nach neuen Zahlen weiter verschlechtert. Im ersten Quartal habe die Pflegeversicherung ein Minus von 667 Millionen Euro verzeichnet, obwohl sie gleichzeitig 800 Millionen Euro aus einem Darlehen bekommen habe. Das teilte der Spitzenverband der gesetzlichen Krankenversicherung mit.
2: Die Pflegeversicherungsreform, um die Finanznot der Kassen zu lindern, ist gerade eine der großen Baustellen der Regierung. In diesen Tagen wollte Gesundheitsministerin Wagen die Pläne vorstellen. Aber die finanzielle Situation der Kassen ist noch viel dramatischer als gedacht. Vor ein paar Wochen hatte der Verband für dieses Jahr noch mit einem Plus von 400 Millionen Euro kalkuliert. Jetzt rechnet er mit einem Minus von 1 Milliarde und da sind Kredite beim Bund schon eingerechnet. Die Regierung müsse jetzt das Ruder herumreißen, warnt Verbandschef Platt im Spiegel. Sonst würden die Finanzprobleme im nächsten Jahr unbeherrschbar. Ursula Winkler, Nachrichtenredaktion.
1: Nach dem ukrainischen Drohnenangriff auf ein Wohnheim einer Berufsschule im russisch besetzten Gebiet Lugansk ist die Zahl der Toten laut Behörden auf 11 gestiegen. Das teilte das russische Zivilschutzministerium mit.
3: Noch immer werden viele vermisste Berufsschüler in den Trümmern vermutet. Während Kremlchef Putin hier in Moskau von einem nächtlichen Terroranschlag sprach und der zivilen Opfer in einer Schweigeminute gedachte, erklärte der ukrainische Generalstab, es habe sich um ein militärisches Ziel gehandelt. Überprüfbar ist das nicht, aber klar ist, dass die Ukraine mit ihren zunehmend größeren Waffen immer häufiger, womöglich durch Fehler, auch zivile Ziele trifft. Aus Moskau, Ulf Mauder.
1: Bei einem Unfall mit zwei Straßenbahnen in Düsseldorf sind mehr als 2 Dutzend Menschen verletzt worden, teilweise schwer. Die beiden Straßenbahnen waren aus noch nicht geklärten Umständen an einer Ecke frontal kollidiert.
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4: Mit Jan Hampe. Nach der Nacht mit Tiefstwerten um 14 Grad scheint am Sonntag rund 14 Stunden die Sonne. Im Mix mit Bewölkung, es soll trocken bleiben bei bis zu 25 Grad. Am Pfingstmontag Sonnenschein von morgens bis abends, nur wenige Wolken, trocken bei Höchstwerten um 25 Grad.
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Jawohl, ihr hört richtig, denn ihr hört am Samstag zwischen 20 und 21 Uhr Radio aktiv und damit hört ihr I Love Rock'n'Roll, die Rock'n'Roll-Musiksendung bei Radio aktiv, was der Name ja auch schon irgendwie verrät. Bei dieser eigenverantwortlichen Sendung meines Bürgerfunks, der nicht verantwortlich der Anfang am Ende der Sendung des Textwort ratet, weil er irgendwie gesagt werden soll, nämlich ich, Brian Boyer. Guten Abend allseits. I Love Rock'n'Roll ist die Sendung mit den Neuerscheinungen der letzten paar Tage, Wochen, Monate aus dem Bereich Rock'n'Roll. Und das gibt es in der zweiten Halbzeit, ist nicht höllisch viel, aber wir hatten ja uns seit letzter Woche vorgenommen, diese Woche soll es wieder ein bisschen mehr neues Zeugs geben. Dennoch, die erste Halbzeit ist natürlich der Blick in die Rock'n'Roll-Geschichte. Für das heutige Datum, das wäre übrigens der 23. Mai, für die, die es noch nicht mitbekommen haben, nicht mehr viel Mai übrig. Der 23. Mai übrigens ist der Weltschildkrötentag. Also, keine Ahnung, knuddelt eine Schildkröte heute. Nee, lieber nicht, die schnappen. Tag zur Beendigung von Geburtsfisteln. Okay. Und es ist Tag des Grundgesetzes und Tag des Glückspfennigs. Also heute der richtige Zeitpunkt, mal auf den Boden zu gucken, beim durch die Gegend laufen, falls es noch nicht zu dunkel ist bei euch. Nun, dennoch, wir starten mal bei I Love Rock'n'Roll mit den Geburtstagskindern in der Rock'n'Roll-Geschichte. Und da starten wir mit jemandem aus dem Jahre 1928, nämlich dieser hier.

Ja, das ist Rosemary Clooney. Ich weiß, aber hey, Geburtstag 1928 am heutigen Tage ist jetzt noch ein bisschen Prä-Rock. Aber man kennt sie halt für dieses Ding hier. Half as Much oder Sentimental Journey ist auch von ihr. Es ist aber auch 1943 heute Geburtstag von Dr. Robert Moog. Also der, der den Moog-Synthesizer sich ausgedacht hat, der schon bei den Beatles seine Anfänge hatte und sich bis heute in allen Variationen Synthesizer-Musik durchgesetzt hat. Ja, ist auch der Tag, wo eine Petition in Großbritannien mal gemacht worden ist, dass elektronische Musikinstrumente dieser Art nicht mehr für Aufnahmen benutzt werden sollen. Ist leider nicht durchgekommen. Naja, 1944, Raymond Fullwood, der Schlagzeuger der Band The Parliaments. Er hat Geburtstag. Im selben Jahr auch 1944 Norman Johnson, der Frontsänger von der Band The Chairman of the Board. Dieses Give Me Just a Little More Time oder so ist von denen. Aber damit ich nicht die ganze Zeit über die arme Rosemary drüber quasseln muss, für das Jahr 1946 starten wir mit einem Bassisten, mit einem Song, dem Daniel Klein, den man kennt für seine Band The J. Giles Band. Also, ihr habt's schon geahnt, es gibt natürlich ein Centerfold hier bei I Love Rock'n'Roll.

Tja, I love Rock'n'Roll. Wir sind in der ersten Halbzeit. Blick in die Rock'n'Roll-Geschichte und Geburtstag hat ein Keyboarder, den wir da schon ein bisschen hören, nämlich Bill Hunt, geboren im Jahre 1947. Man kennt ihn, oh Wunder, für die Band Electric Light Orchestra, ELO. Und deswegen quassel ich gerade über Don't Bring Me Down, denn zum Geburtstag des Keyboarders gibt es stattdessen hier bei I love Rock'n'Roll natürlich passenderweise Rock'n'Roll is King.

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Und ein Geburtstagskind fürs heutige Datum haben wir hier noch bei Isle of Rock'n'Roll, bevor wir uns den restlichen Teil der Rock'n'Roll-Geschichte für heute angucken, nämlich für das Jahr 1955, den Dean Friedman. Und ja, da gönnen wir uns doch mal seinen Song Ariel, also Ariel, Ariel, nicht das Waschmittel, nicht mehr Jungfrau, ihr wisst schon, anderes Mädel, heißt nur zufällig Ariel, und er singt davon, wie er sie kennengelernt hat und sie einlädt zu seiner Rockshow und so weiter. Ja, zum Geburtstag für 1955 am heutigen Tage Dean Friedman, ein bisschen Ariel.

Nun weiter bei I Love Rock'n'Roll mit dem Blick in die Rock'n'Roll-Geschichte fürs heutige Datum, was nicht Geburtstage angeht. Und wir starten im Jahre 1953. Da sei erwähnenswert Bill Haley with Haley's Comets, genauer gesagt in dem Fall, waren zum ersten Mal in den Billboard Jukebox Charts am heutigen Tag im Jahr 1953 mit ihrem Song Crazy Man Crazy, was theoretisch dann später bei der Rock'n'Roll Hall of Fame als der erste Rock'n'Roll Song in den Billboard Pop Charts zählt. Fürs Jahr 1960, aber fürs heutige Datum, waren auf Platz 1 bei den Billboard Hot 100, für insgesamt dann auch 5 Wochen dort geblieben, Kathy's Clown, das Ding, was im Hintergrund gerade läuft, von den Everly Brothers, aber weil viel lustiger und schöner und viel zu selten gespielt, 1963 gibt es fürs heutige Datum einen Song einer Band, die bei Columbia Records unterschrieben hatte, bevor sie dann insgesamt 14 Singles in die Top 40 gebracht haben in den 60er und 70ern. Nämlich eine Gruppe bestehend aus Mike Smitty Smith, Drake Levin, Phil Folk, Mark Lindsay und Paul Revere. Und dem Namen nach hießen sie dann auch Paul Revere and the Raiders. Deswegen gibt's ein bisschen

Na dann, was haben wir noch für die Rock'n'Roll-Geschichte hier bei I Love Rock'n'Roll? 1964 war Millie Smalls Song My Boy Lollipop in den britischen Charts. 1966 haben The Doors angefangen mit ihrer Arbeit als gewissermaßen die Hausband vom The Whiskey A Go-Go in West Hollywood, Kalifornien. 1970 waren The Grateful Dead bei ihrem ersten Konzert in Großbritannien beim Hollywood Music Festival in Staffordshire in England. Haben 5 Stunden irgendwie Musik gemacht, daraus entstand dann später die Doku Long Strange Trip. Aber direkt davor spielte eine komische Band namens Mungo Jerry, für diejenigen aus den 70ern, die der englischen Sprache nicht so mächtig sind. Ihr erinnert euch vielleicht eher an Mungo Jerry. In the Summertime. Das Ding war groß, deswegen läuft es im Hintergrund. Das Album McCartney von Paul McCartney kam 1970 raus, während eigentlich Let It Be noch in den Charts war. Und im Jahre 1973 hat man am heutigen Tag in der Rock'n'Roll-Geschichte Jefferson Airplane verboten, im Golden Gate Park in San Francisco ein Gratiskonzert zu geben, weil die Obrigkeiten der Ortschaft entschieden haben, elektronische Instrumente zu verbieten. Ah, guck mal, das ist so, als ob ich das vorhin schon erwähnt hätte, nur in einem anderen Zusammenhang. Deswegen haben sie allerdings im Anschluss mit der Erfahrung von der Veranstaltung, die heute ausfallen musste, 1973 einen Song geschrieben, der dann im November 1985 von denen ganz oben in den Charts war. Und dementsprechend hören wir uns den mal an. Nämlich das Jefferson Airplane Liedchen, als sie schon ihren Namen geändert hatten zu Starship, basiert auf eben diesem Fall, der heute 1973 passiert ist und ist besser bekannt unter dem Titel We Built This City.

Ja, ein bisschen Rock'n'Roll-Geschichte haben wir noch in der thematisch ersten Halbzeit der Sendung hier bei I Love Rock'n'Roll, also weiter im Text. 1974, am heutigen Tage, hat der George Harrison von den Beatles bekannt gegeben, sein eigenes Plattenlabel zu gründen, nämlich Dark Horse Records, gibt's ja immer noch. Dann sei erwähnenswert, im Jahre 1975, am heutigen Tage, hat der Elton John sein Album Captain Fantastic and the Brown Dirt Cowboy rausgebracht. Wobei, draußen war es eigentlich heute schon, aber es war das erste, was jemals Platin zertifiziert wurde an seinem ersten Tag. Und heute hat es offiziell die Zertifizierung bekommen, für über einmal verkauft, bevor es überhaupt in den Läden war. Also, für die schnellste verkaufte Platte jemals. Naja, das dritte Barry Manilow Special war bei ABC TV im Jahre 1979, aber hey, das ist jetzt nicht so wirklich Rock'n'Roll. Aber fürs Jahr 1979 sei erwähnenswert, der Dokumentarfilm The Kids Are Alright hatte Premiere in New York City. Das ist das Ding, was der Jeff Stein aufgenommen hat mit einer Zusammenstellung aus 15

Jahren seltenen Ton- und Filmaufnahmen inklusive Interviews und Live-Auftritten der Band The Who. Inklusive einer Aufnahme vom letzten Auftritt, bei dem der Schlagzeuger Keith Moon mit dabei war. Wie auch immer, das Ding kam heute raus. Also gönnen wir uns doch zumindest nochmal den gleichnamigen Song The Kids Are Alright.

Nun, es ist Zeit für ein bisschen Respekt hier bei I Love Rock'n'Roll, denn fürs Jahr 1985 hat der Gouverneur in Michigan, damals James Blanchard, verkündet, der 23. Mai ist fortan der Aretha Franklin Appreciation Day. Also danken wir der Queen of Soul. Ja, gut, das hätten wir damit erledigt. Weiter im Text. Die Sendung heißt I Love Rock'n'Roll und deswegen für das Jahr 1985 gibt es stattdessen ein bisschen was zu hören von einer Band, die am heutigen Tage das Apollo Theater, welches neu eröffnet wurde heute in Harlem, oder wieder eröffnet, genauer gesagt, einweihen durfte. Sie hatten ein bisschen Unterstützung von Eddie Kendrick und David Ruffin von den Temptations zu damaliger Zeit. Das Ding wurde dann auch später als LP rausgehauen, als Live at the Apollo. Aber wir hören nochmal das Original. Daryl Hall und John Oates. Und das bekannteste Ding von denen ist natürlich nichts Geringeres als der Man-Eater.

Tja, das ist Donna Summer hier in etwas Live-Version-Aufnahme von dem Song. Warum nehmen wir den noch kurz als Rausschmeißer für die Rock'n'Roll-Geschichte, bevor wir ein paar Neuerscheinungen uns um die Ohren hauen? Nun, am heutigen Tage verkündete das Billboard im Jahre 2012, dass die Verkäufe von Alben von Donna Summer gestiegen sind um 3000% in der letzten Woche. Ja, ihr habt euch schon geahnt, warum, ne? Also 2012, am 17. Mai war ihr Todestag, da hat der Krebs sie dahin gerafft. Aber hey, 3000% Steigerung, das ist mal eine Hausnummer. Abgesehen davon, Ford hat probiert zu entscheiden, dass bei ihren Fahrzeugen fortan kein AM-Funk mehr am Radio zu empfangen ist, weil sie nur noch FM oder UKW-Krams haben wollten. Aber mussten das rückgängig machen am heutigen Tag im Jahre 2023, weil man sich Sorgen machte, dass vielleicht die Leute, die in ländlicheren Gegenden wohnten, nicht das Radio ordentlich empfangen können, wenn es wichtige Sachen zu erzählen gibt, wie zum Beispiel die Rock'n'Roll-Geschichte. Aber das war die Rock'n'Roll-Geschichte für heute. Wir gucken also mal hier bei Isle of Rock'n'Roll nun in der offiziellen zweiten Halbzeit der Sendung, so viel davon halt noch übrig ist, zu den Neuerscheinungen. Und da hätten wir ein bisschen was von dem Zeug, was erst seit ein paar Tagen draußen ist. Wir starten mal mit dem aktuellen Album der Black Label Society. Ihr merkt schon, wir drehen auf. She Works Hard for the Money soll euch nur ein bisschen einlullen. Jetzt gibt's was auf die Ohren. Das Album von der Black Label Society heißt Engines of Demolition. Und damit das auch so richtig schön auf Ohren gibt, machen wir mal Above and Below hier bei I Love Rock'n'Roll.

0: I Love Rock'n'Roll, zweite Halbzeit. Und was brandneues gestern rausgekommen ist, das neue Album von Dimmu Borgir. Für den Fall, dass ihr es schon wieder verpennt habt. Dimmu Borgir gibt es seit den 90ern. Ich glaube, das erste Album kam 1994 raus und zählt im Allgemeinen als norwegische Black Metal Band. Ich habe euch gesagt, zum Ende der Sendung gibt es wieder heftig was auf Ohren. Das sechste Studioalbum ist eins ihrer bekanntesten, aber ja, sie haben wieder was Frisches rausgehauen. Grand Serpent Rising ist jetzt rausgekommen am 22. Mai, was ja, wie gesagt, gestern war. Deswegen horchen wir mal in die aktuelle Single. Die fängt vielleicht ganz angenehm an, aber knallt dann so richtig heftig auf Ohren. Das Ding heißt, und jetzt ist mein norwegisches Grütze, Ulfgeld und Blotzodel. Weil so viel heißt wie Wolfsschuld, Blutschuld, irgendwas in der Richtung.
1: Zum Ende hin.
0: Jetzt gut die Ohren festhalten.

Ich habe euch gewarnt. Timu Borgir, das geht auf Ohren hier bei Isle of Rock'n'Roll. Ja, aber ihr hört seine Hintergrundmusik. Wir hatten eine Menge Rock'n'Roll-Geschichte. Die Neuerscheinungen sind immerhin diese Woche vorhanden gewesen, wenn auch nur so 3-4 Songs. Und einen haben wir noch. Aber da es aufs Ende der Sendung zugeht, ist es wieder mal Zeit zu erwähnen. Bei dieser eigenverantwortlichen Sendung aus Bürgerfunks, derjenige verantwortlich, der am Anfang und am Ende der Sendung, was nächstes Roundrad gesagt werden soll, nämlich ich, Brian Boyer, wünsche schon mal einen schönen Abend, fröhliche Pfingsten und deswegen gibt's ein Halleluja. Aber nicht irgendein Halleluja als Rausschmeißer hier, denn The Black Veil Brides hatten ja auch wieder was Heftiges rausgehauen. Ihr Album Vindicate ist ja auch seit 1-2 Wochen draußen und daraus hören wir den Halleluja. Und das war's schon wieder mit Isle of Rock'n'Roll für diesen Samstag. Soweit ich weiß, hören wir uns am kommenden Samstag wieder, wenn es bei Radioaktiv wieder Zeit ist für Isle of Rock'n'Roll. Und bis dahin, mein Darling, nicht vergessen, nicht aufhören zu rocken.

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1: Ich bin Tanja Wagner. Heute feiert unser Grundgesetz Geburtstag. Da Demokratie von Menschen lebt, die mitmachen, hat Bundespräsident Steinmeier für den heutigen 23. Mai den ersten deutschlandweiten Mitmachtag ausgerufen.
2: Es soll der erste Grundgesetz-Ehrentag sein, aber nicht der letzte. Bundespräsident Steinmeier will ihn jährlich feiern, aber nicht als bundesweiten Feiertag, sondern aktiv. Ein Tag, an dem wir uns vornehmen, gemeinsam etwas für andere und für das Land zu tun. Steinmeier ging selbst mit gutem Beispiel voran und pflegte zuletzt Wanderwege, gärtnerte auf dem Friedhof, besuchte Seniorenheime und las Kindern Bücher vor. Im ganzen Land gibt es Mitmachaktionen, um für das Ehrenamt zu werben. Ursula Winkler, Nachrichtenredaktion.
1: Das Studierendenwerk kritisiert den Vorstoß von Unionsfraktionschef Spahn. Bei dessen Thesen komme die junge Generation unter die Räder, hieß es. Spahn sieht angesichts der angespannten Haushaltslage aktuell keine finanziellen Spielräume für ein Plus bei staatlichen Leistungen wie Bürgergeld, Wohngeld, Elterngeld oder BAföG.
3: Eigentlich hatten sich Union und SPD im Koalitionsvertrag ja darauf verständigt, dass es eine BAföG-Reform geben soll. Allerdings mit einer Hintertür. Nur wenn das Geld dafür reicht. Und genau darauf beruft sich Jens Spahn jetzt. Zitat: Man kann nur so viel ausgeben, wie man einnimmt. Dabei hatte es sogar aus dem unionsgeführten Forschungsministerium schon geheißen, die Verständigung der Koalition gehe jetzt regulär ins Gesetzgebungsverfahren. Fraglich allerdings, was nach dem Veto des Unionsfraktionschefs nun daraus wird. Thomas Thonfeld, Berlin.
1: Zum ersten Mal seit 6 Jahren erhöht der ADAC die Jahresbeiträge. Und zwar ab 1. Januar 2027 um 10 bis 35 Euro im Jahr. Das beschlossen die Delegierten auf der Hauptversammlung. Grund dafür seien höhere Kosten für Energie, Personal, Ersatzteile sowie Abschlepp- und Werkstattleistungen. Legal dopen für viel Geld und Weltrekorde, so in etwa lautet der Ansatz der erstmals stattfindenden Enhanced Games. In Las Vegas treten in der deutschen Nacht Sportler und Sportlerinnen in Disziplinen wie Schwimmen, Sprinten und Gewichtheben gegeneinander an. Die meisten haben 8 Wochen lang unter medizinischer Begleitung sonst verbotene Dopingmittel wie Testosteron, Wachstumshormone oder Steroide zu sich genommen.
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4: Mit Jan Hampe. Nach der Nacht mit Tiefstwerten um 14 Grad scheint am Sonntag rund 14 Stunden die Sonne. Im Mix mit Bewölkung, es soll trocken bleiben bei bis zu 25 Grad. Am Pfingstmontag Sonnenschein von morgens bis abends, nur wenige Wolken, trocken bei Höchstwerten um 25 Grad.
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1: Ich bin Uli Reitinger. Zum Geburtstag des Grundgesetzes hat Bundespräsident Steinmeier die Menschen in Deutschland dazu aufgerufen, sich mehr für die Demokratie zu engagieren. Das Grundgesetz sei eine wirkliche Errungenschaft für unser Land und für unser Zusammenleben, sagte er. Demokratie brauche Menschen, die sich einmischen und mitmachen. Das Ehrenamt bezeichnete er als das Rückgrat der Demokratie. Die Finanzlage der gesetzlichen Pflegeversicherung hat sich seit Jahresanfang weiter verschlechtert. Im ersten Quartal habe die Pflegeversicherung ein Minus von 667 Millionen Euro verzeichnet. Und das, obwohl sie gleichzeitig 800 Millionen Euro aus einem Darlehen bekommen habe. Das teilte der Spitzenverband der gesetzlichen Krankenversicherungen mit.
2: Die Pflegeversicherungsreform, um die Finanznot der Kassen zu lindern, ist gerade eine der großen Baustellen der Regierung. In diesen Tagen wollte Gesundheitsministerin Wagen die Pläne vorstellen. Aber die finanzielle Situation der Kassen ist noch viel dramatischer als gedacht. Vor ein paar Wochen hatte der Verband für dieses Jahr noch mit einem Plus von 400 Millionen Euro kalkuliert. Jetzt rechnet er mit einem Minus von 1 Milliarde und da sind Kredite beim Bund schon eingerechnet. Die Regierung müsse jetzt das Ruder herumreißen, warnt Verbandschef Blatt im Spiegel. Ursula Winkler, Nachrichtenredaktion.
1: Zum ersten Mal seit 6 Jahren erhöht der ADAC die Jahresbeiträge. Zum Jahreswechsel sollen Einzelmitglieder, je nach gewählter Mitgliedschaft, zwischen 10 Euro und 35 Euro im Jahr mehr bezahlen. Das beschlossen die Delegierten auf der Hauptversammlung im rheinland-pfälzischen Speyer.
3: Höhere Kosten für Energie, Personal, Ersatzteile oder Abschlepp- und Werkstattleistungen. Damit begründet der ADAC die geplante Beitragserhöhung. 17 Millionen Euro Verlust verzeichnete der Club im vergangenen Geschäftsjahr. Seit der letzten Erhöhung 2020 seien die Lebenshaltungskosten um knapp 25% gestiegen, hieß es. Für eine einzelne Pannenhilfe müsse der ADAC inzwischen im Schnitt sogar 27% mehr ausgeben. Tanja Wagner, Nachrichtenredaktion.
1: Bei dem an der dänischen Küste liegenden toten Buckelwal besteht einem Experten zufolge inzwischen eine hohe Explosionsgefahr. Der Druck im Inneren baut sich immer weiter auf und irgendwann könnte das Tier mit einem großen Knall in die Luft fliegen. Das sagt der Walforscher Fabian Ritter der Deutschen Presseagentur. Abwenden ließe sich eine solche Explosionsgefahr, wenn man den aufgeblähten Kadaver gezielt punktieren oder aufschneiden würde, aber das ist riskant.
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4: Mit Jan Hampe. Nach der Nacht mit Tiefstwerten um 14 Grad scheint am Sonntag rund 14 Stunden die Sonne. Im Mix mit Bewölkung, es soll trocken bleiben bei bis zu 25 Grad. Am Pfingstmontag Sonnenschein von morgens bis abends, nur wenige Wolken, trocken bei Höchstwerten um 25 Grad.
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1: Ich bin Uli Reitinger. Der FC Bayern München hat das DFB-Pokalfinale gegen den VfB Stuttgart gewonnen und das Double perfekt gemacht. Die Mannschaft von Trainer Vincent Kompany setzte sich im Finale im Berliner Olympiastadion dank des Dreifachtorschützen Harry Kane mit 3:0 durch. Es war ein lupenreiner Hattrick von Kane. Alle drei Tore erzielte er in der zweiten Halbzeit. Für den FC Bayern ist es der erste DFB-Pokalsieg seit 6 Jahren und der 21. Pokalerfolg in der Vereinshistorie. Zum Geburtstag des Grundgesetzes heute hat Bundespräsident Steinmeier die Menschen in Deutschland dazu aufgerufen, sich mehr für die Demokratie zu engagieren. Das Ehrenamt bezeichnete Steinmeier im ZDF-Heute-Journal als das Rückgrat der Demokratie.
2: Ich finde, die Werte des Grundgesetzes sind es wert, gefeiert zu werden. Nur feiern eben nicht mit Rückzug ins Private, Lesen auf dem Sofa oder Fahrt ins Grüne, sondern indem wir uns gemeinsam vornehmen, etwas für das Land zu tun. Was wir brauchen, ist eine Verbreiterung des Ehrenamtes. Und deshalb geht es auch darum, jüngere Generationen wieder für das Ehrenamt zu interessieren.
1: Bundespräsident Frank-Walter Steinmeier. Der deutsche Pass ist so begehrt wie nie zuvor. Es zeichnet sich ein neuer Einbürgerungsrekord ab. Nach Recherchen der Welt am Sonntag erhielten im vergangenen Jahr mehr als 309.000 Menschen den deutschen Pass. Damit würde die Zahl über dem bundesweiten Rekordwert von knapp 292.000 Einbürgerungen im Jahr 2024 liegen.
3: Schon 2024 war die Zahl der Einbürgerungen um 46% gestiegen. Vor allem Menschen aus Syrien und der Türkei bekamen einen deutschen Pass. 2025 stieg die Zahl nochmal leicht um rund 6%. Aktuell bekommen die Kommunen weniger Anträge rein, aber sie erwarten im kommenden Jahr den nächsten Boom. Dann dürften viele Geflüchtete aus der Ukraine nach dem deutschen Pass streben, denn 5 Jahre müssen sich die Menschen in Deutschland aufhalten, bis sie ihn beantragen dürfen. Und viele Geflüchtete kamen im Frühling 2022. Ursula Winkler, Nachrichtenredaktion.
1: Bei einem Unfall mit 2 Straßenbahnen sind in Düsseldorf 30 Menschen verletzt worden, 4 von ihnen schwer. In Lebensgefahr schwebt niemand. Die beiden Straßenbahnen waren aus noch nicht geklärten Umständen frontal kollidiert. Die Fahrgäste konnten sich fast alle selbst aus den Bahnen befreien.
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4: Mit Jan Hampe. Nach der Nacht mit Tiefstwerten um 14 Grad scheint am Sonntag rund 14 Stunden die Sonne. Im Mix mit Bewölkung, es soll trocken bleiben bei bis zu 25 Grad. Am Pfingstmontag Sonnenschein von morgens bis abends, nur wenige Wolken, trocken bei Höchstwerten um 25 Grad.
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1: Ich bin Uli Reitinger. Der FC Bayern München ist DFB-Pokalsieger 2026. Das Team von Trainer Vincent Kompany schlug den VfB Stuttgart im ausverkauften Berliner Olympiastadion mit 3:0. Alle drei Treffer erzielte Harry Kane in der zweiten Halbzeit, ein waschechter Hattrick. Die Bayern machten damit das Double aus Meisterschaft und Pokalsieg klar. Es war der erste DFB-Pokalsieg der Bayern seit 6 Jahren und der 21. überhaupt. An diesem Samstag hat unser Grundgesetz Geburtstag gefeiert und da Demokratie von Menschen lebt, die mitmachen, hat Bundespräsident Steinmeier für den 23. Mai den ersten deutschlandweiten Mitmachtag ausgerufen.
2: Bundespräsident Steinmeier will ihn jährlich feiern, aber nicht als bundesweiten Feiertag, sondern aktiv. Ein Tag, an dem wir uns vornehmen, gemeinsam etwas für andere und für das Land zu tun. Steinmeier ging selbst mit gutem Beispiel voran und pflegte zuletzt Wanderwege, gärtnerte auf dem Friedhof, besuchte Seniorenheime und las Kindern Bücher vor. Viele nutzten den Grundgesetzgeburtstag auch, um auf die Straße zu gehen. In gut einem Dutzend deutscher Städte gab es Kundgebungen für ein AfD-Verbot. Ursula Winkler, Nachrichtenredaktion.
1: Bundeskanzler Merz hält eine schnelle Aufnahme der Ukraine in die EU für ausgeschlossen. Für die vermutlich lange Wartezeit hat er für das Land einen Sonderstatus als assoziiertes Mitglied der EU vorgeschlagen. Das kommt für den ukrainischen Präsidenten Selenskyj offenbar aber nicht in Frage. In einem Brief an die EU-Spitzen bekräftigte er seine Forderung nach einer vollen Mitgliedschaft.
3: Teil der EU zu sein, aber ohne eigene Stimme, das gefällt Präsident Selenskyj nicht. Das wäre ungerecht, schreibt er. Er setzt eher auf etwas Tempo in Brüssel im Prozess für eine volle Mitgliedschaft. Kanzler Merz wollte der Ukraine mit seinem Vorschlag eigentlich eine Brücke bauen, denn er rechnet mit einem langen Weg. Aus Berlin hieß es nun, die Vollmitgliedschaft bleibe das Ziel, der Vorschlag habe dazu gedient, die Debatte zu eröffnen. Es gehe um pragmatische Zwischenschritte. Tanja Wagner, Nachrichtenredaktion.
1: Und noch zum Eishockey. Bei der Eishockey-WM hat die deutsche Nationalmannschaft das Spiel gegen Österreich mit 6:2 gewonnen. Die Chancen auf das WM-Viertelfinale sind trotzdem gesunken. Denn Lettland hatte die USA besiegt und damit muss das deutsche Team am Montag nicht nur gegen Großbritannien gewinnen, um in die K.O.-Runde einzuziehen. Es braucht darüber hinaus auch noch viel Schützenhilfe der Konkurrenten.
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4: Mit Jan Hampe. Nach der Nacht mit Tiefstwerten um 14 Grad scheint am Sonntag rund 14 Stunden die Sonne. Im Mix mit Bewölkung, es soll trocken bleiben bei bis zu 25 Grad. Am Pfingstmontag Sonnenschein von morgens bis abends, nur wenige Wolken, trocken bei Höchstwerten um 25 Grad.
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0: Es ist 1 Uhr. 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
1: Ich bin Uli Reitinger. Der FC Bayern München hat zum 21. Mal den DFB-Pokal gewonnen. Mit 3:0 besiegte der Rekordchampion im Finale von Berlin den Vorjahressieger VfB Stuttgart. Damit machen die Bayern das Double aus Meisterschaft und Pokalsieg perfekt.
2: Eindrucksvolle Choreografien der Fans, aber eine recht chancenarme erste Halbzeit mit 0:0 ging es in die Pause. Und dann zeigten sich die Bayern in gewohnter Manier. In der 55. Minute der erste Streich von Harry Kane. Die Bayern drückten und dann traf Kane in der 80. zum zweiten Mal. Per Elfmeter schnürte der Engländer kurz vor Schluss den lupenreinen Hattrick. Der FC Bayern feiert den ersten DFB-Pokalsieg seit 6 Jahren. Der Pokalfluch, der ist gebrochen. Aus München, Justin Hamm.
1: In den Verhandlungen um ein Ende des Iran-Kriegs ist ein Rahmenabkommen inzwischen weitgehend ausgehandelt. Das hat US-Präsident Trump auf seiner Plattform Truth Social geschrieben. Die letzten Aspekte und Details des Abkommens werden derzeit besprochen und sollen in Kürze bekannt gegeben werden, so Trump. Ein Bestandteil der Vereinbarung sei, dass die Straße von Hormuz geöffnet werde. Zum Geburtstag des Grundgesetzes hat Bundespräsident Steinmeier die Menschen in Deutschland dazu aufgerufen, sich mehr für die Demokratie zu engagieren. Das Grundgesetz sei eine wirkliche Errungenschaft für unser Land und für unser Zusammenleben, sagte er. Das Ehrenamt bezeichnete Steinmeier im ZDF-Heute-Journal als das Rückgrat der Demokratie.
3: Ich finde, die Werte des Grundgesetzes sind es wert, gefeiert zu werden. Nur feiern eben nicht mit Rückzug ins Private, Lesen auf dem Sofa oder Fahrt ins Grüne, sondern indem wir uns gemeinsam vornehmen, etwas für das Land zu tun. Was wir brauchen, ist eine Verbreiterung des Ehrenamtes. Und deshalb geht es auch darum, jüngere Generationen wieder für das Ehrenamt zu interessieren.
1: Bundespräsident Frank-Walter Steinmeier. Und noch zum Eishockey. Bei der Weltmeisterschaft hat die deutsche Nationalmannschaft das Spiel gegen Österreich mit 6:2 gewonnen. Damit warte das Team von Bundestrainer Harold Kreis die Chance auf den Einzug ins Viertelfinale. Aber es wird eng. Die Mannschaft muss am Montag gegen Großbritannien gewinnen und ist zusätzlich noch auf die Schützenhilfe der Konkurrenz angewiesen.
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4: Mit Jan Hampe. Nach der Nacht mit Tiefstwerten um 14 Grad scheint am Sonntag rund 14 Stunden die Sonne. Im Mix mit Bewölkung, es soll trocken bleiben bei bis zu 25 Grad. Am Pfingstmontag Sonnenschein von morgens bis abends, nur wenige Wolken, trocken bei Höchstwerten um 25 Grad.
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